0: 45 Dortmund-Kassel, zwischen Kreuz Dortmund-Unna und Unna-Ost 2 Kilometer stockender Verkehr, 8 Minuten Verzögerung. Und zusätzlich auf der A45 Hagen-Gießen zwischen Lüdenscheid-Süd und Meinerzhagen dichter Verkehr, 9 Minuten längere Fahrzeit. Wir wünschen allen unterwegs gute Fahrt.
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2: Hallo zusammen an diesem Donnerstag und draußen wird es ja heute wieder schweineheiß. Da kannst du dich eigentlich schön ins Kino setzen, da ist es wenigstens klimatisiert. Was da gerade so geht in diesem Kino, das hört ihr gleich. Bis dahin pumpen wir uns nochmal ein bisschen mit Koffein voll, mit Sabrina Carpenter und Espresso.

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2: Sie heißen Dampfnudelblues oder Leberkäse-Junkie. Mit jedem neuen Eberhofer-Krimi im Kino ist ein Zuschauerrekord gefallen. Den letzten Film der Reihe haben alleine 1,5 Millionen Kinogänger gesehen. Steckerl-Fisch-Fiasko. Was für ein Wort. Steckerl-Fisch-Fiasko heißt der neue Eberhofer, der diese Woche in den Kinos startet. Aber im Kino geht noch so viel mehr, Filmexperte Jörg Albrecht.
3: Auf jeden Fall. Statt nämlich immer mehr vom selben habe ich zwei Neustarts, die sich richtig lohnen. Der erste ist Sunny Dancer mit einem bekannten Gesicht aus den Serien Game of Thrones und The Last of Us. Bella Ramsey spielt die 17-jährige Ivy, die Krebs hatte und die ihre Eltern jetzt in ein Ferienlager schicken wollen, wo sie auf Gleichaltrige treffen soll, die eine ähnliche Geschichte hinter sich haben.
4: Nein, kommt nicht in Frage.
5: Ein Chemocamp?
6: Hey, das ist ziemlich unsensibel, Ivy.
5: Das ist total das Freakcamp.
3: Ist es natürlich nicht, wie Ivy herausfinden wird, wobei sie für 4 Wochen auch auf den sehr speziellen Humor ihrer Eltern verzichten muss.
6: Der könnte was sein, denkst du nicht?
7: Vielleicht ein bisschen. Das ist aber schon süß, oder?
5: Nein, das ist nicht mein Typ.
6: Naja, du warst vor 3 Jahren Karl und auch nicht unser Typ.
3: Sunny Dancer kann man sich so vorstellen wie Club der Roten Bänder, nur mit britischem Humor. Das ist witzig und bewegend und Bella Ramsey ist echt klasse. Starker Auftritt, starker Film.
2: Also Sunny Dancer, eine Empfehlung von unserem Filmexperten. Und der zweite Film, den Jörg empfiehlt, ist dann Exit 8. Das ist ein Horror-Mystery-Thriller.
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0: Das Wetter.
1: Heute Nacht gibt es keinen Regen weiterhin, dazu 16 bis 12 Grad. Heute tagsüber dann wieder richtig heiß, bis 36 Grad, dazu viel Sonne und weiter trocken. Und so sieht es auch am Freitag aus, bis 38 Grad.
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2: A40 Essen-Dortmund zwischen Dortmund-Barob und Dortmund-Hombruch, 1 Kilometer Stau. Wir wünschen allen unterwegs gute Fahrt.
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1: Die Sonnenfinsternis ist durch, aber wenn ihr gerade Zeit habt, in den Himmel schauen, lohnt sich immer noch. Stichwort Perseiden. Noch bis 4 Uhr erreichen sie in diesem Jahr ihren Höhepunkt. Ihr könnt also in dieser Nacht ganz, ganz viele Sternschnuppen sehen. Das wird voll schön. Also wünscht euch was für mich mit, bitte, ja? Und eine schöne Nacht mit uns jetzt mit Musik von den Sugar Babes. Dang.

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0: komm. Den Song hier, den kennt ihr alle. Bailando von Luna. Und Luna war bei uns zu Besuch, ganz Luna-like, mit bunten Haaren, Glitzersteinen im Gesicht und einem riesigen Lächeln. Und wir haben unter anderem auf den Anfang ihres größten Hits geschaut.
1: Bailando ist so ein unglaublich besonderen Song. In dem Jahr 98 waren wir schon, ich war als Sängerin Charisma unterwegs. Und es kam so die Idee von jemand von der Plattenfirma, der gesagt hat, Bailando habe ich gehört, das ist absolut euer Ding. Dann bin ich in Müllheim an der Ruhr im Studio reingegangen und habe in 40 Minuten das runtergesungen. Bailando, bailando, amigos, adios, adios, el silencio loco. Einfach mit ganz viel Leichtigkeit.
0: In 45 Minuten, Wahnsinn. Und dann auch noch hier bei uns in NRW, in Mülheim an der Ruhr, so schnell kann Megakultet entstehen. Bei Luna steht dabei besonders eins im Vordergrund, nämlich die gute Laune.
1: Ich singe auch einen Song wie Bailando, Vamos a la Playa oder andere Songs von mir mit so viel Freude, weil ich will ja auch gerne die gute Laune rüberbringen. Ich bin seit so viele Jahre mit meinen Songs unterwegs, dass ich merke, dass ich gute Laune verschenken kann. Mit meiner Musik, mit meinem Dasein, mit meinem Auftritt. Das ist viel wert.
0: Absolut. Und ganz, ganz viel gute Laune gibt es auch einen ganzen Abend lang bei ihrem allerersten Konzert. Das ist wirklich verrückt. Luna hat in all den Jahrzehnten immer nur auf Festivals oder in Fernsehshows gespielt. Und jetzt ist es aber soweit. Am 22.11. nimmt sie uns in Oberhausen 2 Stunden lang mit auf eine Zeitreise. Tickets dafür gibt es online zu kaufen. Und falls ihr noch mehr Geschichten aus Lunas Leben und ihrer Karriere hören wollt, dann gibt es das Interview auch in voller Länge nochmal auf unserer Homepage.
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1: Ich bin Dirk Zeitler. In Deutschland und ganz Europa haben viele Millionen Menschen am Abend gebannt in den Himmel geschaut. Denn schon bevor die Sonne unterging, wurde sie vom Mond verdeckt. In Deutschland war die Sonnenfinsternis nur partiell. Zum Beispiel in Spanien verschwand die Sonne dagegen komplett hinter dem Mond. Kaum war die Sonnenfinsternis am Abend vorbei, bot der Himmel schon ein weiteres Spektakel. Der Sternschnuppenstrom der Perseiden. Bis zu 100 Sternschnuppen sollte man pro Stunde am dunklen Himmel sehen. Kinder sollen künftig Geld vom Staat bekommen, um Vermögen fürs Alter aufzubauen. Und zwar 10 Euro pro Monat zwischen dem 6. und 18. Lebensjahr. Das sieht ein Gesetzentwurf von Finanzminister Klingbeil für eine neue Frühstartrente vor, den das Kabinett beschlossen hat.
2: Die Frühstartrente soll eine Art Startkapital für die Altersvorsorge sein. Sollte das Gesetz im Bundestag beschlossen werden, geht das Geld erstmal an alle Kinder mit dem Geburtsjahrgang 2020. Ab nächstem Jahr kommt dann jedes Jahr der Geburtsjahrgang der dann 6-Jährigen dazu. Die Eltern, Oma oder Opa, sollen das Depot durch freiwillige Zahlungen aufstocken können. Finanzminister Klingbeil rechnet vor, bis zum 18. Lebensjahr hat der Depot einen Wert von rund 2.200 Euro. Daraus können bis zum Renteneintritt über 50.000 Euro werden. Tine Klimach, Nachrichtenredaktion.
1: Die Deutsche Bahn bietet 400 zusätzliche Güterwagen an, um Probleme beim Transport per Schiff auszugleichen. Wegen Niedrigwassers in Rhein, Donau und anderen Flüssen in Deutschland können Schiffe weniger laden. Bundesverkehrsminister Böger hat sich gestern mit seinen Kollegen aus den Ländern über das Thema ausgetauscht.
3: Als andere Ausweichmöglichkeit haben bis auf Sachsen und Sachsen-Anhalt inzwischen alle Bundesländer das Sonntagsfahrverbot für Lkw ausgesetzt oder gelockert. Bundesverkehrsminister Böger geht zwar davon aus, dass es noch dauert, bis alle Flüsse wieder normal befahrbar sind, will aber grundsätzlich am Transport per Schiff festhalten und Wasserstraßen besser auf Niedrigwasser vorbereiten. Die Umweltschutzorganisation WWF ist skeptisch und warnt, Fahrrinnen noch weiter auszubaggern. Jan-Henner Reitz zur Nachrichtenredaktion.
1: Zum Sport. Bei der Schwimm-EM in Paris hat Johannes Liebmann Gold über 800 Meter Freistil gewonnen. Der 19-Jährige setzte sich vor seinem deutschen Teamkollegen Sven Schwarz und Salahan Sarkany aus Ungarn durch. Liebmann verbesserte seinen Europarekord um 0,35 Sekunden.
4: Das Wetter.
5: In der Nacht ist es klar und auch trocken. Tiefstwerte haben wir so zwischen 18 und 8 Grad. Schauen wir auf den Donnerstag, der wird wieder richtig schön sonnig, bis 36 Grad in der Spitze, wird also heiß. Und Freitag sogar noch heißer, dann bis 38 Grad. Also jeden Tag kommt da jetzt ein bisschen was drauf auf die Temperatur.
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6: Zurzeit liegen uns keine Meldungen vor. Wir wünschen allen unterwegs gute Fahrt.
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5: Robert Jantz ist hier, gemeinsam geht's durch diese Nacht. Und ich würde sagen, wir starten jetzt mal rein, machen uns hier eine entspannte Zeit. Los geht's mit 3 Hits am Stück. Am Anfang jetzt der gute Ed Sheeran. 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

0: Mit Ace of Base geht's hier durch die Nacht. Und ist das jetzt hier, was wir da gerade erleben, die letzte große Hitzewelle für dieses Jahr? Man weiß es nicht. Hier gibt's jetzt auf jeden Fall mal die richtigen Tipps.
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0: Als ich eben am Spiegel vorbeikam, habe ich reflexartig gegrüßt und Donnerwetter gesagt. Ja, ich sehe schon die Schlagzeile in der Dithmarscher Tageszeitung. Riesenwels im Privatpool gesichtet. Ja, da kann ich nur sagen, es ist die Badehose. Die betont halt die Konturen so dramatisch. Und das ist vielleicht der wichtigste Tipp in diesen Tagen. Man braucht Freunde oder Verwandte mit einer schönen Gartenlandschaft und einem Schwimmteich oder Pool. Ja, oder wenigstens eine Gartendusche. Meistens wird dann ja auch noch gegrillt und kühle Getränke gibt sowieso. Ja, so bleibt zu Hause die Küche sauber und alle haben Spaß. Ja, ich bin ein verdammtes Genie.
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0: Das Wetter.
1: Gerade ist es bei uns klar und auch trocken. Tiefstwerte haben sich eingependelt zwischen 18 und 8 Grad. In den nächsten Stunden startet dann ein richtig schön sonniger Donnerstag. Regen ist kein Thema und später werden es 31 bis 36 Grad in der Spitze. Morgen legt der Sommer dann nochmal einen drauf, dann bis zu 38 Grad am Freitag.
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2: Zurzeit liegen uns keine Meldungen vor. Wir wünschen allen unterwegs gute Fahrt.
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1: Ob ihr gerade unterwegs seid oder mitten in der Nachtschicht steckt, wir sind bei euch, wir versorgen euch mit guter Musik. Als nächstes jetzt hier ein Hit aus den 2000ern. Ich spiele euch Anastasia.

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0: mal ganz ruhige Töne hier in der Donnerstagnacht. Das war Holly Humberstone mit To Love Somebody. Jetzt wieder was ganz Neues für euch.
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1: Ich bin Dirk Zeitler. In Deutschland und ganz Europa haben viele Millionen Menschen am Abend gebannt in den Himmel geschaut. Denn schon bevor die Sonne unterging, wurde sie vom Mond verdeckt. In Deutschland war die Sonnenfinsternis nur partiell. Zum Beispiel in Spanien verschwand die Sonne dagegen komplett hinter dem Mond.
2: Ob auf Island, Mallorca oder auch in ganz Deutschland, das Schauspiel am Himmel hat Menschen zusammengebracht, ob in einer Warteschlange für eine Schutzbrille oder an Aussichtspunkten mit besonders gutem Blick auf den Horizont. In den Teilen von Spanien, wo die Sonne komplett verdeckt wurde, waren Hotels seit Monaten ausgebucht. Die nächste Sonnenfinsternis, wieder partiell in Deutschland und komplett unter anderem in Spanien, gibt es übrigens schon im nächsten Sommer, Anfang August. Jan-Henner Reitze, Nachrichtenredaktion.
1: Kaum war die Sonnenfinsternis am Abend vorbei, bot der Himmel schon ein weiteres Spektakel. Der Sternschnuppenstrom der Perseiden erreichte in der Nacht seinen Höhepunkt. Bis zu 100 Sternschnuppen sollte man pro Stunde an dunklen Orten über den Himmel huschen sehen können. Kein Wein, Bier oder Sekt mehr für 14-Jährige. Das sogenannte begleitete Trinken unter Aufsicht von Erwachsenen soll in Deutschland verboten werden. Das hat das Bundeskabinett beschlossen. Ziel ist, Jugendliche besser zu schützen. Als nächstes berät der Bundestag darüber.
3: Grundsätzlich gilt schon eine Altersgrenze von 16 Jahren für den Konsum und Verkauf von Bier, Wein, Sekt oder daraus hergestellten Mischgetränken. Ausnahme ist bisher, wenn Jugendliche von einer sorgeberechtigten Person begleitet werden. Aber diese Ausnahme steht im Widerspruch zu den Zielen der Bundesregierung, Jugendliche besser vor den gesundheitlichen Folgen des Alkoholkonsums zu schützen. Wegen der Suchtgefahren hatten sich die Gesundheitsminister schon vergangenes Jahr für ein Verbot ausgesprochen. Der Bundesrat startete eine entsprechende Initiative. Tine Klimach, Nachrichtenredaktion.
1: Nach dem schweren Erdbeben in Kolumbien ist die Zahl der Todesopfer auf 265 gestiegen. Die offizielle Zahl Vermisster liegt demnach bei 496. Einer inoffiziellen Suchseite zufolge werden allerdings noch knapp 4200 Menschen von ihren Angehörigen gesucht. Rettungskräfte arbeiten mit Hochdruck in den Trümmern, um noch vor Ablauf der kritischen 72-Stunden-Frist Menschen lebend zu bergen.
4: Das Wetter.
5: In den nächsten Stunden übernimmt jetzt immer mehr die Sonne und es wird auch wirklich wieder richtig sonnig und heiß heute. Bis 36 Grad sind drin und morgen wird es sogar noch heißer. Am Freitag erwarten wir Temperaturen bis 38 Grad.
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6: A40 Essen-Dortmund zwischen Dortmund-Barob und Dortmund-Hombruch. 1 Kilometer Stau. Wir wünschen allen unterwegs gute Fahrt.
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5: Robert Jantz ist hier, hallo zusammen. 4 Uhr ist durch, einen schönen guten Morgen. Und wenn ihr euch jetzt schon zum Start in diesen Tag fragt, wie soll ich diesen Donnerstag überstehen? Ich habe mir hier die Sterne angeguckt, die Sonnenfinsternis. Ich bin völlig übermüdet. Wie soll ich die Frühschicht schaffen? Don't worry, das sagt auch Leonie jetzt. Und die muss ich auskennen.

0: Neu bei uns war das Universe featuring Daddy DJ Flipside. Gemeinsam geht's hier in Richtung Donnerstagmorgen und jetzt mit Musik von Luis Capaldi.
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0: Das Wetter.
1: Kaum Wolken am Himmel, es ist wirklich klar und in den nächsten Stunden kommt jetzt immer mehr die Sonne zum Vorschein und die ist dann auch den ganzen Tag am Start, später bis 36 Grad. Morgen dann der heißeste Tag der Woche wohl, bis 38 Grad sind am Freitag drin.
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2: Zurzeit liegen uns keine Meldungen vor, wir wünschen allen unterwegs gute Fahrt.
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1: Schönen guten Morgen, Robert Jantz ist hier, rein geht's in diesem Mittwoch und den Anfang, den machen jetzt hier Mark Ronson und Amy Winehouse, spiele ich euch mit Valerie. Schön, dass ihr schon am Start seid.

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0: Die Die von Shakira und Burna Boy, das ist ja der offizielle Sommerhit 2026. Er ist einer der größten Comedy-Stars, die es in Deutschland gibt, obwohl bald ja nicht mehr. Ne? 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Ende des Jahres ist Schluss. 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
1: Ich bin Dirk Zeitler. Erst wurde es dämmerig, dann verschwand die Sonne vollständig hinter dem Mond. Millionen Menschen verfolgten die erste totale Sonnenfinsternis über dem spanischen Festland seit mehr als einem Jahrhundert. Sie feierten lautstark auf Dorfplätzen, Berggipfeln, Stränden, Dachterrassen und eigens eingerichteten Beobachtungsplätzen. In Deutschland schlug eine partielle Sonnenfinsternis Millionen in ihren Bann. Hier wurde die Sonne zu rund 85-90% durch den Mond verdeckt. BAföG-Empfänger sollen im nächsten Jahr mehr Geld bekommen. Das Bundeskabinett in Berlin hat gestern eine entsprechende Reform der Ausbildungsfinanzierung auf den Weg gebracht.
2: Der sogenannte BAföG-Grundbedarf für Studierende wird in zwei Schritten angehoben. Zum Wintersemester 2027/28 auf über 500 Euro, dann zum darauffolgenden Sommersemester auf 560 Euro. Auch das Schüler-BAföG steigt. Ebenso die Wohnkostenpauschale. Das betrifft Studierende, die nicht mehr bei den Eltern wohnen. Nächstes Sommersemester gibt es 60 Euro mehr. Eigentlich sollte sie schon zum nächsten Semester steigen, aber die Koalition konnte sich nicht auf eine Finanzierung einigen. Gerade junge Menschen leiden derzeit besonders unter den hohen Mieten. Tine Klimach, Nachrichtenredaktion.
1: Die Deutsche Bahn bietet 400 zusätzliche Güterwagen an, um Probleme beim Transport per Schiff auszugleichen. Wegen Niedrigwassers in Rhein, Donau und anderen Flüssen in Deutschland können Schiffe weniger laden. Bundesverkehrsminister Bilger hat sich gestern mit seinen Kollegen aus den Ländern über das Thema ausgetauscht.
3: Die Bahn sagt, kurzfristig bis zu 100 Binnenschiffe ersetzen zu können. Als andere Ausweichmöglichkeit haben bis auf Sachsen und Sachsen-Anhalt inzwischen alle Bundesländer das Sonntagsfahrverbot für Lkw ausgesetzt oder gelockert. Bundesverkehrsminister Bilger geht zwar davon aus, dass es noch dauert, bis alle Flüsse wieder normal befahrbar sind, will aber grundsätzlich am Transport per Schiff festhalten und Wasserstraßen besser auf Niedrigwasser vorbereiten. Die Umweltschutzorganisation WWF ist skeptisch und warnt, Fahrrinnen noch weiter auszubaggern. Jan-Henner Reitz zur Nachrichtenredaktion.
1: Der Flughafen von Catania bleibt wegen der anhaltenden Aktivität des Ätna länger geschlossen als zunächst angekündigt. Die Sperrung des Airports auf der italienischen Mittelmeerinsel Sizilien wurde am späten Abend abermals verlängert. Starts und Landungen sind nun bis Freitag um 2 Uhr nicht möglich.
4: Das Wetter.
5: Der Donnerstag startet bei uns mit klarem Himmel. Noch ist es angenehm kühl, aber in den nächsten Stunden wird es jetzt wirklich sehr schnell sommerlich. Ja? Ganz viel Sonne und später bis 36 Grad. Morgen wird es noch mal heißer. Freitag sind nämlich bis zu 38 Grad drin.
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6: Zurzeit liegen uns keine Meldungen vor. Wir wünschen allen unterwegs gute Fahrt.
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5: Kurz nach 5, einen schönen guten Morgen. Und ja, vielleicht braucht man um diese Uhrzeit wirklich so ein bisschen Magie, damit das mit dem Wachwerden irgendwie funktioniert. Mein Name ist Robert Jans und ich versuche hier alles. Und ich habe hier Lady Gaga organisiert mit ihrer Zaubershow. Also wenn jetzt gleich die Augen aufgehen, dann hat's geklappt. Hier ist er mit Abracadabra.

0: Das waren die Toten Hosen und es ist der Morgen nach der Sonnenfinsternis, ne? Habt ihr euch die angeschaut? Könnt ihr auf jeden Fall ja auch noch alles bei Instagram sehen oder die anderen auf der Arbeit gleich fragen. Aber damit euch die Themen nicht ausgehen, hat Kevin Zimmer jetzt das, was sonst noch so wichtig ist.
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0: Ja, guten Morgen, Kevin.
2: Ja, guten Morgen, Robert. Aber heute ist die Abnehmspritze nicht mehr nötig. Vor allen Dingen für Menschen, die Angst vor den Peaks hatten bisher. Aber jetzt gibt es nämlich die Abnehmtablette. Ab heute kommt sie in die deutschen Apotheken. Der Wirkstoff ist derselbe wie in den Spritzen. Nur statt der Spritze nimmst du halt jetzt eine Tablette. Seit Mitte Juli ist das Medikament zugelassen. Heute kommt es also in die deutschen Apotheken. Es ist allerdings nur zugelassen für Erwachsene mit starkem Übergewicht und mindestens einer gewichtsbedingten Begleiterkrankung.
0: Okay, dann haben wir noch ein wichtiges Thema, und zwar in Berlin wird dem Mauerbau gedacht.
2: Ja, heute vor 65 Jahren begann der Bau der Berliner Mauer und markierte einen der traurigen Höhepunkte der deutsch-deutschen Trennung. Heute wird in Berlin an das Ereignis gedacht, natürlich mit sehr viel Politprominenz.
0: Okay, und dann noch eine Sache, und zwar die Fans von Marc Forster, die freuen sich heute auf Köln.
2: Ja, Marc Forster, den kennen wir ja auch hier bei uns aus dem Programm. Der tritt heute in Köln am Tanzbrunnen auf. Da macht er halt während seiner Sommertour.
0: Dann wünschen wir da ganz viel Spaß. Kevin Zimmer war das mit ein paar Highlights, die dieser Donnerstag so bringen wird.
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0: Das Wetter.
1: In den nächsten Stunden gibt's wieder richtig viel Sonne und die Temperaturen, die klettern jetzt in jeder Stunde weiter nach oben. 31 bis 36 Grad. Das ist so das, was die Temperaturen für uns heute vorbereitet haben. Und morgen setzt der Freitag nochmal einen drauf. Dann sind sogar bis 38 Grad drin.
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2: Zurzeit liegen uns keine Meldungen vor. Wir wünschen allen unterwegs gute Fahrt.
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1: Wir sind mit ganz großen Schritten unterwegs in Richtung Donnerstagmorgen. Robert Janz ist hier und ich spiele euch jetzt 90er. Hier ist Would I Lie to You. Schön, dass ihr schon am Start seid. Ja.

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0: Alle Farben habt ihr da gerade gehört mit Bad Ideas. Ich wünsche euch einen schönen guten Morgen am Donnerstag und vielleicht kennt ihr das ja, ne? Mal eben schnell was einkaufen, das ist der Plan, aber am Ende dauert die ganze Geschichte dann doch wieder länger, weil unterwegs noch so ein bisschen gequatscht wurde. Ja, es gibt aber auch so Orte, an denen genau das unbedingt dazugehört.
1: Augenblick mal.
2: So wie Thomas Martin kann man natürlich ganz normal einkaufen.
3: Ich war schon mal hier. Kleine Auswahl, aber gute Qualität. Ich glaube, die Konfitüre kann man sehr empfehlen. Die Schokolade soll auch gut sein. Den Kaffee habe ich auch schon mal getestet. Kann ich noch weiterempfehlen.
2: Wir sind im Klosterladen von Kloster Knechtsteden bei Dormagen. Doch dieser Ort ist mehr als nur ein kleiner Supermarkt, sagt Michaela Müller, die den Klosterladen leitet.
4: Es kommen Menschen da, die einfach nur bummeln wollen. Und es kommen auch viele Leute, die sich einfach mal die Seele freisprechen möchten. Ne? Die einfach einen schweren Schicksalsschlag hinter sich haben. Und dafür sind wir jetzt da und einfach mal zuhören. Ne?
2: Möglich machen das insgesamt 65 Ehrenamtliche. Im Laden, aber auch in den Werkstätten, der Bücherstube und der Fundgrube. Die spezielle Lage im Kloster ermöglicht aber auch spirituelle Hilfe und Beistand.
4: Wenn man jetzt ein bestimmtes Produkt haben möchte, man findet zum Beispiel eine schöne Kette, ein Armbändchen, ein Engel, dann kann man auch einen Pater jederzeit rufen. Der kommt dann und segnet dann auch die Sachen.
2: Weit über die Region hinaus ist das Kloster auch für seine kulturellen Highlights bekannt. Und nicht nur die Besucherinnen und Besucher schätzen diesen Ort. Irene Floh unterstützt regelmäßig im Laden.
5: Wenn ich auf dieses Gelände komme, dann ist das für mich eine ganz andere Welt. Ich finde, dieser Klosterladen, wie das gesamte Gelände, hat einfach für mich eine Atmosphäre, die sehr wohltuend ist. Ich hatte jetzt eine Woche Urlaub, also war ich weg und dann danach, den Dienstag, kam ich zum Brotbacken. Ich habe mich richtig gefreut. Nee, es ist wirklich schön. Ja.
2: Vielleicht auch jetzt in den Sommerferien ein schönes Ausflugsziel. Mehr bei uns auf augenblickmalonline.de. Maria Weigand von der katholischen

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1: Mit Malte Albrecht. Guten Morgen. Die Sonnenfinsternis hat wie erwartet Millionen Menschen begeistert. Gestern Abend hatte sich von Europa aus betrachtet der Mond vor die Sonne geschoben und so für das spektakuläre Himmelsereignis gesorgt. Den besten Blick und vor allem eine totale Sonnenfinsternis hatte man in Teilen Spaniens. In Deutschland waren rund 90% das Maximum. Infos von Marc Weiß.
2: Das Ereignis gestern war vor allem in Spanien und natürlich auf Mallorca am besten zu sehen. Dementsprechend voll war es dort. Aber auch in Deutschland versammelten sich zum Teil Tausende an besonderen Aussichtspunkten. Berlin, Tempelhof oder das Münchner Olympiastadion zum Beispiel waren absolute Hotspots. Immer wieder brach Jubel aus, als das Ganze anfing. Viele beschreiben die Stimmung bei einer Sonnenfinsternis als absolut außergewöhnlich. Bei einer totalen Verdunkelung der Sonne entsteht eine Dämmerung, in der die Temperaturen spürbar sinken, Schatten in ungewöhnlichen Winkeln fallen und manche Tiere sogar einschlafen, wenn sie nicht vom Jubel der Menschen wachgehalten werden. Wer die Sonnenfinsternis verpasst hat, bekommt in einem Jahr eine neue Chance. Im August 27 wird im Süden Spaniens und in Nordafrika eine absolute Sonnenfinsternis zu sehen sein. In Deutschland dauert es noch etwas länger. 2081 sind wir dann wieder dran.
1: Und nun weitere Themen im Überblick. Wegen der Hitzewelle fordert der Deutsche Städte- und Gemeindebund mehr Schutz für Krankenhäuser und Altenheime. Präsident Spiegler sagte der RP, Kliniken bräuchten Klimaanlagen für die Patienten, aber auch für das Personal. Dafür seien Investitionen von mindestens 20 Milliarden Euro nötig. Auch Alten- und Pflegeheime müssten klimagerecht ausgestattet werden. Der Iran hat Aussagen von US-Präsident Trump zur Straße von Hormus widersprochen. Die Passage bleibe blockiert und werde erst wieder geöffnet, wenn die Bedingungen des Irans akzeptiert werden, hieß es aus Teheran. Trump hatte zuletzt wiederholt erklärt, die USA hätten die volle Kontrolle über die Meerenge. Ein rund 2 Kilometer langer Böschungsbrand hat die Bahnstrecke zwischen Krefeld und Neuss lahmgelegt. Das Feuer ist inzwischen gelöscht. Trotzdem müssen sich Bahnreisende noch auf Probleme einstellen. Laut dem Portal Zuginfo NRW soll es noch bis etwa 8.30 Uhr zu Verspätungen und Ausfällen kommen. Und auch wer von der italienischen Insel Sizilien wegfliegen will, muss noch mehr Geduld aufbringen. Die Sperrung des Flughafens Catania ist wegen der Aktivität des Ätnas bis morgen früh verlängert worden. Das hat der Betreiber mitgeteilt. Ob der Flugbetrieb danach wieder aufgenommen werden kann, bleibt unklar. Grund ist die Asche, die der Vulkan ausstößt. Die Flughafensperrung sorgt schon seit Tagen für ziemliches Chaos auf der Insel. Viele Flüge fielen aus, hatten Verspätung oder wurden auf andere Flughäfen umgeleitet. Und das waren die Nachrichten mit Malte Albrecht.
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4: Ab heute wird es nochmal heiß. Simone und Ingo sind bei euch. Schönen Moin. Donnerstagmorgen. Es gibt heute viel Sonne für den Kreis. Der Himmel ist schon jetzt klar bei jeweils 15 Grad an der Waltrauper Halde Brockenscheid und am Recklinghäuser Rathausplatz. Und dann geht's auf bis zu 34 Grad rauf. Morgen das gleiche, Sonne und maximal 35 Grad. Gestern LKW quer auf der A31, heute mal ruhiger auf den Straßen, Ingo?
5: Ja, heute starten wir zum Glück sehr ruhig. Ich habe aktuell noch keine Staus, auch noch keine Blitzer auf meinem Verkehrsmonitor. Ihr kommt also wirklich überall gut durch.
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4: So, wir machen mal schnell den Test. Wie viele Finger zeige ich?
5: Ja, lass mich kurz gucken. Ein Daumen rauf, ein Daumen runter.
4: Sehr gut, deine Augen funktionieren also noch. Die Sophie hat da nichts beschädigt.
5: Und ich nehme mal an, du weißt auch, dass ich dir hier gegenüberstehe und nicht dein Mann.
4: Ja, check, passt alles.
5: Na dann, starten Ingo an und Simone Danisch jetzt mit euch in den Donnerstagmorgen.

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1: Verrätst du mir jetzt eigentlich um 6:09, wo du dir die Sonnenfinsternis denn jetzt gestern angeguckt hast? Oder bleibt das ja auf ewig dein Geheimnis?
0: Tja, ich fürchte, das bleibt auf ewig mein Geheimnis.
1: Boah.
0: Aber ich habe für dich, aber auch für alle anderen da draußen, ein kleines Sonnenfinsternis-Audiotagebuch geführt. Und das kannst du gerne hören.
1: Naja, ich nehme ja, was ich krieg.
0: Es ist 19:09 Uhr, Zeit sich zu freuen. Und das Ganze am Sophie-Mittwoch. Ich weiß, es heißt eigentlich Sophie und nicht Sophie, aber ich bin so aufgeregt. Es kann langsam losgehen. Meinen super geheimen Hotspot habe ich inzwischen eingenommen. Ich habe extra ein spanisches Bier dabei. Ich habe extra spanische Chips dabei. Möge die Sophie beginnen. 19:19 Uhr, das erste Bierchen ist offen. Die Sonne ist hell wie eh und je. Die Haare sitzen. Ich warte weiter auf die Sophie. Mal gucken, wann sie kommt. 19:29 Uhr. Ja, man hört es im Hintergrund, da fährt gerade eine Bahn. Ich bin mir auch noch nicht ganz hundertprozentig sicher, ob die Sophie möglicherweise auch mit der Bahn unterwegs ist und einfach ein bisschen Verspätung hat. Ich bin ehrlich, ich erkenne da noch immer nicht so viel. Aber naja, wir warten mal ab. Ich bleibe ja noch ein bisschen, oder nicht? 19:39 Uhr und ja, ich habe die erste kleine Bewegung festgestellt. Unten rechts 19:49 Uhr und mit so ein bisschen Fantasie könnte man sagen, sieht die Sonne gerade aus wie so ein Apple-Logo. Und inzwischen haben wir es 19:59 Uhr. Ja, die Sonne ist so ein bisschen, wie so ein Croissant inzwischen. Und trotzdem irgendwie schwer vorstellbar, dass hier in 20 Minuten die Sonne komplett verdeckt sein soll und danach das ganze Spektakel schon wieder vorbei ist. 20:09 Uhr, es wird jetzt tatsächlich ganz schön duster. Und ganz nebenbei, das hat zwar jetzt nichts mit der Sophie hier zu tun, aber offenbar bin ich in ein Ameisennest getreten. Also für den Höhepunkt muss ich mich jetzt nochmal so ein bisschen von den Ameisen befreien. 20:29 Uhr haben wir es inzwischen. Der Höhepunkt liegt hinter uns und ich hätte das nicht gedacht, aber ich bin echt gerade ein bisschen ergriffen. Ne? Also es war irgendwie fast schon eine kleine magische Stimmung. Also ich bin echt begeistert irgendwie. Habe auch direkt mal gegoogelt, die nächste partielle Sonnenfinsternis, die ist tatsächlich schon nächstes Jahr, am 2. August. Und die nächste totale Sonnenfinsternis in Deutschland, ja gut, da müssen wir ein bisschen warten. Die ist halt erst 2081.

0: 08.910.910, das wisst ihr, das ist die kostenlose Radiofest-Hotline und da könnt ihr uns natürlich auch heute Morgen Blitzer melden.
1: Schönen guten Morgen und eine gute Fahrt wünschen wir euch hier bei Radio Fest. Gleich sind es noch 13 Minuten bis 6:30.
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0: eine nette Idee. Und zwar eine von der wirklich, wirklich netten Art und nicht die kleine Schwester von.
1: Also was Simone meint, das sind die Stadtterrassen. Die gibt es ab heute in Datteln auf der Hachhausener Straße. Mhm. Das ist ein Projekt des Zukunftsnetzes Mobilität NRW. Die haben da Bänke und Pflanzkästen aufgebaut. Gepflegt werden sollen sie aber jetzt von Freiwilligen.
0: Bis Ende September bleiben die Stadtterrassen jetzt aufgebaut und sie sollen ja so eine Art Treffpunkt werden. Auch Veranstaltungen wird es da in den nächsten Wochen immer mal geben. Also Vorträge, Aktionen und Infoveranstaltungen.
1: Schaut da also gerne mal vorbei, wenn ihr sowieso schon in Datteln seid und erzählt hat euch davon Radio Fest.

0: Da ist also auch der Kinderchor fertig. 6:30 am Donnerstagmorgen.
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3: Mit Luzi Hollmann. Schönen guten Morgen. Die Sonnenfinsternis hat am Abend auch ganz viele Menschen hier bei uns im Kreis nach draußen gezogen. An Feldern, auf Autobahnbrücken und auch auf Hügeln sah man überall Begeisterte, die sich das seltene Naturspektakel anschauten. Besonders voll war es auf der Halde Hohewart zwischen Herten und Recklinghausen. Ein Haltenführer schätzt, dass bis zu 10.000 Menschen da waren. Viele hatten Campingstühle und ein Picknick dabei. Zum Höhepunkt um kurz nach 20 Uhr brach sogar Jubel aus und auch sonst war die Stimmung ausgelassen.
4: Einmalig. Ich werde es wahrscheinlich nicht nochmal erleben.
5: Die letzte war ja 99, da bin ich geboren.
6: Ist mal was Spannendes. Erste Reihe Plätze haben wir gut getimt.
7: Wenn man schon die Chance hat, muss man es auf jeden Fall mitnehmen.
8: Also es gibt ja, glaube ich, keine bessere Stelle jetzt, das zu beobachten als hier. Deshalb war es für uns klar, dass wir dann einfach auch mal hier hinkommen.
3: Eine ähnliche Sonnenfinsternis wie gestern gibt es dann erst wieder 2081. Wochenlange Trockenheit und teils extreme Hitze. Bei uns im Kreis und im gesamten Ruhrgebiet steigt die Waldbrandgefahr wieder massiv an. Inzwischen gilt wieder die zweithöchste Warnstufe. Dazu kommen ab heute erneut Temperaturen von über 30 Grad. Deshalb mahnt der Regionalverband Ruhr nochmal zur höchsten Vorsicht und verschärft die Schutzmaßnahmen. Neben einem strikten Rauch- und Grillverbot dürfen Autos nicht auf trockenem Gras geparkt werden, da die Hitze der Motoren Brände auslösen kann. Außerdem verstärkt der RVR aktuell seine Kontrollgänge. Die Feuerwachttürme in der Hart und der Hohen Mark sind ohnehin schon durchgehend besetzt. Wer ungewöhnlichen Rauch bemerkt, soll sofort den Notruf wählen. Bei der Leichtathletik-Europameisterschaft im englischen Birmingham ist ab heute auch unser Kreis vertreten. Die Hochspringerin Christina Honsel aus Dorsten geht an den Start. Die Qualifikation startet um kurz vor 12 Uhr deutscher Zeit. Für die Dorstnerin ist das die Wettkampfrückkehr nach ihrer verletzungsbedingten Pause bei der deutschen Meisterschaft Ende Juli in Wattenscheid. Christina Honsel gehört zu den besten Hochspringerinnen Deutschlands und kämpft in Birmingham um eine Medaille.
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1: Um kurz nach 6:30 ist es noch frisch. Mhm. Jeweils 15 Grad messen wir am Ickerner Markt und an der Pferdesportgemeinschaft Herten. Es wird heute aber auf jeden Fall heiß. Die Sonne scheint bei bis zu 34 Grad und morgen geht's da weiter bei maximal 35 Grad. Die Ferienstimmung ist zurück auf Ingos Verkehrsmonitor.
0: Ja, und das heißt, ich habe da wirklich mal so gar nichts. Es ist nichts los auf den Straßen. Euch also eine gute Fahrt.
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1: Sag mal, hat hier eigentlich jemand meine 2000er-Playlist in den besten Mix reingerührt? Vorhin erst Toxic von Britney Spears und jetzt Survivor von Destiny's Child. Was ein Donnerstagmorgen, sag ich dir.
0: Power für deinen und für euren Donnerstagmorgen. Ingo Arndt und Simone Danisch sind hier für euch im Studio. Moinsen.
1: Morgen.

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0: 20 vor 7 haben wir es hier bei Radio Fest am Morgen mit Ingo Arndt und Simone Danisch.
1: Ich sag es dir, die Stars, die führen ein Jet-Set-Leben. 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
0: Ja, ne? Stimmt, ne? Er ist auf dem Boden geblieben, manchmal sogar ein bisschen zu sehr.
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4: Ja, nee, ist klar.
5: Ich bin gestern von Frankfurt nach Hamburg mit der Bahn gefahren. Und zwar mit Flixtrain. Ja, stimmt, wirklich. Gut. Ja, ich wollte sparen. Und wenn man sagt, ich wollte sparen, dann geht das ja eigentlich nie gut aus. Ja. Der Zug hatte zwar Bremsen, aber keine Klimaanlage. Gut, dass ich im Hotel noch geduscht hatte. Ja, warum eigentlich? Schon in Kassel sah ich aus, als hätte ich eine Expedition auf dem Machu Picchu gemacht. Ja, als ich mit dem Fix- und Foxy-Train in Hamburg angekommen bin, war ich dann so eine dehydrierte Mumie mit Locken, aber ohne sonstige Vitalzeichen. Wie heißt es so schön? Die Würde des Menschen ist ein Konjunktiv. Ja, egal, wir werden uns viel verzeihen müssen nach diesem Sommer.
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0: Ja, wenn die Halden bei uns im Kreis gefühlt so voll sind wie sonst nur Fußballstadien, dann weißt du, irgendwas ist in der Luft.
1: Ja, oder in dem Fall halt am Himmel, ne? Vor allem die Halde Hohwart, die war gestern wirklich Anziehungspunkt für so viele Leute, die Sonnenfinsternis gucken wollten. Auch für Radiofest-Reporterin Svenja Habermann.
2: So, der Höhepunkt der Sonnenfinsternis wurde eben erreicht. Alle saßen hier zusammen und ja, um 20.11 Uhr gab es dann einen großen Applaus für den Höhepunkt der Sonnenfinsternis. Man sieht wirklich nur noch eine ganz schmale Sichel, die nach unten zeigt. Die golden leuchtet. Also die Stimmung hier ist wirklich einfach nur total schön. Der Himmel ist trotzdem total blau und ohne Brille könnte man auch nur erahnen, dass es sich um eine Sonnenfinsternis handelt, aber es ist wirklich total schön. Die Leute sitzen hier auf Picknickdecken und genießen einfach dieses schöne Ereignis zusammen.
0: Klingt richtig gut. Und bis zur nächsten partiellen Sonnenfinsternis müssen wir auch gar nicht mehr so lange warten. Die ist ja schon nächstes Jahr am 2. August.
1: Hier ist Radiofest. Am Donnerstagmorgen kommt ihr jetzt gut rein in den neuen Tag mit ganz viel Sonne.

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1: Mit Malte Albrecht, guten Morgen. Das Niedrigwasser der Flüsse wird zum immer größeren Problem. Und während die Politik noch über Maßnahmen diskutiert, sind die Binnenschiffer schon weiter. Der Verband hat einen 3-Punkte-Plan vorgelegt. Es müsse schnell gehandelt werden, denn Lkw und auch die Bahn seien keine echte Alternative zu den deutlich größeren Binnenschiffen, sagte Geschäftsführer Schwanen der RP. Frage an Marc Weiß, was fordern denn die Binnenschiffer konkret?
2: Der Bund soll weiter in die Förderung von sogenannten Niedrigwasseroptimierten Schiffen investieren. Das sind spezielle Schiffe, die eben auch bei sehr niedrigen Flusspegeln fahren können. Davon gibt es aktuell in ganz Deutschland gerade mal 12 und eigentlich sollte im Januar die Förderung auslaufen. Außerdem müssten die Fahrrinnen in maximal möglichem Tempo ausgebaut werden. 2033 als Zielmarke wie geplant sei viel zu spät. Da sind die Binnenschiffe auf einer Linie mit dem Bundesverkehrsminister. Nur kann der das natürlich nicht alleine entscheiden. Und es müssten Möglichkeiten geschaffen werden, wie man vor allem den Rhein stärker stauen kann. Dadurch könnte man mehr Wasser im Fluss halten, sagen die Schiffer, und vor allem an den Stellen, wo es nötig ist.
1: Das klingt in den Ohren von Umweltschützern aber alles nur mäßig gut.
2: Genau, da gibt es schon Widerstand. Auch Bilgers Kabinettskollege Umweltminister Schneider hat ja schon gesagt, dass er gegen eine weitere Vertiefung der Flüsse ist. Auch das künstliche Stauen gefällt ihm überhaupt nicht. Schneider will die Flüsse stattdessen wieder natürlicher machen, Kanäle zurückbauen und so weiter. Und genau das fordert heute auch der Naturschutzbund Deutschland. Die Umweltschützer sagen, mehr Natürlichkeit brauchen wir, mehr Flussauen zum Beispiel. Beispiel weniger künstliche Begradigung der Flüsse. Das alles würde helfen. Man sieht, die Meinungen liegen hier noch sehr weit auseinander.
1: Dankeschön, Marc. Und das sind weitere Themen. An vielen Aussichtspunkten in Europa haben sich am Abend Millionen Menschen versammelt, um die Sonnenfinsternis zu beobachten. Während die Sonne in Deutschland zum Großteil verdeckt worden ist, verschwand sie zum Beispiel in Spanien vollständig hinter dem Mond. Teilweise hatte es einen richtigen Sonnenfinsternistourismus dorthin gegeben. Zum 65. Jahrestag des Mauerbaus hat Bundestagspräsidentin Klöckner vor Gefahren für die Demokratie gewarnt. Gerade für junge Menschen müsse man diese Erinnerung wachhalten, sagte sie. Klöckner sprach von staatlichem Terror des SED-Regimes, der nach dem Mauerbau immer menschenfeindlicher geworden sei. Mineralwasser wird bei der Hitze gerade besonders viel getrunken und das bringt die Abfüller logistisch an ihre Grenzen. Seit Ende Juni gäbe es einen anhaltenden Logistikengpass, heißt es vom Verband Deutscher Mineralbrunnen. Das Problem, die Menschen kaufen mehr Wasser als üblich, bringen die Flaschen und Kästen aber nicht schneller zurück. Dadurch fehlt Leergut. Einen echten Versorgungsengpass gibt es laut Verband aber nicht. Für kurze Zeit könnten lediglich bestimmte Marken nicht erhältlich sein, heißt es. Und das waren die Nachrichten mit Malte Albrecht.
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4: Simone und Ingo begrüßen euch im Donnerstag. Hallöchen. Die Sonne scheint und das aktuell noch bei 13 Grad am Freizeitpark Dümmener See in Haltern und 14 Grad am Erkenschwicker Rathaus. Der Himmel bleibt heute blau und die Temperaturen steigen auf bis zu 34 Grad. Auch morgen wird es heiß und sonnig bei maximal 35 Grad. Und Ingo aktualisiert nochmal eben seinen Verkehrsmonitor.
5: Ja, dreimal schnell L5 gedrückt, aber es kommt immer das gleiche leere Bild raus. Noch ist da gar nichts. Keine Staus, keine Blitzer, euch also eine gute Fahrt.
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5: Die Bilder von der Halde Hohewart, die haben mich ehrlicherweise so ein bisschen an die Bilder vom Olympiapark in München erinnert, als damals Taylor Swift da war.
4: Als sie da alle auf dem Hügel gesessen haben.
5: Ja, genau.
4: Ja, ganz so voll war es dann wohl nicht, aber die Halde Hohewart war gestern schon sowas wie der Sonnenfinsternis-Hotspot bei uns im Kreis.
5: Kann man so sagen. Gerade haben wir ja schon gehört, wie es unserer Reporterin da gefallen hat. Gleich gegen 10:50 hören wir aber auch noch mal rein, was auf der Halde alles so los war.
4: Hier sind Simone Danisch und Ingo Arndt. Morgen zusammen.

0: Wahnsinn, was da gestern auf der Halde Hohewart los war. Ein Video davon findet ihr bei uns auf der Radiofest Instagram-Seite.
1: Man muss sich mal vorstellen, laut Haldenführer waren es über 10.000 Leute. Ich habe jetzt nicht einzeln nachgezählt, aber ich glaube, das dürfte schon passen.
0: Ja, viele Besucher und Besucherinnen sind auch von außerhalb des Kreises gekommen. Zum Beispiel Stefan und sein Team von der Sternwarte Hagen.
2: Weil hier einfach natürlich der Horizont super ideal ist. Also es gibt da, glaube ich, keine bessere Stelle jetzt, als das zu beobachten, als hier. Deshalb war es für uns klar, dass wir dann einfach auch mal hinkommen. Ne?
1: Ja, und sein Team hatten auch gleich mal mehrere Teleskope mitgebracht.
0: Sehr cool.
1: Einfach damit auch alle ohne Brille möglichst viel von der Sonnenfinsternis sehen konnten.
2: Wir haben einige Teleskope mit verschiedenster Bauarten, um die Sonne auch in ihrer verschiedensten Form zu zeigen. Einmal im klassischen Weißlicht, aber eben auch Geräte mit sogenanntem H-Alpha-Licht, dass man auf der Sonne tatsächlich auch sogar feuerspeiende Arme sehen kann, die die Sonne ja wegschießt. Und wir haben so Smart-Geräte mit, dass man so auf dem Tablet das ganz gut verfolgen kann.
0: Das war schon wirklich ein ganz besonderer Abend auf der Halde Hohewart, ne?
1: Wo habt ihr euch denn eigentlich die Sonnenfinsternis gestern angeguckt? Erzählt es uns gerne mal. Am liebsten natürlich per Sprachnachricht an die 08.910.910. Das ist ja die Radiofest-WhatsApp-Nummer. Ingo Arndt und Simone Danisch freuen sich da auf eure Nachrichten. Und jetzt haben wir es 7:11 Uhr.

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0: ich euch präsentieren, mein Ohrwurm seit gestern Mittag. Er geht nicht mehr raus und jetzt habe ich ihn wahrscheinlich weiter drin. Sorry, Papi war das von Topic und Becky G.
1: Ja, ist den Song vielleicht ein bisschen zu viel gelobt, als du gestern gesagt hast, das ist wie so ein warmer Sommerabend. Klingt da, dass ich gedacht, ach, die Frau ist so gut, bei der niste ich mich schön im Öhrchen ein.
0: Es gibt Schlimmeres, ne? Aber auch anderes Gutes. Jetzt zum Beispiel, Radiofest spielt euch nämlich Genesis mit I Can Dance. Schönen Donnerstagmorgen euch.
1: Vorher aber bitte noch schnell, Vorsicht auf der A2 Hannover-Oberhausen zwischen Dortmund Nordost und Dortmund Mengele. Zum einen ist da ein Auto liegen geblieben, zum anderen liegen da auch Reifenteile. Passt da also bitte ganz besonders gut auf und kommt gut an mit uns, mit Radio Fest.

0: wisst ihr, als Wiz DMC diesen Song rausgebracht hat, ne, da wusste der schon einfach, wie krass der Sommer 2026 wird.
1: Davon gehe ich aus. Show Me Love haben wir euch gespielt um 7:30.
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3: Auch von mir einen schönen Donnerstagmorgen euch. Luzi Hollmann hier, hallo. Die Sonnenfinsternis am Abend hat auch bei uns im Kreis die Menschen begeistert. Allein auf der Halde Hohe war zwischen Herten und Recklinghausen waren gestern nach Einschätzung eines Haltenführers 10.000 Besucher, die sich das seltene Naturspektakel anschauten. Viele hatten Campingstühle, Picknickdecken und Getränke und Snacks dabei. Zum Höhepunkt um kurz nach 20 Uhr brach sogar Jubel aus und auch sonst war die Stimmung ausgelassen.
4: Einmalig. Ich werde es wahrscheinlich nicht nochmal erleben.
5: Die letzte war ja 99, da bin ich geboren.
6: Ist mal Spannendes. Erste Reihe Plätze haben wir gut getimt.
7: Wenn man schon die Chance hat, muss man es auf jeden Fall mitnehmen.
8: Also es gibt ja, glaube ich, keine bessere Stelle jetzt, das zu beobachten als hier. Deshalb war es für uns klar, dass wir dann einfach auch mal hier hinkommen.
3: Eine ähnliche Sonnenfinsternis wie gestern gibt es dann erst wieder 2081. Ein Waldhopper soll vor 2 Jahren gemeinsam mit 2 Freunden eine bewusstlose Frau vergewaltigt haben. Jetzt stehen die 3 vor Gericht. Laut Anklage haben die Männer die betrunkene Frau nachts an einer Bushaltestelle in Dortmund getroffen und mit nach Hause genommen. Dort habe man weiter gemeinsam getrunken, bis die Frau das Bewusstsein verloren habe. Statt einen Rettungswagen zu rufen, haben die 3 nach Überzeugung der Staatsanwaltschaft die Bewusstlose nacheinander so brutal vergewaltigt, dass sie dabei verletzt wurde. Außerdem filmten sich die Täter dabei. Das Urteil in dem Prozess könnte Mitte Oktober fallen. Und bei der Leichtathletik-Europameisterschaft im englischen Birmingham ist ab heute auch unser Kreis vertreten. Die Hochspringerin Christina Honsel aus Dorsten geht an den Start. Die Qualifikation startet um kurz vor 12 Uhr deutscher Zeit. Für die Dorstenerin ist das die Wettkampfrückkehr nach ihrer verletzungsbedingten Pause. Honsel gehört zu den besten Hochspringerinnen Deutschlands und kämpft in Birmingham um eine Medaille. Das EM-Finale ist dann am Samstagabend um kurz nach 21 Uhr.
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0: Keine Wolke am Himmel, dafür ganz viel Sonne und aktuell noch jeweils 15 Grad auf den Thermometern am Dorstener Atlantis und am Maler-Grimme-Institut. Später werden es bis zu 34 Grad. Morgen weiter sehr sonnig und dazu maximal 35 Grad. Rüber geht's jetzt zu Ingo und dem schnellen Blick auf die Straße.
1: Ja, der geht wirklich schnell, weil weiterhin nichts los ist. Ihr kommt überall gut durch. Staus habe ich keine.
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1: Und zwar am Donnerstag. Guten Morgen wünscht Ingo Arndt.
0: Und auch Simone Danisch. Tschau.

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0: Da hat wirklich vieles zusammengepasst. Sommerferien, die beliebteste Ferieninsel der Deutschen und dann einfach mal eine Sonnenfinsternis.
1: Jo, während es ja bei uns im Kreis hier nur eine partielle Sonnenfinsternis war, gab es in Spanien ja eine totale und damit auch am Ballermann.
2: Es war einfach nur genial, sehenswert, ein absolut tolles Erlebnis. Und das heute hier auf Malle. Ist geil, oder?
3: Phänomenal, beeindruckend. Alle Superlative, die dir einfallen könnten.
4: Alle waren begeistert. Es wurde geklatscht, alle haben zusammengehalten.
5: Also ich war ziemlich geflasht, weil ich glaube, die letzte, wo ich gesehen habe, da war ich 8. Also da kann ich mich nicht mehr dran erinnern.
4: Das war magisch.
6: Ich habe vor über einem Jahr in Deutschland gegoogelt, wann so ein Ereignis stattfindet und habe dann im Oktober hier mit meinem Kumpel das alles hier gebucht.
4: Der perfekte Moment.
7: Klasse, werde ich mich in 30 Jahren noch dran erinnern.
1: Übrigens, wenn ihr die jetzt verpasst habt, kein Problem. Die Spanier werden nämlich so richtig verwöhnt und bekommen schon nächstes Jahr am 2. August die nächste totale Sonnenfinsternis.
0: Krass.
1: Die ist dann übrigens auch in Nordafrika zu sehen.
0: Simone Danisch und Ingo Arndt packen jetzt mit euch den Donnerstag an. Guten Morgen mit Radio Fest um jetzt 7.42 Uhr.

0: Habe ich das richtig mitbekommen? Du hast einen aktuellen Blitzer?
1: Absolut, der steht in Waltrop auf der Recklinghäuser Straße auf Höhe Otto Straße. Der Vladi hat ihn nämlich gerade über das Radio Fest WhatsApp-Handy gemeldet.
2: Hallo.

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1: Mit Malte Albrecht, guten Morgen. Vor genau 65 Jahren begann mit dem Bau der Berliner Mauer eines der dunkelsten Kapitel der Stadtgeschichte. Es hat damals unzählige Leben radikal verändert. Heute soll deshalb in der Hauptstadt an den Wert der Freiheit erinnert werden. Berlins regierender Bürgermeister Wegner sagte, es sei wichtig, das Gedenken vor allem bei jungen Menschen wachzuhalten. Thorsten Adolfs aus dem News-Team, was bedeutet denn dieser Jahrestag für Berlin?
2: Wegner sagt, dass der 13. August 1961 damals für viele Menschen eine Katastrophe war. Familien und Freunde wurden von einem Tag auf den anderen auseinandergerissen, Lebenspläne zerstört und Millionen Menschen in einer Diktatur eingesperrt. Weil viele junge Leute heute in einem völlig freien und geeinten Berlin aufwachsen, dürfen nicht vergessen werden, was damals passiert ist, sagt Wegner. Und wer sich an die Opfer erinnert, die an der Mauer gestorben sind, der verstehe auch besser, warum man heute so dankbar für die Freiheit in der Stadt sein könne, sagt der Bürgermeister. Deshalb will er auch persönlich an den Gedenkveranstaltungen in der Bernauer Straße und in Kreuzberg teilnehmen.
1: Gedenkveranstaltungen gibt es heute auch in anderen Bundesländern.
2: Ja, auch in Sachsen wird an diesen schwierigen Tag erinnert. Landtagspräsident Dirks sagt, dass solche Gedenken kein bloßer Selbstzweck seien. Er findet, dass man das Erinnern an den Mauerbau wieder stärker mit den Werten der freiheitlichen Demokratie verknüpfen muss. Es gehe darum zu begreifen, welch großes Glück es sei, heute in einer freien Gesellschaft zu leben. Die Mauer war fast 28 Jahre lang eine fast unüberwindbare Grenze zwischen Ost- und Westdeutschland, bevor sie 1989 fiel und Deutschland wenig später wieder vereint wurde.
1: Danke, Thorsten. Und das sind weitere Themen. Die Deutsche Bahn will weitere Mitarbeiter mit Bodycams ausstatten. Rund 2700 Beschäftigte an Bahnhöfen sollen die Kameras künftig freiwillig tragen können, teilte der Konzern mit. Erste Kameras sind schon in Frankfurt am Main und in Bielefeld im Einsatz. Hintergrund ist die steigende Zahl von Übergriffen auf das Bahnpersonal. Nach dem schweren Erdbeben in Kolumbien stehen die Rettungskräfte vor kritischen Stunden. Das entscheidende 72-Stunden-Zeitfenster, um unter Trümmern noch Überlebende zu finden, schließt sich heute. Danach sinken die Erfolgschancen deutlich. Bisher ist von mindestens 265 Toten die Rede. Wenn ihr heute zwischen Krefeld und Neuss mit der Bahn fahren wollt, müsst ihr etwas mehr Zeit einplanen. Nach einem großen Böschungsbrand bleibt die Strecke erst einmal weiter gesperrt. Das Feuer sei zwar gelöscht, Fachleute untersuchten die Strecke aber noch auf mögliche Schäden, sagte ein Bahnsprecher. Erst danach könne entschieden werden, wann wieder Züge fahren. Laut dem Portal Zuginfo NRW sind zwischen Krefeld und Düsseldorf Ersatzbusse unterwegs. Vermutet wird, dass Funken eines Güterzugs den Brand ausgelöst haben. Wegen der Trockenheit brannten am Ende 2 Kilometer Böschung. Und das waren die Nachrichten mit Malte Albrecht.
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4: Und Simone und Ingo starten mit viel Sonne mit euch in den Donnerstag.
5: Machen wir.
4: Jeweils 15 Grad und klaren Himmel haben wir an der Dattelner St. Dominikuskirche aktuell. Genauso wie am alten Kirchplatz Suderwich. Und es bleibt sonnig. Heute bei bis zu 34 Grad, morgen bei maximal 35 Grad. So, Staus und Blitzer checkt Ingo für euch.
5: Das hat sich tatsächlich was getan. Ein Stau habe ich, der kommt von der A40 Dortmund-Duisburg. Zwischen Bochum-Wattenscheid-West und dem Dreieck Essen-Ost. 3 Kilometer stockt es da, da braucht er etwa 5 Minuten länger und geblitzt wird ja in Waltrop auf der Recklinghäuserstraße auf Höhe der Ottostraße.
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5: Tja, wer braucht schon Mallorca, wenn er auch die Halde Horvath haben kann?
4: Klar, auf Malle konntest du sogar eine totale Sonnenfinsternis bewundern, auf der Halde nur eine partielle. Es war aber trotzdem bumsvoll, ne?
5: Überleg mal, schätzungsweise um die 10.000 Leute waren da und mit denen haben wir natürlich auch gesprochen.
4: Hören wir gleich gegen 10 nach 8. Hier sind Simone, Danisch und Ingo an. Morgen zusammen.
5: Moin.

0: Da kann Ingo auch perfekt mitpfeifen.
1: Und wie?
0: Bei diesem extra 90er Joyride von Roxette. Simone, Danisch und Ingo Arndt wünschen euch um 10 nach 8 einen tollen Donnerstagmorgen. In dem Video auf unserer Radiofest Instagram-Seite, da kann man es etwas erahnen. Es war gestern Abend richtig voll, hoch oben über dem Kreis. Da war das Public Viewing bei der WM ja teilweise nichts gegen.
1: Das ist echt so. Schätzungsweise um die 10.000 Leute waren gestern auf der Halde Howard, um sich die Sonnenfinsternis anzugucken. Also das hatte schon so ein bisschen was von Festival-Feeling.
2: Einmalig. Ich werde es wahrscheinlich nicht nochmal erleben.
3: Noch nie erlebt. Die letzte war ja 99, da bin ich geboren.
4: Ist mal was Spannendes. Erste Reihe Plätze haben wir gut getimt. Wir haben ein bisschen Gemüse geschnibbelt mit Dips, was Süßes, Brotchips, Salamis, genug zu trinken und Sonnencreme.
3: Das ist ja immerhin was nicht so häufig vorkommt. Und dann, wenn man schon die Chance hat, muss man es auf jeden Fall mitnehmen.
5: Also es gibt ja, glaube ich, keine bessere Stelle jetzt, das zu beobachten als hier. Deshalb war es für uns klar, dass wir dann einfach auch mal hier hinkommen.
0: Jo, nächstes Jahr im August können wir uns dann für die nächste partielle Sonnenfinsternis wieder auf der Halde Howard treffen. Die nächste totale, die ist allerdings noch eine ganze Ecke weg. 2081.
1: 2081, sagst du? Ach komm, das machen wir hier und jetzt aus. 2081, Halde Howard, Sonnenfinsternis gucken. Hier ist Radio Fest und das Date, das steht. 2081.

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12: Der Sommer, der war ja schon ziemlich heiß, muss man sagen, zumindest vorübergehend. Da denkt man immer öfter auch über die Klimaanlage nach, die ja in Deutschland noch nicht so weit verbreitet ist, aber es ist ein Thema. Auch die Finanzierung davon, und darüber reden wir mit der Sparkasse Fest Recklinghausen am Samstag. Ich bin Martin Kerkhoff.
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0: Fest spielt euch Alize mit Moi Lolita.
1: Übrigens, nach der Sonnenfinsternis gestern ging es von meinem ganz geheimen Ort direkt nach Hause, ab vor den Fernseher. Es läuft ja schließlich gerade Leichtathletik-Europameisterschaft in Birmingham.
0: Und Ingo ist dabei. Und da wird es dann ab heute auch spannend für den Kreis. Denn mit Hochspringerin Christina Honsel aus Dorsten wird eben auch eine Sportlerin hier von uns an den Start gehen.
1: Also lockern wir am besten jetzt schon mal alle unsere Daumen. Denn so gegen kurz vor 11 heute Vormittag, da beginnt die Quali und da heißt es dann Daumen drücken.
0: Sowas von. Und wie weit oder besser gesagt, wie hoch ist Christina Honsel aus Dorsten bei der Leichtathletik-EM in Birmingham schafft, das hört ihr dann natürlich auch hier bei Radio Fest.

0: Schön, dass ihr dabei seid hier in eurem Lieblingsradio.
1: Am Donnerstagmorgen um 8:30.
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3: Mit Luzi Hollmann, guten Morgen. Es geht um einen besonders schweren Fall der Vergewaltigung. Ein Waldropper muss sich ab heute vor dem Landgericht Dortmund verantworten. Er soll zusammen mit zwei Freunden vor 2 Jahren über eine bewusstlose Frau hergefallen sein. Laut Anklage haben die Männer im Alter zwischen 19 und 25 Jahren die betrunkene Frau nachts an einer Bushaltestelle in Dortmund getroffen und mit nach Hause genommen. Dort habe man gemeinsam weitergetrunken, bis die Frau das Bewusstsein verloren habe. Statt einen Krankenwagen zu rufen, sollen die drei die Bewusstlose nacheinander so brutal vergewaltigt haben, dass sie dabei verletzt wurde. Außerdem filmten sich die Täter dabei, heißt es in der Anklage. 8 Prozesstage sind am Landgericht angesetzt. Das Urteil könnte Mitte Oktober fallen. Egal ob an Feldern, auf Autobahnbrücken oder Halten, überall, wo es bei uns im Kreis Recklinghausen einen freien Blick gibt, standen gestern Abend Menschen, um sich die Sonnenfinsternis anzuschauen. Besonders viel los war auf der Halte Hohewart zwischen Herten und Recklinghausen. Nach Einschätzung eines Haltenführers kamen 10.000 Besucher dorthin. Darunter auch Stefan Erbe von der Sternwarte Hagen. Und das aus gutem Grund.
4: Weil hier einfach natürlich der Horizont super ideal ist. Also es gibt da, glaube ich, keine bessere Stelle jetzt, als das zu beobachten als hier. Deshalb war es für uns klar, dass wir dann einfach auch mal hinkommen. Ne?
3: Viele Besucher hatten außerdem Campingstühle, Picknickdecken und Getränke und Snacks dabei. Zum Höhepunkt um kurz nach 20 Uhr brach sogar Jubel auf der Halde Hohewart aus. Wochenlange Trockenheit und teils extreme Hitze. Bei uns im Kreis Recklinghausen und dem gesamten Ruhrgebiet steigt die Waldbrandgefahr massiv an. Inzwischen gilt wieder die zweithöchste Warnstufe. Dazu kommen ab heute erneut Temperaturen von über 30 Grad. Deshalb mahnt der Regionalverband Ruhr nochmal zur höchsten Vorsicht und verschärft die Schutzmaßnahmen. Nicht nur für Wälder, sondern auch für Halden im Kreis. Neben einem strikten Rauch- und Grillverbot dürfen Autos nicht auf trockenem Gras geparkt werden, da die Hitze der Motoren Brände auslösen kann. Außerdem verstärkt der RVR aktuell seine Kontrollgänge. Die Feuerwachttürme in der Hart und der Hohen Mark sind ohnehin schon durchgehend besetzt.
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1: Mit viel Sonne geht es weiter im Kreis. Heute werden es dazu maximal 34 Grad, morgen sogar bis zu 35 Grad. Der Himmel ist auch jetzt schon blau, die Sonne ist da. Aktuell noch bei jeweils 16 Grad am Yachthafen Pöppinghausen und am Härtner Glashaus. Und Ingo checkt als nächstes seinen Verkehrsmonitor.
0: Einen Mini-Stau habe ich von der A45 Dortmund-Hagen zwischen dem Kreuz Castrop-Rauxel-Ost und dem Kreuz Dortmund-West. 1 Kilometer, da seid ihr in etwa 5 Minuten durch. Und weiterhin wird geblitzt in Waldrop auf der Recklinghäuser Straße auf Höhe der Otto-Straße.
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1: Und Simone Danisch und Ingo Arndt sind hier.
0: Am Donnerstag einen schönen guten Morgen in den Kreis Recklinghausen.

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0: Radiofest hier am Donnerstagmorgen mit Ingo Arndt und Simone Danisch. 8.42 Uhr haben wir es gleich. 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
0: Und ein Highlight beim Comedy Camp ist ja immer die Abwechslung, die gute Mischung. Also der eine kann gut parodieren, die andere kann tanzen oder singen.
1: Oder Laura Brümmer, die hat einfach mal beides gelernt.
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4: 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Es ist mit 30 dann vorbei. Es wurde mir direkt schon mit 19 gesagt. Und jetzt kann ich hier stehen und kann euch mit Stolz verkünden, das kann schon viel früher vorbei sein, tatsächlich.
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0: Nicht, dass wir uns noch einen steifen Nacken holen, ne? Wir müssen ja hier nur noch Richtung Himmel gucken.
1: Ja, den ganzen Morgen spricht Radio Fest natürlich schon über die Sonnenfinsternis gestern, aber heute Abend bzw. in der Nacht geht es am Himmel ja schon wieder weiter. Mhm. Die Perseiden erreicht nämlich heute ihren Höhepunkt. Heißt, dann sind in der Zeit so von 2 bis 5 Uhr bis zu 100 Sternstunden pro Stunde möglich.
0: Ich habe heute Morgen sogar schon eine gesehen und mir direkt was gewünscht, ja, sag ich dir.
1: Und jetzt stehe ich dir gegenüber hier im Studio. Was sagt das über deine Wünsche aus?

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1: Mit Malte Albrecht. Schönen guten Morgen. Der Klimaschutz ist in der Bevölkerung offenbar nicht so tot, wie vor allem rechte Parteien es oft behaupten. Eine Mehrheit der Menschen in Deutschland fordert weiterhin größere staatliche Anstrengungen beim Klimaschutz. So steht es in einer Studie der Bertelsmann Stiftung. Infos dazu von Marc Weiß.
2: 80% der Menschen in Deutschland machen sich generell Sorgen wegen der fortschreitenden Erderwärmung. 54% fordern mehr staatliche Investitionen in den Klimaschutz, die Energiewende und die Verkehrswende. Das sind zwar Mehrheiten, mit knapp über 50% zeigen sie allerdings auch, wie gespalten das Land ist, denn nicht wenige sehen das durchaus anders. Immerhin 11% glauben nicht mal, dass es den Klimawandel überhaupt gibt. Der Hauptgrund, den Klimaschutz nicht ernst zu nehmen, sind laut Studie aber weder Falschinformationen noch eine politische Überzeugung. Es ist die eigene finanzielle Situation. Hier befürchten fast 40% durch den Klimaschutz finanzielle Verluste und wirtschaftliche Nachteile für sich selbst. Die Politik müsse noch einiges an Überzeugungsarbeit leisten. Außerdem brauche Deutschland eine Klimapolitik, die bezahlbare Alternativen gezielt fördert und die Lasten fair verteilt, fordern die Studienmacher.
1: Und nun weitere Nachrichten in unserem Überblick. Der Bundesverband der deutschen Binnenschifffahrt hat wegen des Niedrigwassers in den Flüssen einen 3-Punkte-Plan vorgelegt. Laut RP verlangt der Verband, Schiffe weiter zu fördern, die auch bei sehr niedrigen Pegelständen fahren können. Außerdem müssten die Fahrrinnen im Rhein schneller ausgebaut und das Wasser stärker gestaut werden. Auf der von Russland annektierten Halbinsel Krim ist nach ukrainischen Drohnenangriffen der Strom ausgefallen. Betroffen ist laut dem zuständigen Gouverneur die Hafenstadt Sewastopol. Vorher hatte die Ukraine schon die Stadt Noworossijsk an der russischen Schwarzmeerküste angegriffen. Dabei wurden 4 russische Kriegsschiffe beschädigt. Eine Mehrheit der Menschen in Deutschland steht künstlicher Intelligenz grundsätzlich offen gegenüber. Beim Thema Finanzen überwiegt aber das Misstrauen. Laut einer Forsa-Umfrage für den Kreditkartenanbieter Visa würden 68% ihre Versicherungen und Finanzprodukte nicht von der KI verwalten lassen. Bei der Geldanlage sind sogar 86% skeptisch. Sizilienurlauber müssen weiter Geduld aufbringen. Die Sperrung des Flughafens Catania ist wegen der Aktivität des Ätnas bis morgen früh verlängert worden. Das hat der Betreiber am Abend mitgeteilt. Ob der Flugbetrieb danach wieder aufgenommen werden kann, bleibt unklar. Grund sind die Aschewolken, die der Vulkan ausstößt. Die Flughafensperrung sorgt schon seit Tagen für ziemliches Chaos auf der italienischen Insel. Viele Flüge fielen aus, hatten Verspätung oder wurden auf andere Flughäfen umgeleitet. Und das waren die Nachrichten mit Malte Albrecht.
3: Das Wetter. Es wird wärmer und wärmer im Kreis. Und Simone und Ingo können euch sagen, es wird heute sogar heiß. Aktuell liegen wir bei jeweils 19 Grad am Halterner Silbersee 2 und am Steinrabner Bach in Oer-Erkenschwick. Bis zu 34 Grad werden es aber noch. Und morgen bei noch mehr Sonne sogar maximal 35 Grad. Ingo nimmt euch wieder mit auf seinen Verkehrsmonitor.
4: Und hier und da stockt es ein bisschen, zum Beispiel auf der A40 Dortmund-Duisburg zwischen Gelsenkirchen Süd und Essen-Hutrop. 2 Kilometer, da seid ihr in etwa 5 Minuten durch. Das Gleiche gilt für die A42 Dortmund-Kamplenfort zwischen Gelsenkirchen-Bismarck und Gelsenkirchen-Zentrum. Auch hier haben wir 2 stockende Kilometer.
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4: Heute Morgen, ne, da habe ich mein Mauspad und auch meine Maus besonders akkurat auf die linke Seite gelegt. Ist dir das aufgefallen?
3: Ehrlicherweise nicht, nein.
4: Na egal, ich sag dir trotzdem, warum ich das gemacht habe. Heute ist nämlich internationaler Linkshändertag und ich bin ja nun mal Linkshänder.
3: Ja, das weiß ich wohl.
4: Und weltweit übrigens, hier so ein bisschen Angeberwissen zum Flexen, ist etwa jeder 10. ein Linkshänder oder eine Linkshänderin. Vielleicht braucht ihr das ja mal, dieses Wissen, irgendwann so bei einer 1-Million-Euro-Frage im Quiz.
3: Da sind wir jetzt bestens vorbereitet. Hier sind Simone Danisch und Ingo Arndt. Morgen zusammen.
4: Moin.

0: gestern. Da hatten Ingo Arndt und Simone Danisch euch ja hier bei Radio Fest Katrin aus Waltrop vorgestellt. Sie ist mit ihrem Sohn Luis extra für die Sonnenfinsternis nach Spanien, besser gesagt nach Girona gereist.
1: Die große Frage, hat es sich denn auch gelohnt? Luis sagt grundsätzlich ja, aber...
2: Ich fand das Spektakel sehr schön, aber es war halt so leider, dass in der letzten Minute wirklich sich eine Wolke davor verschoben hat, sodass wir das ganze Spektakel und die Krone nicht sehen konnten. Aber am Ende bin ich doch froh, dieses Spektakel halt einfach zu sehen.
0: Boah, bitter das ist. Und obwohl der eigentliche Höhepunkt ja dann irgendwie doch so ein bisschen durch die eine einzige Wolke da versaut war, am Ende waren Luis und Katrin trotzdem extrem begeistert.
3: Der Himmel verdunkelt sich, die Vögel gehen, düsen vom Himmel und legen sich schlafen. Die Natur schläft kurz ein und kurz darauf wird es wieder hell. Es war einfach atemberaubend.
1: Und weil es den beiden so gut gefallen hat, denken sie jetzt schon darüber nach, über die nächste Sonnenfinsternis im nächsten Jahr in Spanien und Nordafrika.
3: Ich bereue nicht, diese Reise auf mich genommen zu haben. Und im nächsten Jahr, am 2. August, gucke ich mal, ob ich dann die 6 Minuten Totalität in Ägypten betrachte.
0: Also halten wir fest, 2. August 2027, da ist die nächste Sonnenfinsternis über Spanien und Nordafrika. Die wird dann hier in Deutschland wieder auch als partielle zu bewundern sein. Und die nächste totale in Deutschland, naja gut, die ist dann erst 2081.
1: Dauert noch etwas. Hier ist Radio Fest um jetzt jeden Moment 9.13 Uhr.

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0: Ihr habt es hier heute Morgen bei Radiofest ja schon gehört. Wir kriegen bis zu 34 Grad von Datteln bis Dorsten, morgen sogar 35 Grad. Da tut Abkühlung natürlich definitiv gut.
1: Und wer da mal was anderes als das Freibad oder den Badesee ausprobieren will, Geheimtipp. Ich will fast sogar schon sagen Profitipp. Ab ins klimatisierte Museum.
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3: Lektion 1. Um schlau zu wirken, lege einen Zeigefinger an die Wange, lege den Kopf schief und murmle vor dich hin.
4: Mich fasziniert vor allem dieser Bruch zwischen Licht und Emotion.
3: Wenn da noch keiner die Augen verdreht, lass weiter den Kunstkenner raushängen, auch wenn du überhaupt keine Ahnung hast.
4: Ich war ja auch schon im Guggenhaus-Museum in Venedig. Da habe ich sogar Van Gogh mal live gesehen.
3: Lektion 2. Wenn dir das zu langweilig wird, nimm einen Zollstock, halte ihn an das teuerste Gemälde und flüstere in dein Handy.
5: Ich glaube, es kann klappen, wenn wir zu dritt sind und Masken tragen.
3: Schon wird's spannend. Oder Lektion 3. Nimm einen alten Teller mit ins Museum, geh in einen Raum mit alten historischen Vasen, in dem gerade keine Raumaufsichtsperson sitzt, und wirf ihn auf den Boden. Und dann ist Action in der Bude.
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0: So, Mix will es aber heute wissen, ne? Sexy Back war das von Justin Timberlake.
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3: Auch von mir einen guten Start in diesen Donnerstag, Luzi Hollmann hier. Ein Waldtropper soll vor 2 Jahren gemeinsam mit 2 Freunden eine bewusstlose Frau vergewaltigt haben. Jetzt stehen die 3 im Alter zwischen 19 und 25 Jahren vor Gericht. Laut Anklage haben die Männer die betrunkene Frau nachts an einer Bushaltestelle in Dortmund getroffen und mit nach Hause genommen. Dort habe man gemeinsam weiter getrunken, bis die Frau das Bewusstsein verloren habe. Statt einen Rettungswagen zu rufen, sollen die 3 die Bewusstlose nacheinander so brutal vergewaltigt haben, dass sie dabei verletzt wurde. Außerdem filmten sich die Täter dabei. Wochenlange Trockenheit und teils extreme Hitze. Bei uns im Kreis Recklinghausen und dem gesamten Ruhrgebiet steigt die Waldbrandgefahr massiv an. Inzwischen gilt wieder die 2. Warnstufe. Dazu kommen ab heute erneut Temperaturen von über 30 Grad. Deshalb mahnt der Regionalverband Ruhr nochmal zur höchsten Vorsicht und verschärft die Schutzmaßnahmen nicht nur für Wälder, sondern auch für Halden hier im Kreis. Neben einem strikten Rauch- und Grillverbot dürfen Autos nicht auf trockenem Gras geparkt werden, da die Hitze der Motoren Brände auslösen kann. Außerdem verstärkt der RVR aktuell seine Kontrollgänge. Die Feuerwachttürme in der Hart und der Hohen Mark sind ohnehin schon durchgehend besetzt. Wer ungewöhnlichen Rauch bemerkt, soll sofort den Notruf 112 wählen. In Datteln stehen ab heute auch an der Hachhausener Ecke Ohmstraße die Stadtterrassen. Die können bis Ende September vor allem für Treffen, Aktionen, kleinere Veranstaltungen oder einfach zum Relaxen genutzt werden. Sitzmöbel und Pflanzkästen sorgen für entsprechende Atmosphäre. Dattelner können aber auch eigene Ideen für die Fläche mitbringen. Die Stadtterrassen in Datteln sind ein kostenloses Projekt vom Zukunftsnetz Mobilität NRW. Für die Pflege der Pflanzen sucht die Stadt übrigens noch freiwillige Helfer.
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0: Und da haben wir die 2 vorne stehen. 21 Grad sind es aktuell am Weseldattelnkanal in Dorsten und 22 Grad am Theater Mahl. Und dazu scheint die Sonne von einem blauen Himmel, später sogar bei maximal 34 Grad. Und bis zu 35 Grad werden es morgen. Rüber geht's zu Ingo jetzt.
1: 2 kleinere Staus habe ich aktuell. Einmal hatten wir da die A2 Dortmund-Oberhausen zwischen Bottrop und Oberhausen-Königshardt. 2 Kilometer stockt es hier, da braucht er etwa 5 Minuten länger. 5 Minuten länger geht es auch auf der A42 Dortmund-Kamplinfort. Zwischen Gelsenkirchen-Bismarck und Gelsenkirchen-Zentrum nahm er 2 Kilometer Stau.
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1: Hallöchen am Donnerstag.
0: Hier sind Simone Danisch und Ingo Arndt.

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0: Hör mal, was gehört zu jedem guten Eisbecher dazu?
1: Ja, so glauben wir dem deutschen Schlager, dann heißt es ganz klar, aber bitte mit Sahne.
0: Und obendrauf eine Waffel. Und diese Eiswaffeln, die wir alle kennen, die kommen in vielen Fällen hier aus NRW. Aus einer Waffelfabrik in Hamm, da werden Eiswaffeln für ganz Europa hergestellt.
1: Boah, ich überlege gerade mal, ne? Stell mal vor, du arbeitest in so einer Waffelfabrik und hast da die ganze Zeit diesen leckeren Duft in der Nase. Boah, mhm. Dauerspeichelfluss.
0: Das kann Geschäftsführerin Sina Jaspert bestätigen. Sie führt die Waffelfabrik in 4. Generation. Mhm. Sie kennt es also gar nicht anders.
2: Für mich ist das tatsächlich relativ normal. Also dadurch, dass ich von klein auf mit dem Wissen, dass meine Familie den Betrieb hat, groß geworden bin, mit dem Betrieb groß geworden bin, als Kind auch viel hier war, ist das tatsächlich so, es hat ihn halt immer gegeben.
1: Weißt du, wie viele Waffeln da so hergestellt werden?
0: Über 200.000 Waffeln am Tag.
1: Das ist viel.
0: Und was ich witzig finde, je nachdem, ob die für den deutschen, italienischen oder zum Beispiel holländischen Markt sind, sehen die auch unterschiedlich aus.
2: Was gerade läuft, ist tatsächlich eins der Standardhörnchen, also was relativ viel genutzt wird in Deutschland. Das sieht man da dran, also es ist ein kleineres Karo und ohne Rand, also dass es sehr natürlich eher handgemacht aussieht. Es gibt auch süß gedrehte Hörnchen mit Rand, die werden in Italien zum Beispiel viel benutzt, weil da ja die Eiskugeln gespachtelt werden. Also es gibt keine Kugeln wie bei uns mit dem Eisportionierer, sondern es wird ein Spachtel genutzt und dafür braucht man eben den Rand an dem Hörnchen, weil der Spachtel daran abgestriffen werden muss.
1: Ich gebe zu, ich wusste nicht, dass so viel Wissenschaft hinter einer Eiswaffel steckt.
0: Jetzt weißt du es und ihr habt es auch gehört hier bei Radio Fest um gleich 20 vor 10.

0: Inzwischen hat ja wirklich alles und seine Mutter eine Kamera, ne? Uhren, Smartphones, Autos, was weiß ich, was nicht alles. Und jetzt auch noch Brillen. Und Laura Potting, darum geht's gleich bei dir ab 10 hier bei Radio Fest.
1: Ja genau, wir sprechen über diese Smart Glasses. Klingt für mich immer noch völlig crazy, ja, muss ich sagen. Aber es gibt inzwischen ja wirklich Brillen, die zum Beispiel eben Dinge filmen können. Also die hast du auf und du kannst dann alles um dich herum filmen. Aber da sind ja im Zweifel auch andere Leute mit drauf,
2: wenn du
1: zum Beispiel, keine Ahnung, im Restaurant sitzt oder in der Fußgängerzone unterwegs bist. Und wir haben uns gefragt, ist das denn dann eigentlich erlaubt, da einfach so zu filmen? Und das klären wir gleich mal ab 10 bei mir in der Sendung. Und wir schauen natürlich auch nochmal auf die Sonnenfinsternis gestern.
3: Alles klar. Und euch jetzt noch einen schönen Donnerstag. Simone und Ingo sind raus. Laura steigt ein. Tschö. Tschüss.

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1: Mit Malte Albrecht. Guten Morgen. Nach immer mehr Angriffen auf Zugbegleiter setzt die Bahn seit einiger Zeit auf Bodycams in den Zügen. Das soll jetzt auf das Personal in Bahnhöfen ausgeweitet werden. Rund 2700 Beschäftigte im Bahnhofservice und in der Stationsbetreuung sollen die Möglichkeit bekommen, freiwillig so eine Kamera zu tragen, meldet die Bahn. Frage an Marc Weiß: Werden diese Mitarbeiter denn genauso oft angegriffen wie die Kollegen in den Zügen?
2: Nee, noch nicht. Laut Bahn gab es im ersten Halbjahr 50 Angriffe auf das Personal in den Bahnhöfen. In den Zügen waren es dagegen ja rund 1000 Übergriffe. Aber man muss wohl sagen, die Bahn will jetzt auch nicht warten, bis auch an den Stationen solche Zustände herrschen, denn auch 50 Attacken sind genau 50 zu viel. Bodycams sollen deeskalieren bzw. verhindern, dass überhaupt jemand übergriffig wird.
1: Wie hat sich denn die Situation in den Zügen entwickelt?
2: Leider nicht wirklich zufriedenstellend. Diese 1000 Übergriffe bei DB Regio sind 14% mehr als im vergangenen Jahr. Also die Gewalt nimmt weiter zu. Es sind aber auch noch nicht alle Zugbegleiter mit Bodycams unterwegs. Also wenn dieses Mittel hilft, dann muss man vielleicht auch noch abwarten, bis deutlich mehr so ein Gerät tragen und gucken, ob die Zahlen dann runtergehen. Das Tragen der Bodycams ist für das Personal ja auch freiwillig. Also es kann gut sein, dass noch nicht genug Kameras im Einsatz sind, um da eine echte Wirkung zu zeigen.
1: Danke für die Infos, Marc Weiß. Und jetzt gibt es weitere wichtige Nachrichten, kurz und kompakt. In Deutschland gibt es in diesem Jahr außergewöhnlich viele Hitzetote. Nach Schätzungen des Robert-Koch-Instituts starben zwischen April und August rund 12.500 Menschen infolge hoher Temperaturen. Das seien deutlich mehr als in vorherigen Jahren, heißt es. Besonders betroffen waren demnach ältere Menschen ab 75 Jahren. Die SED-Opferbeauftragte Zupke warnt davor, die DDR zu verharmlosen. Zum 65. Jahrestag des Mauerbaus sagte sie der RP, einigen erscheine die DDR zunehmend schöner, je länger sie zurückliege. Wer Widerspruch geäußert habe, habe aber sehr unter der Diktatur gelitten. Bundesweit wird heute mit zahlreichen Veranstaltungen an die Opfer der deutschen Teilung erinnert. Der Iran hat Aussagen von US-Präsident Trump zur Straße von Hormuz widersprochen. Die Passage bleibe blockiert und werde erst wieder geöffnet, wenn die Bedingungen des Irans akzeptiert werden, hieß es aus Teheran. Trump hatte zuletzt wiederholt erklärt, die USA hätten die volle Kontrolle über die Meerenge. Befristete Jobs werden in Deutschland weiterhin vor allem an junge Menschen vergeben. In der Altersgruppe von 15 bis 25 Jahren hatte im vergangenen Jahr gut jeder Fünfte nur einen Vertrag auf Zeit. Das meldet das Statistische Bundesamt auf Grundlage des Mikrozensus 2025. Insgesamt von allen Beschäftigten waren 6% befristet angestellt. Das entspricht rund 2,2 Millionen Menschen. Freiwillig geht kaum jemand einen befristeten Job ein. Nur knapp 3% entschieden sich bewusst für einen Zeitvertrag. Die meisten Verträge liefen nicht mal ein Jahr. Besonders häufig gibt es Befristungen im Bildungsbereich und im Gastgewerbe. Insgesamt sind befristete Jobs aber auf dem Rückzug. Im vergangenen Jahr lag ihr Anteil nur noch bei 7%. Und das waren die Nachrichten mit Malte Albrecht.
3: Das Wetter.
4: Ihr bekommt auch heute einen richtig schönen Sommertag mit viel Sonne, viel blauem Himmel. Regen ist nicht in Sicht. Es ist heiß, bis zu 36 Grad sind drin. Morgen wird es noch wärmer, bis 38 Grad, dazu weiter sonnig und trocken.
3: NRW Verkehr.
4: Achtung Autofahrer auf der A44 Aachen-Mönchengladbach zwischen Aldenhofen und dem Kreuz Jackerath und in der Gegenrichtung bitte vorsichtig sein. Hier ist ein Falschfahrer unterwegs. Achtung Falschfahrer auf der A44 Aachen-Mönchengladbach zwischen Aldenhofen und dem Kreuz Jackerath. Schauen wir jetzt auf die Staus und zwar ab 7 Minuten Zeitverlust. Die A1 Blankenheim-Köln zwischen Wiskirchen und Weilerswist-West 2 Kilometer Stau. Ihr braucht hier 17 Minuten länger. Die A4 Aachen-Köln zwischen dem Kreuz Köln-West und Köln-Eiffeltor, 3 Kilometer Stau, 8 Minuten Zeitverlust. Die A4 Köln-Aachen zwischen dem Kreuz Köln-Gremberg und Köln-Eiffeltor, 3 Kilometer Stau, 7 Minuten plus. Die A40 Essen-Duisburg zwischen Essen-Zentrum und Mülheim-Heißen, 4 Kilometer Stau, 14 Minuten. Und die A57 Nimbegen-Köln zwischen Mörskapellen und Krefeld-Zentrum, 2 Kilometer Stau, 12 Minuten plus. Gute Fahrt!
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4: Und ist euer Instagram auch komplett voll mit Sonnenfinsternis-Fotos? Wie war es denn gestern bei euch?
5: War auf jeden Fall sehr schön.
6: Sehr beeindruckend.
4: Ja, ich hoffe, ihr hattet einen tollen Abend gestern und jetzt machen wir uns einen schönen Donnerstagvormittag. Ich bin Laura Potting, hallo zusammen.

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0: Hat einer von euch Smart Glasses? Inzwischen holen die sich ja immer mehr Leute. Das sind einfach Brillen, aber in krass. Da könnt ihr Musik drüber hören, die können zum Teil mit KI Texte in fremden Sprachen übersetzen für euch. Die können Fotos und Videos machen von eurer Umgebung und da ist der Knackpunkt. Das bedeutet nämlich, es kann sein, dass ihr in der Straßenbahn sitzt oder im Restaurant und dass ihr da gefilmt werdet, weil jemand in eurer Umgebung so ein Ding aufhat. Und ihr kriegt es aber nicht mit, dass ihr aufgenommen werdet. Wir haben uns gefragt, ist das eigentlich legal? Anwalt Arne Kempkens sagt, nicht immer. Es gibt vor dem Gesetz keinen Unterschied, ob klassische Kamera oder versteckte.
1: Ich muss Persönlichkeitsrechte beachten und darf nur Leute filmen, die damit einverstanden sind. Heimliches Filmen ist grundsätzlich zivilrechtlich nicht zulässig. Und wer ohne sein Einverständnis gefilmt wird, kann verlangen, dass solche Aufnahmen gelöscht werden. Und der hat auch ein Schmerzensgeld, Schadenersatzanspruch. Und man kann zivilrechtlich dagegen vorgehen.
0: Und klar, ne, ob jetzt mit Brille oder mit Handy oder was auch immer, ne, logisch, wenn klar bedeckte und geschützte Bereiche gefilmt werden, ist das auf jeden Fall verboten.
1: Strafrechtlich kann ermittelt werden, wenn jemand unter einen Rock filmt oder fotografiert, dann ist das strafrechtlich eben relevant unter dem Gesichtspunkt Verletzung des Intimbereichs durch Bildaufnahmen und da droht eine Freiheitsstrafe bis zu 2 Jahren oder Geldstrafe.
0: Okay, und jetzt gucken wir noch auf ein anderes Thema, nämlich den öffentlichen Bereich. Nehmen wir mal an, ich bin im Urlaub. Ich laufe da durch so ein schönes Städtchen und nehme mit meiner Brille oder einem Handy einfach ganz allgemein die Fußgängerzone auf. Da sind ja dann auch Leute drauf.
1: Also wenn Filme gemacht werden im Zusammenhang mit einer Menschenmenge, beispielsweise auf einem Konzert oder auch natürlich bei einer Demonstration oder in einer Fußgängerzone und die Leute sind sozusagen zufällig im Hintergrund drauf, dann brauche ich deren Genehmigung nicht, weil die ja so by the way dabei sind und weil die wissen, dass die, wenn sie sich in der Öffentlichkeit bewegen, auch sozusagen im Hintergrund auf solchen Filmen erscheinen können.
0: Wisst ihr Bescheid? Ich muss sagen, mir ist das mit diesen Smart Glasses alles total unheimlich. Dass ich da im Zweifel irgendwo sitze und nicht weiß, dass ich aufgenommen werde, weil da irgendwer so eine Brille aufhat. Nee, also ich finde das alles irgendwie, ja, unheimlich.

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1: Der Sommer, der war ja schon ziemlich heiß, muss man sagen, zumindest vorübergehend. Da denkt man immer öfter auch über die Klimaanlage nach, die ja in Deutschland noch nicht so weit verbreitet ist, aber es ist ein Thema. Auch die Finanzierung davon, und darüber reden wir mit der Sparkasse Fest Recklinghausen am Samstag. Ich bin Martin Kerkhoff.
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1: Schönen Donnerstag euch, Luzi Hollmann hier. Hallo zusammen. In den Sommerferien jetzt wird in vielen Schulen bei uns im Kreis kräftig um- und ausgebaut. Allein Dorsten investiert aktuell über 14 Millionen Euro. Dort werden zum Beispiel die Albert-Schweitzer-Schule und die neue Schule groß erweitert. In Haltern am See baut die Stadt Container auf, um Platz für neue Klassen am Josef-König-Gymnasium und der Katharina-von-Bora-Schule zu schaffen. Und in Herten gibt es pünktlich zum neuen Schuljahr gute Nachrichten. Dort ist die neue Dreifachsporthalle am Gymnasium fertig. Sie wird am 5. September offiziell eröffnet. Es geht um einen besonders schweren Fall der Vergewaltigung. Ein Waldtropper muss sich ab heute vor dem Landgericht Dortmund verantworten. Er soll zusammen mit zwei Freunden vor 2 Jahren über eine bewusstlose Frau hergefallen sein. Laut Anklage haben die Männer im Alter zwischen 19 und 25 Jahren die betrunkene Frau nachts an einer Bushaltestelle in Dortmund getroffen und mit nach Hause genommen. Dort habe man gemeinsam weitergetrunken, bis die Frau das Bewusstsein verloren habe. Statt einen Rettungswagen zu rufen, sollen die drei die Bewusstlose nacheinander so brutal vergewaltigt haben, dass sie dabei verletzt wurde. Außerdem filmten sich die Täter dabei, heißt es in der Anklage. 8 Prozesstage sind am Landgericht Dortmund angesetzt. Das Urteil könnte Mitte Oktober fallen. In Datteln stehen ab heute auch an der Hachhausener Ecke Ohmstraße die Stadtterrassen. Die können bis Ende September vor allem für Treffen, Aktionen, kleinere Veranstaltungen oder einfach zum Relaxen genutzt werden. Sitzmöbel und Pflanzkästen sorgen für entsprechende Atmosphäre. Dattelner können aber auch eigene Ideen für die Fläche mitbringen. Die Stadtterrassen in Datteln sind ein kostenloses Projekt vom Zukunftsnetz Mobilität NRW. Für die Pflege der Pflanzen sucht die Stadt übrigens noch freiwillige Helfer. So, die Hitze legt hier im Kreis heute nochmal eine Schippe drauf. Bis zu 33 Grad werden es in Castrop-Rauxel-Bladenhorst und Haltern-Lavesum. Dazu knallt die Sonne vom blauen Himmel. Morgen gleiches Spiel und sogar noch ein bisschen heißer mit 35 Grad. Für Samstag sind dann Hitzegewitter und etwas Regen angesagt. Wird mit 30 Grad dann also recht schwül warm. Und noch der Blick auf die Straßen. Und da gibt es kleinere Staus aktuell auf der A2 Oberhausen Richtung Dortmund. Zwischen Kreuz Oberhausen und Bottrop 3 Kilometer. Genauso in der Gegenrichtung auf der A2, also Dortmund Richtung Oberhausen. Zwischen Dreieck Bottrop und Oberhausen. Und Königshardt ebenfalls 3 Kilometer. Und A42 Dortmund Richtung Kamp-Lindfors zwischen Gelsenkirchen Zentrum und Kreuz Essen Nord 2 Kilometer Stau. Kommt alle gut und sicher an.
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2: Einen schönen guten Tag euch. Gleich wartet Eminem auf euch mit Houdini. Und vorher gibt's für euch die 80er mit Talk Talk. Und It's My Life, das, liebe Leute, ist der beste Mix. Ich wünsche euch einen bezaubernden Donnerstag. Mein Name ist Laura Potting. Hi!

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0: Das war schon echt beeindruckend, oder, gestern? Und irgendwie auch so herrlich verbindend. Einfach Millionen Menschen, die zum gleichen Zeitpunkt in dieselbe Richtung gucken. Auf die Sonne bzw. auf den Mond, der die Sonne verdeckt. Unsere Reporterin Sandy Droste-Brück war gestern Abend unterwegs und hat mal die Stimmung bei der Sonnenfinsternis eingefangen.
1: Sehr gut, cool. Also ein Erlebnis, was man halt nicht alle Tage erlebt. Und mit so vielen Menschen ist es cool, das zu erleben.
2: Unten auf den Wiesen wurden natürlich überall Picknicks gemacht, ein bisschen was zu essen, zu trinken, super schöne Atmosphäre. Wie findest du denn den Abend hier heute?
3: Also ich finde es richtig cool, also weil das ist auch meine erste Sonnenfinsternis.
4: Super schön und ich finde das Licht gerade sehr schön. Ich hätte zwar erwartet, dass es dunkler ist, aber gefällt uns gut.
5: Mir gefällt es hier super, also schöne Stimmung.
6: Ein bisschen spannender habe ich mir vorgestellt. Die waren leider nur 90% von der Sonne weg. Ich habe gehofft, dass zwischendurch mal die 100 weg waren.
2: Und den einen oder anderen konnte ich dann sogar auch noch glücklich machen, wenn ich meine Brille mal kurz verliehen habe.
7: Ja, Hammer, danke schön.
2: Das ist eine ganz andere Nummer,
7: ja.
2: Oder?
7: Ja, sicher.
8: Ja, Donnerwetter. Donnerwetter, das ist jetzt auch noch der Höhepunkt. Der Peak guckt auch mal.
2: Das ist die Sonnenfinsternis heute.
9: Guck dir das an.
10: Klasse, werde ich mich in 30 Jahren noch dran erinnern.
0: Aber am geilsten ist ja wohl dieser Typ. Deutscher geht's auch nicht. Die Sonnenfinsternis war nur 90%. Ein Stern. Tja, bei uns war es eben auch nur eine partielle Sonnenfinsternis. In Spanien dagegen gab es eine totale Sonnenfinsternis in Teilen davon. Auch zum Beispiel auf Mallorca. Und da war die Stimmung nochmal was geiler.
11: Es war einfach nur genial, sehenswert. Ein absolut tolles Erlebnis. Und das heute hier auf Malle. Ist geil, oder?
12: Phänomenal, beeindruckend. Alle Superlative, die dir einfallen könnten.
13: Alle waren begeistert. Es wurde geklatscht, alle haben zusammengehalten.
14: Also ich war ziemlich geflasht, weil ich glaube, die letzte, wo ich gesehen habe, da war ich 8. Also da kann man nicht mehr dran erinnern.
13: Es war magisch.
15: Ich habe vor über einem Jahr in Deutschland gegoogelt, wann so ein Ereignis stattfindet und habe dann im Oktober hier mit meinem Kumpel das alles hier gebucht.
13: Der perfekte Moment.
0: Ja, glaube ich. Wenn ihr das verpasst habt, diesen perfekten Moment, dann ist das gar kein Problem. Die Spanier werden nämlich richtig verwöhnt und bekommen laut NASA nächstes Jahr Anfang August die nächste totale Sonnenfinsternis. Ich finde das ungerecht. Wir wollen das auch. Wo kann man sich da beschweren? Hallo? Naja. Und von der Sonnenfinsternis gestern zu einem sehr sonnigen Tag heute. Und was könnte dazu besser passen als eine akustische Sommerdusche von Luna? Hier ist für euch Bailando.
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1: Mit Mai Thalbricht. Schönen guten Tag. Immer mehr Menschen in Deutschland möchten in den eigenen vier Wänden leben. Fast 39% nennen die eigene Wohnung oder das eigene Haus als ihr wichtigstes Sparziel. Das sind 5 Prozentpunkte mehr als vor einem Jahr, meldet der Verband der privaten Bausparkassen. Allerdings gehen hier Wunsch und Wirklichkeit immer weiter auseinander, denn laut Umfrage können immer weniger Menschen überhaupt Geld zur Seite legen. Infos dazu von Marc Weiß.
2: Wer Wohneigentum finanzieren möchte, steht vor 2 Problemen, die beide nicht kleiner werden. Die Immobilienpreise sind in den vergangenen Jahren extrem gestiegen und das Sparen fällt immer schwerer, weil das Leben in Deutschland insgesamt immer teurer wird. Insofern sind die Umfrageergebnisse auch ein bisschen ein Abbild von Träumen. Längst nicht jeder, der für ein Haus spart, wird sich auch eins leisten können. Das sagt auch der Bausparkassenverband. Gerade mal 9% der Befragten wollen in Zukunft mehr sparen. 12,5% sehen sich gezwungen, weniger zur Seite zu legen. Damit ist der sogenannte Sparklima-Index zum ersten Mal seit einem Jahr im Minus. Der Wille zu sparen sei stark ausgeprägt in Deutschland. Sei es für die Altersvorsorge, ein Haus oder für andere Dinge, sagt Verbandsgeschäftsführer König. Jetzt brauche es aber verlässliche Rahmenbedingungen, damit die Menschen ihr Eigenkapital auch aufbauen könnten, so Königs Forderungen an die Politik.
1: Und das sind weitere Themen an diesem Vormittag. In den Zügen der Deutschen Bahn gibt es sie schon, die Bodycams. Jetzt startet der Konzern auch das Personal in Bahnhöfen nach und nach mit solchen Kameras aus. Erste Tests laufen schon an den Hauptbahnhöfen in Frankfurt am Main und in Bielefeld. Damit sollen Übergriffe verhindert und Konfliktsituationen früh entschärft werden. Die Militärhilfen für die Ukraine haben im Juni den höchsten Stand seit dem Auslaufen der US-Unterstützung erreicht. Nach Zahlen des Kieler Instituts für Weltwirtschaft waren es 7,2 Milliarden Euro. Grund ist ein neues EU-Darlehen. Deutschland steuerte 700 Millionen Euro bei. In Dortmund haben Kupferdiebe in der vergangenen Nacht für einen 2-stündigen Stromausfall gesorgt. Nach Angaben der Polizei legten die Unbekannten in einem leerstehenden Werksgebäude einen Schalter um Kabel stehlen zu können. Dadurch fiel in rund 900 Haushalten im Stadtteil Kirchlinde der Strom aus. Die Diebe sind auf der Flucht. Trauriger Rekord bei den Jugendämtern in Deutschland. Im vergangenen Jahr hat es so viele Fälle von Kindeswohlgefährdung gegeben wie noch nie. Das zeigten Zahlen des Statistischen Bundesamtes. Demnach stellten die Jugendämter bei knapp 80.000 Kindern und Jugendlichen Vernachlässigung oder Gewalt fest, egal ob psychisch, körperlich oder sexuell. Das waren 10% mehr als im Jahr davor. Seit Beginn der Zählung im Jahr 2012 hat sich die Zahl damit mehr als verdoppelt. Die Statistiker sagen, der Anstieg liege auch daran, dass Nachbarn, Schulen und Behörden inzwischen genauer hinschauen und Vorfälle schneller melden als früher. Und das waren die Nachrichten mit Malte Albrecht.
3: Das Wetter.
4: Sonne satt heute, kaum Wolken am Himmel, kein Regen, bis zu 36 Grad. Morgen sieht's genauso aus wie heute. Es wird sogar noch ein Ticken wärmer, bis 38 Grad.
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4: Und das sind die Staus ab 8 Minuten Zeitverlust. Die A2 Dortmund-Hannover. Zwischen Bielefeld-Ost und Ostwestfalen-Lippe 2 Kilometer Stau. Ihr braucht hier 18 Minuten länger. Die A2 Dortmund-Oberhausen, da steht ihr zwischen dem Dreieck Bottrop und Oberhausen-Königshardt im Stau. 3 Kilometer lang, ihr braucht 10 Minuten mehr. Die A46 Heinsberg-Düsseldorf zwischen Grevenbruch und Kapellen, 3 Kilometer Stau, 8 Minuten. Die A57 Nimwegen Köln zwischen Krefeld-Gartenstadt und Krefeld-Zentrum, 3 Kilometer Stau, 11 Minuten plus. Und die A61 Mönchengladbach-Koblenz zwischen Zwistal und Rheinbach, 5 Kilometer Stau, 17 Minuten Zeitverlust. Gute Fahrt!
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4: Und wir hauen hier weiter einen raus. Herzlich willkommen in unserer Ticketwoche. Ihr könnt die ganze Woche über ganz viele Tickets für super coole Events gewinnen bei uns. Was haben wir denn da so? Wir haben Amy McDonald, Moby, Kaya Jana, Let's Dance, Herbert Grönemeyer, Mario Basler, unser Comedy Camp, Disney in Concert. Und jetzt gleich könnt ihr Tickets für Blue gewinnen. Oh, das wird gut. In einem Viertelstündchen hier bei mir hört ihr dann, wie es geht. Ich bin Laura Potting. Hallo.

0: Das sind sehr, sehr viele Tickets. Ja, ja. Und die müssen alle raus. Alles muss raus hier. Wir verlosen diese Woche tonnenweise Tickets für richtig tolle Events. Für Amy McDonald, Moby, Kaya Jana, Mario Basler, Herbert Grönemeyer, Let's Dance, Comedy Camp. Doris hat sich gestern bei mir Tickets für Disney in Concert klar gemacht und sie hat sich echt ins Zeug gelegt. Sie hat gesungen.
1: Can you feel the love tonight?
0: Oh, das war wunderschön, Doris.
1: Ja, natürlich eine Gänsehaut, muss ich gestehen.
0: Wer so schön singt, muss belohnt werden. Doris ist happy und jetzt wollen wir euch happy machen. Ihr könnt jetzt Tickets für Blue gewinnen am 8.11. in Düsseldorf. Ruft mich an 0850 80 550. Die Hotline ist kostenlos 0850 80 550. Viel Glück.
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1: Mit Luzi Hollmann. Schönen guten Tag zusammen. In den Sommerferien wird in vielen Schulen bei uns im Kreis Recklinghausen kräftig um- und ausgebaut. Allein Dorsten investiert aktuell über 14 Millionen Euro. Dort werden zum Beispiel die Albert-Schweitzer-Schule und die neue Schule groß erweitert. In Haltern baut die Stadt Container auf, um Platz für neue Klassen am Josef-König-Gymnasium und der Katharina-von-Bora-Schule zu schaffen. Und in Herten gibt es pünktlich zum neuen Schuljahr gute Nachrichten. Dort ist die neue Dreifach-Sporthalle am Gymnasium fertig. Sie wird offiziell am 5. September eröffnet. Die Polizei geht in Herten weiter gegen illegale Schrottsammler vor. Bei Schwerpunktkontrollen Anfang der Woche hat der Verkehrsdienst mehrere überladene Transporter und Fahrzeuge mit teils erheblichen Mängeln entdeckt. In einem Fall war ein Kleintransporter mehr als eine Tonne zu schwer. Bei einem anderen fehlte seit Monaten der Versicherungsschutz und auch wegen schlecht gesicherter Ladung stoppte die Polizei ein Auto samt Anhänger. Der war mit Bauschutt, einer Badewanne und Fliesen beladen und nur mit einem Laubnetz bedeckt. Die Polizei schrieb mehrere Anzeigen und kündigte weitere Kontrollen an. Bei der Leichtathletik-Europameisterschaft im englischen Birmingham ist ab heute auch unser Kreis vertreten. Die Hochspringerin Christina Honzel aus Dorsten geht an den Start. Die Qualifikation startet jetzt gleich um 11:45 Uhr. Für die Dorstnerin ist das die Wettkampfrückkehr nach ihrer verletzungsbedingten Pause. Honzel gehört zu den besten Hochspringerinnen Deutschlands und kämpft in Birmingham um eine Medaille. Dafür muss sie es bis ins EM-Finale schaffen. Das wäre dann am Samstagabend um 21:00 Uhr. Der Schwitzmarathon hat wieder begonnen. Heute und morgen wird es richtig heiß. Herten-Langen-Bochum ist heute mit 34 Grad dabei, Altohr mit 33 Grad. Morgen geht es sogar noch weiter nach oben am Thermometer bis auf 35, 36 Grad. Dazu knallt die Sonne vom blauen Himmel. Für Samstag sind dann Hitzegewitter und etwas Regen angekündigt bei etwa 30 Grad. Es klemmt auf der R2 Oberhausen Richtung Dortmund zwischen Kreuz Oberhausen und Bottrop. 4 Kilometer stocken da. Und in der Gegenrichtung A2 Dortmund Richtung Oberhausen zwischen Dreieck Bottrop und Oberhausen Königshardt 3 Kilometer Stau. A31, die ist auch noch mit dabei. Oberhausen Richtung Gronau zwischen Schermbeck und Lembeck 3 Kilometer Stau. Ihr braucht etwa 10 Minuten länger. Ansonsten rollt soweit. Habt alle eine gute und sichere Fahrt.
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2: Und wie war es denn gestern bei euch? Sonnenfinsternis bei traumhaftem Wetter?
3: Sehr gut, cool. Es ist ein Erlebnis, was man halt nicht alle Tage erlebt. Und mit so vielen Menschen ist cool, das zu erleben.
2: Ja, es war schon beeindruckend gestern, oder? Gut, ganz so beeindruckend kann ich dann heute nicht performen, aber ich gebe alles in diesem Sinne. Schönen Tag euch, ich bin Laura Potting. Hi.
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0: So, wer von euch hat denn Bock auf Blue hier? Wir verlosen ja diese Woche ganz viele Tickets an euch. Mehrmals täglich habt ihr die Chance, euch tolle Events klarzumachen. Amy McDonald ist dabei, Moby, Kaya Jana, Let's Dance, Herbert Grönemeyer, Mario Basler, unser Comedy Camp, Disney in Concert. Und jetzt habe ich zwei Tickets für Blue am Start in Düsseldorf am 8.11. Wer ist am Telefon?
1: Ich bin die Monique, hi.
0: Du bist gerade im Auto unterwegs, das hört man.
1: Ja, das ist korrekt. Ich bin Außendienstmitarbeiterin.
0: Okay, und aber du hast Freisprechanlage an, das heißt, wir können ganz in Ruhe sprechen?
1: Ja, das ist korrekt, genau.
0: Hast du gestern denn die Sonnenfinsternis gesehen?
1: Tatsächlich ja nicht, weil ich keine Brille mehr hatte.
0: Oh nein.
1: Und deswegen, war es blöd. Also ich habe zwar wahrgenommen, dass es dunkler wurde, aber ich habe es leider aktiv nicht mitverfolgen können.
0: Hast du denn, du hast bestimmt auch Leute irgendwie in deinem Bekanntenkreis, die ganz viele Fotos gepostet haben, da kann man sich das
1: natürlich.
0: So...
1: Natürlich. Instagram ist ja voll damit, von daher.
0: Warst du quasi trotzdem dabei?
1: Ich war dabei. Ich war zwar nicht mittendrin, aber ich war dabei.
0: Geht's denn noch in den Urlaub für dich, diese Sommerferien?
1: Ja, wir fahren am Sonntagmorgen fahren wir zum Timmendorfer Strand.
0: Oh, das klingt aber klar. Kann ich mitkommen? Ich meine da.
1: Wir haben eine Dachbox, da dürfte noch ein bisschen Platz drin sein.
0: Da passe ich rein, ich bin da nicht so anspruchsvoll.
1: Ja, kriegen wir hin.
0: Du möchtest ja gerne zu Blue, deswegen rufst du an, ne?
1: Ja, richtig, genau.
0: Was verbindest du denn mit denen?
1: Ich bin 90er-Kind. Ich bin 91 geboren und das war halt auch so meine Kindheit. Ne? Also meine große Schwester hat Blue gehört. Das gehört halt zu der Zeit dazu, zu den 90ern.
0: Hast du so einen kleinen Song, den du mir vorsingen kannst? So eine kleine Sequenz?
1: You make me wanna call you in the middle of the night. 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
0: Ach, ich liebe alles daran. Weißt du was? Komm, du kriegst die Tickets. Herzlichen Glückwunsch.
1: Nein, ehrlich?
0: Ja, wirklich.
1: Mega. Was ist das denn? Cool, danke schön.
0: Ja, sehr, sehr gerne. Wen nimmst du mit?
1: Meine beste Freundin, die weiß noch nichts davon. Die ist gerade im Homeoffice. Die Janina, die nehme ich mit. Also die kann nicht nein sagen, die muss mit.
0: Janina, du musst mit. Du hast am 8.11. einen Termin mit Blue.
1: Mega, mega. Cool, vielen Dank.
0: Ja, sehr, sehr gerne. Tschüss.
1: Bis dann, tschüss.
0: Und unsere Verlosungsaktion geht natürlich weiter. Ihr könnt heute und auch morgen noch Tickets hier gewinnen. Bleibt einfach dran. Und gerade hat Monique es schon so schön gesungen. Und jetzt hören wir es nochmal im Original. Hier sind Blue mit You Make Me Wanna.

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1: Mit Malte Heilbricht. Schönen guten Tag. Es gibt eine gute und eine schlechte Nachricht von der Landwirtschaft. Die schlechte zuerst: wegen der anhaltenden Dürre werden Ernten kleiner ausfallen. Jetzt die gute: Totalausfälle wird es nicht geben, weil das gute Wetter im Frühling größere Schäden verhindert hat. Zu dieser Einschätzung kommt der zuständige Raiffeisenverband. Marc Weiß hat mehr dazu.
2: Seit Beginn der Dürre Mitte Juni seien schon rund 3 Millionen Tonnen Getreide und Raps verloren gegangen, meldet der Verband, und noch immer ist kein Regen in Sicht. Trotzdem würden am Ende wohl 40,6 Millionen Tonnen Getreide geerntet. Das sind 5 Millionen weniger als im vergangenen Jahr. Und damit wäre es eine unterdurchschnittliche, aber ausreichende Ernte, dank der guten Bedingungen im Frühling. Aber auch wenn Verbraucher jetzt beruhigt sein können, bedeutet die Dürre für einzelne Landwirte eine Katastrophe. Darauf wies auch Bundesagrarminister Rainer hin. Rainer sagte, hinter den ausgetrockneten Feldern stehen Familien, die um ihre Ernte, ihre Einkommen und teilweise auch um ihre Zukunft bangen. Das betrifft vor allem die Tierhaltung, denn hier kommt die eingeschränkte Binnenschifffahrt als Problem noch dazu. Futtermittel werden größtenteils mit Schiffen transportiert. Ob es Hilfen gibt, ließ Rainer noch offen. Dafür sind bei Extremwetter erstmal die Länder zuständig. Erst wenn die Situation als ein Ereignis von nationalem Ausmaß eingestuft wird, springt auch der Bund ein.
1: Und das sind jetzt weitere wichtige Themen in der Zusammenfassung. Wegen eines möglichen Sprengstoffs steht der Zugverkehr im bayerischen Treuchtlingen derzeit komplett still. Ein Techniker hat laut Polizei einen verdächtigen Gegenstand im Gleisbett entdeckt, an der Einfahrt zum Bahnhof. Spezialkräfte der Bundespolizei untersuchen den Gegenstand jetzt. Die Polizei bittet auf der Plattform X darum, den Bahnhof zu meiden und das Gebiet weiträumig zu umfahren. Die Pleitewelle bei deutschen Firmen hält wohl noch länger an. Die Wirtschaftsauskunftei Kreditreform rechnet erst Mitte oder Ende nächsten Jahres mit einer Besserung. Als Gründe nennt Kreditreformexperte Hansch in der Bild die schwache Wirtschaft, hohe Energiepreise und zu viel Bürokratie. Auch das Leibniz-Institut für Wirtschaftsforschung Halle erwartet weiterhin sehr viele Insolvenzen. Das Amtsgericht Chemnitz hat einen Haftbefehl gegen den AfD-Bundestagsabgeordneten Maximilian Krah erlassen. Das bestätigte eine Gerichtssprecherin. Laut Spiegel geht es um offene Prozesskosten aus einem Rechtsstreit mit dem Satiriker Jan Böhmermann. Krah kündigte an, die noch offene Summe zu begleichen. Mineralwasser wird bei der Hitze gerade besonders viel getrunken und das bringt die Abfüller logistisch an ihre Grenzen. Seit Ende Juni gäbe es einen anhaltenden Logistikengpass, heißt es vom Verband Deutscher Mineralbrunnen. Das Problem: die Menschen kaufen mehr Wasser als üblich, geben aber das Leergut zu selten zurück. Es entsteht ein Stau im Mehrwegsystem. Der Verband bittet deshalb, leere Kästen schneller wieder abzugeben. Einen Versorgungsengpass gäbe es aber nicht, betont der Verband. Vorstellbar sei nur, dass bestimmte Marken kurz mal nicht erhältlich sein. Und das waren die Nachrichten mit Malte Heilbricht.
3: Das Wetter.
4: Ihr bekommt auch heute einen richtig schönen Sommertag mit viel Sonne, viel blauem Himmel. Regen ist nicht in Sicht. Es ist heiß, bis zu 36 Grad sind drin. Morgen wird es noch wärmer, bis 38 Grad, dazu weiter sonnig und trocken.
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4: Und hier kommen die Staus ab 9 Minuten Zeitverlust. Die A1 Blankenheim-Köln zwischen Wiskirchen und Weilerswist-West, 2 Kilometer Stau, 10 Minuten plus. Die A4 Aachen-Köln zwischen dem Kreuz Köln-West und Köln-Eiffeltor, 5 Kilometer Stau, ihr braucht hier 20 Minuten länger. Die A31 Oberhausen-Gronau zwischen Schermbeck und Regens, 1 Kilometer Stau, 9 Minuten. Die A44 Dortmund-Kassel zwischen Lichtenau und Diemelstadt, 10 Kilometer Stau, 18 Minuten plus. Und die A57 Nimwegen-Köln zwischen Krefeld-Gartenstadt und Krefeld-Oppum, 2 Kilometer Stau, 9 Minuten plus. Gute Fahrt!
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4: Einen schönen guten Tag euch, jetzt schön Mittagspause in der Sonne. Falls ja, nehmt das Radio mit, dann wird euch Ricky Martin musikalisch begleiten mit Maria. Hört ihr gleich, und vorher gibt's noch das Beste von heute. Das hier ist der großartige Teddy Swims mit Mr. Know-It-All. Und ich bin Laura Potting. Hallo zusammen.

0: Wie steht ihr denn eigentlich so zum Thema Camping? Entweder du hast es oder du liebst es, oder? Es gibt auf jeden Fall immer mehr Leute, die da richtig Bock drauf haben. Unser Hannes zum Beispiel ist selbst Wohnwagenbesitzer. Aber was hat das eigentlich mit Schlafen in der Natur zu tun?
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2: Camping, das ist die Verschmelzung mit der Natur. Die puristischste Art, Urlaub zu machen. Hat jetzt noch ein Kumpel zu mir gesagt. Ich brauche nicht viel. Sag mal, hast du mir nicht gerade gesagt, dass ihr euch eine Campingspülmaschine für einen Wohnwagen gekauft habt? Ja, wieso? Und habt ihr nicht einen Kaffee-Vollautomaten im Vorzelt? Ja. Oh, ich frage ja nur. Weil das ist ja wirklich so, ne? Wenn der sich mit seinem nur 10 Meter Doppelachser Wohnwagen, Vorzelt und Zaun für die Hunden aufgebaut hat, dann lebt er ja auf jämmerlichen 50, 60 Quadratmetern. Alleine bis die Satellitenschüssel sich ausgerichtet hat, das dauert manchmal 10 Minuten. Das ist wie im Waldpen. Ja. Auch der Weinkühlschrank, den er immer mitnimmt, da passt nicht viel rein. Nein! Gut, Feuer selbst machen, das muss er. Das macht der Gasgrill nicht selbst. Also immer dran denken, wenn ein Camper sagt, ich mag das Leben einfach, dann meint er, dass sein Kühlschrank nur einfach hat.
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1: Mit Dirk Hübner, schönen guten Tag. In den Sommerferien wird in vielen Schulen bei uns im Kreis Recklinghausen kräftig um- und ausgebaut. Allein Dorsten investiert aktuell über 14 Millionen Euro. Dort werden zum Beispiel die Albert-Schweitzer-Schule und die neue Schule groß erweitert. In Haltern am See baut die Stadt Container auf, um Platz für neue Klassen am Josef-König-Gymnasium und der Katharina-von-Bora-Schule zu schaffen. Und in Herten gibt es pünktlich zum neuen Schuljahr gute Nachrichten. Dort ist die neue Dreifachsporthalle am Gymnasium fertig. Sie wird am 5. September offiziell eröffnet. Die Polizei geht in Herten weiter gegen illegale Schrottsammler vor. Bei Schwerpunktkontrollen Anfang der Woche hat der Verkehrsdienst mehrere überladene Transporter und Fahrzeuge mit teils erheblichen Mängeln entdeckt. In einem Fall war ein Kleintransporter mehr als eine Tonne zu schwer. Bei einem anderen fehlte seit Monaten der Versicherungsschutz und auch wegen schlecht gesicherter Ladung stoppte die Polizei ein Auto samt Anhänger. Der war mit Bauschutt, einer Badewanne und Fliesen beladen und nur mit einem Laubnetz abgedeckt. Die Polizei schrieb mehrere Anzeigen und kündigte weitere Kontrollen an. In Datteln stehen ab heute auch an der Hachhausener Ecke Ohmstraße die Stadtterrassen. Die können bis Ende September vor allem für Treffen, Aktionen, kleinere Veranstaltungen oder einfach zum Relaxen genutzt werden. Sitzmöbel und Pflanzkästen sorgen für entsprechende Atmosphäre. Die Stadtterrassen in Datteln sind ein kostenloses Projekt vom Zukunftsnetz Mobilität NRW. Für die Pflege der Pflanzen sucht die Stadt übrigens noch freiwillige Helfer. Jetzt gucken wir aufs Wetter. Der Sommer dreht heute und morgen so richtig auf. Die Sonne hat freie Bahn und es wird heiß. Heute sind am Alten Rathaus in Dorsten 34 Grad drin. Morgen geht es so weiter und es wird noch etwas heißer. Zwei Meldungen von den Autobahnen. A2 Dortmund Richtung Oberhausen zwischen dem Dreieck Bottrop und Oberhausen-Königshardt 4 Kilometer Stau. A42 Kamp-Lindfort Richtung Dortmund zwischen Gelsenkirchen-Schalke und Herne-Wanne 1 Kilometer Stau. Und ein Blitzer steht in Castrop-Rauxel auf der Horststraße zwischen Finkestraße und Emscherbrücke in der 30er-Zone. Vielen Dank an Thomas.
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2: Ich überlege gerade, welche Barbie ich früher als Kind hatte. Also welche Barbies, ich hatte ja mehrere. Auf jeden Fall hatte ich die Baywatch Barbie. Die hatte so einen Delfin dabei, das weiß ich noch. Und ich weiß, dass ich irgendwann allen Barbies die Haare abgeschnitten habe als Kind und die Haare dann gefärbt habe, weil ich nicht wusste, dass sie nicht nachwachsen bei Barbies. Naja. Da lernt man eben schnell mit Enttäuschungen umzugehen, ne? Es gibt auf jeden Fall jetzt eine Whitney Houston Barbie. Mattel hat die rausgebracht, um die Pop-Ikone zu ehren. Und eine Ikone war sie, keine Frage. Wir hören sie gleich mit I Will Always Love You. Vorher noch eine andere Ikone für euch, nämlich Tina Turner in Kygos Version von What's Love Got to Do With It. Und mein Name ist Laura Potting. Hallo.
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0: Dampfnudelblues, Leberkäs-Junkie, sagen euch die Wörter was? Das sind alles Eberhofer-Krimis. Die waren in den Kinos tatsächlich richtig erfolgreich und da läuft jetzt aktuell ein neuer von und der heißt Steckhalfisch-Fiasko. Was ein Wort. Falls euch das null anmacht, ist gar kein Problem, es gibt auch noch einiges mehr im Kino zu entdecken, Filmexperte Jörg Albrecht.
1: Auf jeden Fall. Statt nämlich immer mehr vom selben habe ich zwei Neustarts, die sich richtig lohnen. Der erste ist Sunny Dancer mit einem bekannten Gesicht aus den Serien Game of Thrones und The Last of Us. Bella Ramsey spielt die 17-jährige Ivy, die Krebs hatte und die ihre Eltern jetzt in ein Ferienlager schicken wollen, wo sie auf Gleichaltrige treffen soll, die eine ähnliche Geschichte hinter sich haben.
2: Nein, kommt nicht in Frage.
3: Ein Chemocamp?
4: Hey, das ist ziemlich unsensibel, Ivy.
3: Das ist total das Freak-Camp.
1: Ist es natürlich nicht, wie Ivy herausfinden wird, wobei sie für 4 Wochen auch auf den sehr speziellen Humor ihrer Eltern verzichten muss.
4: Der könnte was sein, denkst du nicht? Vielleicht ein bisschen krass, aber schon süß, oder?
3: Nein, das ist nicht mein Typ.
4: Naja, du warst vor 3 Jahren Karl und auch nicht unser Typ.
1: Sunny Dancer kann man sich so vorstellen wie Club der Roten Bänder, nur mit britischem Humor. Das ist witzig und bewegend und Bella Ramsey ist echt klasse. Starker Auftritt, starker Film.
0: Hervorragend, kommen wir zum zweiten. Im Kino lief ja erst kürzlich der Horrorfilm Backrooms. Und jetzt gibt's sowas Ähnliches, und zwar aus Japan.
1: Genau, Vorlage für Exit 8, so heißt der Film, sind allerdings keine YouTube-Videos, es ist diesmal ein Game. Und das spielt, wie jetzt auch der Film, komplett in einem weißgekachelten Gang in einer U-Bahn-Station, in der ist ein junger Mann gefangen, wie in einer Zeitschleife.
5: Übersehen Sie keine Anomalien. Wenn Sie eine Anomalie sehen, drehen Sie sofort um.
1: Um aus der Zeitschleife rauszukommen und den Ausgang 8 zu finden, muss der Mann auf jedes noch so kleine Detail achten. Das macht auch als Zuschauer Spaß, zusammen mit ihm in der Unterführung auf Entdeckungstour zu gehen. Exit 8 merkt man zwar an, dass das Ganze auf einem Game basiert und die Story doch ein bisschen dünn ist, hat aber was. Genau wie Backrooms.
0: 2-mal Daumen hoch von unserem Kinomann Jörg Albrecht. Das passiert auch selten. Also Exit 8 und Sunny Dancer. Danke, Jörg.
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1: Mit Sarah Heinz. Guten Tag. Das Robert-Koch-Institut warnt in seinem neuesten Bericht vor den massiven gesundheitlichen Folgen der Hitze. Die Zahl der hitzebedingten Tode musste auch noch einmal nach oben korrigiert werden. Thorsten Adolfs aus dem News-Team, wie sehen die Zahlen denn genau aus?
2: Ja, in diesem Sommer sind in Deutschland geschätzt schon 12.500 Menschen in Verbindung mit der extremen Hitze gestorben. Das ist ein trauriger Rekord. Bisher lag der Höchststand bei etwa 8.900 Fällen und das war vor 8 Jahren. Besonders kritisch war die letzte Juniwoche, als in manchen Regionen über 41 Grad gemessen wurden. In dieser Zeit gab es die meisten hitzebedingten Todesfälle. Das Institut sagt, dass Hitze selten allein tötet, sondern Todesfälle meistens in Kombination mit Vorerkrankungen am Herzen, der Lunge oder den Nieren auftreten.
1: Im Moment wird ja auch darüber diskutiert, den Hitzeschutz im Grundgesetz zu verankern. Dann müssten Bund, Länder und Kommunen sich ja gemeinsam um diese Aufgabe kümmern. Welche Maßnahmen gibt es denn konkret, um mehr gegen Hitze zu tun?
2: Zum Beispiel die Entsiegelung und Begrünung bestehender Flächen. Wenn Wasser besser versickern kann, dann fallen geringere Abwassergebühren an und dann wird zum Beispiel bei Starkregen die Kanalisation entlastet. Kühlere Innenstädte durch mehr Bäume oder eine bessere Beschattung sorgen außerdem dafür, dass der Stromverbrauch gesenkt werden kann. Dann könnte man nämlich möglicherweise auf die Nutzung von Ventilatoren oder Klimaanlagen verzichten. Was auch hilft, ist, Flachdächer von Gebäuden weiß zu streichen, um effektiv die Innentemperatur zu senken. Sinnvoll sind außerdem mehr Trinkwasser- und Sonnencremespender an öffentlichen Orten, um Gesundheitsproblemen effektiv vorzubeugen. Natürlich ist es so, dass erst einmal viel Geld in diese Bereiche investiert werden muss. Langfristig können so aber hohe Folgekosten vermieden werden.
1: Danke, Thorsten. Noch mehr Themen jetzt im Überblick. In Deutschland hat es im letzten Jahr so viele Kindeswohlgefährdungen gegeben wie noch nie. Laut neuer Zahlen der Jugendämter wurden 2025 fast 80.000 Kinder und Jugendliche vernachlässigt oder sind Opfer psychischer, körperlicher oder sexueller Gewalt geworden. Nachdem das BSW in Sachsen-Anhalt signalisiert hatte, der AfD bei der Wahl zum Ministerpräsidenten helfen zu können, gibt es jetzt umgekehrt AfD-Support für das BSW in Thüringen. In einem Video auf X forderte der thüringische AfD-Fraktionschef Höcke BSW-Gründerin Wagenknecht dazu auf, dort die neue Ministerpräsidentin zu werden. In Dortmund haben Kupferdiebe in der Nacht für einen Stromausfall gesorgt. Um die Kabel dort zu klauen, legten die Diebe vorher einen Schalter in einem Werksgebäude um, so die Polizei. Dadurch hatten gut 900 Haushalte für ungefähr 2 Stunden keinen Strom, hieß es. Die Diebe wurden bisher noch nicht gefasst. Auch nach fast einer Woche bleibt der Flughafen Catania auf Sizilien vorerst geschlossen. Am Wochenende war der Ätna ausgebrochen und laut Vulkanologen vor Ort könne man nicht wissen, wie lange die Aktivität des Vulkans noch andauern werde. Das Flugverbot am größten Flughafen auf Sizilien wurde deswegen jetzt nochmal verlängert. Bis Freitag 2 Uhr nachts sind dort keine Starts und Landungen möglich. Tausende Urlauber sitzen immer noch auf Sizilien fest. Viele sollen inzwischen aber schon zu anderen Flughäfen auf der Insel gefahren sein, um von dort abzureisen. Und das waren die Nachrichten mit Sarah Heinz.
3: Das Wetter.
4: Sonne satt heute, kaum Wolken am Himmel, kein Regen, bis zu 36 Grad. Morgen sieht es genauso aus wie heute. Es wird sogar noch ein Ticken wärmer, bis 38 Grad.
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4: Und das sind die Staus ab 9 Minuten Zeitverlust. Die A2 Oberhausen-Dortmund. Zwischen dem Kreuz Oberhausen und Bottrop 3 Kilometer Stau, 10 Minuten plus. Die A2 Dortmund-Oberhausen zwischen dem Dreieck Bottrop und Oberhausen-Königshardt. 3 Kilometer Stau, ihr braucht hier 9 Minuten länger. Die A4 Aachen-Köln zwischen dem Kreuz Köln-West und Köln-Eiffeltor. 3 Kilometer Stau, 14 Minuten plus. Die A45 Hagen-Dortmund zwischen dem Kreuz Hagen und dem Westhofener Kreuz. 5 Kilometer Stau, ihr müsst hier 9 Minuten mehr einplanen. Und die A61 Koblenz-Mönchengladbach zwischen dem Kreuz Meckenheim und Miel. 5 Kilometer Stau.

0: Hallo zusammen. Wir beschäftigen uns ja diese Woche ein bisschen ausführlicher mit dem Thema Dürre. Das ist in NRW ja gerade an allen Ecken und Enden zu spüren. Und bis zu 40 Grad sollen es ja morgen wieder werden. Dazu kein Regen. Bundesumweltminister Carsten Schneider will jetzt, dass Deutschland besser auf künftige Hitzewellen vorbereitet ist und deswegen will er jetzt das Grundgesetz ändern. Der Schutz vor Hitze soll so eine gemeinsame Aufgabe von Bund, Ländern und Kommunen werden. Bisher war das Ländersache. Und das ist auch nötig, denn der Klimawandel ist in vollem Gange. Thorsten Ortmann mit Antworten auf die wichtigsten Fragen.
1: Erleben wir gerade bloß eine Hitzewelle oder ist das schon der Klimawandel?
2: Der Klimawandel spielt eine zentrale Rolle. Er verstärkt nämlich Extremwetterlagen. Zum Beispiel, weil durch die Erderwärmung mehr Wasser verdunstet, sagt Andreas Brömser vom Deutschen Wetterdienst.
3: Durch die ganze Natur wird mehr Wasser verbraucht. Und das führt eben langfristig dazu, dass solche längeren und intensiveren Hitze- und Trockenheitsphasen häufiger werden.
2: Gleichzeitig gibt es auch mehr Starkregen während und nach Dürrephasen, so der Experte. Überschwemmungen nehmen zu.
1: Was sind die Folgen für Menschen und Tiere?
2: Hitze belastet den Kreislauf. Das bekommen vor allem ältere und kranke Menschen zu spüren. Allein in diesem Jahr hat die Hitze deutschlandweit 12.500 Todesopfer gefordert, so die Analyse vom Robert-Koch-Institut. Dazu heizen Innenstädte immer mehr auf, neue Krankheiten entstehen. Monika Raschke vom Bund Umwelt- und Naturschutz Deutschland.
4: Jedes Jahr kommen wieder neue exotische Tiere aus dem Mittelmeerraum, aus Afrika nach Mitteleuropa und verbreiten Krankheiten, die wir bisher gar nicht kannten.
2: Waldgebiete sterben ab, die Ernte fällt geringer aus. Gerade in Entwicklungsländern ein großes Problem. Die Wirtschaft leidet durch Niedrigwasser in den Flüssen. Viele Produkte werden dadurch teurer. Und viele Tiere hungern und überleben lange Dürrephasen nicht, weil Böden und Auen austrocknen und Futter fehlt.
1: Könnte der Regen am Wochenende die Dürre beenden?
2: Der bisher vorhergesagte Regen reicht nicht, um die ausgetrockneten Böden länger feucht zu halten. Dazu müsste es über einen längeren Zeitraum regelmäßig regnen. Das ist zurzeit aber nicht in Sicht.
1: Wie könnten wir uns auf die Folgen des Klimawandels vorbereiten?
2: Die Erderwärmung muss begrenzt werden durch weniger CO2-Ausstoß. Außerdem wird es künftig darauf ankommen, Regenwasser besser im Boden zu halten. Birgit Königs vom Naturschutzbund Deutschland.
5: Wenn wir da dieses Konzept der Schwammstadt konsequenter umsetzen, ne? Wasser, Regenwasser speichern, gucken, dass es nicht einfach im Gully abfließt. Vor allen Dingen Boden entsiegeln, also dass der Boden wieder offen ist und auch Wasser aufnehmen kann. Aus Sicht der Naturschutzverbände muss da deutlich mehr passieren.
0: Also ihr hört es, das Thema Dürre in NRW und auch grundsätzlich das Thema, wie können wir uns künftig vor Hitzewellen schützen. Das wird uns noch länger beschäftigen. Thorsten Ortmann war das mit den Infos. Danke dir.
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1: Tja, Freunde, wer von euch hat noch die Sonnenfinsternis verpasst? Einmal Hand hoch. Jawohl, ich bin da ganz vorne mit dabei. Wobei, wirklich verpasst habe ich sie nicht eigentlich. Habe ich einfach nur auf dem Balkon auf der anderen Seite rausgesessen und dann irgendwann festgestellt, ah Moment, da war ja was, ne? Und dann habe ich irgendwie doch FOMO bekommen, als ich gesehen habe, was auf der Halde Ruhe war, alles los war, wie viele von euch da gesessen haben. Ich hoffe, ihr hattet da einen schönen Abend und habt es besser gemacht als ich. Naja, egal. Heute Nachmittag gucken wir nochmal ein bisschen drauf zurück und schauen auch schon mal vor.

0: los, denn die Persiden stehen ja jetzt auch an.
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1: Mit Dirk Hübner, schönen guten Tag. In den Sommerferien wird in vielen Schulen bei uns im Kreis Recklinghausen kräftig um- und ausgebaut. Allein Dorsten investiert aktuell über 14 Millionen Euro. Dort werden zum Beispiel die Albert-Schweitzer-Schule und die neue Schule groß erweitert. In Hartern am See baut die Stadt Container auf, um Platz für neue Klassen am Josef-König-Gymnasium und der Katharina-von-Bora-Schule zu schaffen. Und in Herten gibt es pünktlich zum neuen Schuljahr gute Nachrichten. Dort ist die neue Dreifachsporthalle am Gymnasium fertig. Sie wird am 5. September offiziell eröffnet. Die Polizei geht in Herten weiter gegen illegale Schrottsammler vor. Bei Schwerpunktkontrollen Anfang der Woche hat der Verkehrsdienst mehrere überladene Transporter und Fahrzeuge mit teils erheblichen Mängeln entdeckt. In einem Fall war ein Kleintransporter mehr als eine Tonne zu schwer. Bei einem anderen fehlte seit Monaten der Versicherungsschutz und auch wegen schlecht gesicherter Ladung stoppte die Polizei ein Auto samt Anhänger. Der war mit Bauschutt, einer Badewanne und Fliesen beladen und nur mit einem Laubnetz abgedeckt. Die Polizei schrieb mehrere Anzeigen und kündigte weitere Kontrollen an. Autofahrer in Recklinghausen müssen sich auf der Bozner Straße noch länger gedulden. Die Sanierung der Brücke über den Hellbach verzögert sich bis Ende des Jahres. Das hat die Emscher Genossenschaft jetzt mitgeteilt. Eigentlich sollten die Arbeiten noch in diesem August fertig werden. Allerdings sind die Schäden an der Unterseite der Brücke viel schlimmer als gedacht. Jetzt muss der Stahlbeton aufwendig verstärkt und die Fahrbahn neu abgedichtet werden. Die Bozner Straße bleibt deshalb bis voraussichtlich Mitte Dezember komplett gesperrt. Ein Blick aufs Wetter. Der Sommer dreht heute und morgen so richtig auf. Die Sonne hat freie Bahn und es wird heiß. Heute sind am Recklinghäuser Hauptbahnhof 34 Grad drin. Morgen geht es so weiter und es wird allerdings noch etwas heißer. Und jetzt gibt es zwei Meldungen von den Autobahnen. A2 Dortmund Richtung Oberhausen zwischen dem Dreieck Bottrop und Oberhausen-Königshardt 3 Kilometer Stau. Und die A31 Oberhausen Richtung Gronau zwischen Schermbeck und Lembeck 3 Kilometer Stau. Denkt bitte an die Rettungsgasse.
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2: So, und wie esst ihr eigentlich euer Eis so? Im Becher oder mit Waffel? Also ich verstehe ja diese Becher nicht. Die kann man doch nicht essen, das macht doch gar keinen Sinn. Ich bin zu 100% Team Waffel.
3: Die Waffel, das ist das Letzte, was man im Mund hat. Und das muss auch gut schmecken.
2: Ja, das war Ulf Jaspert von einem Familienunternehmen hier aus NRW. In NRW werden nämlich Eiswaffeln für ganz Europa produziert. Krass, oder? Und da haben wir direkt mal vorbeigeschaut. Wie das war, das hört ihr in einem Viertelstündchen hier bei mir

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0: warm, wärmer NRW gerade. Es ist Wahnsinn. Oder ist das warm? Weiter tagsüber Temperaturen über 30 Grad, weit über 30 Grad. Da kannst du dich eigentlich nur noch bis oben hin mit Eis vollstopfen und von innen kühlen. Am besten Eis, schön mit einer Waffel, ne? Und diese Waffeln, ne, in denen wir unsere Eiskugeln haben, die werden sogar für ganz Europa bei uns in NRW produziert. Das Familienunternehmen Fria produziert seit über 100 Jahren in Hamm Eiswaffeln. Mittlerweile schon in der vierten Generation. Und die Kollegin Kim Klages war vor Ort und hat gemeinsam mit Ulf Jaspert und Sina Jaspert mal hinter die Kulissen geschaut.
1: Es duftet direkt.
2: Ja, natürlich.
1: Oh, Wahnsinn. Sina, was für unterschiedliche Waffeln gibt es denn?
3: Es gibt gepresste und gedrehte Hörnchen. Gepresste Hörnchen ist das, was man typischerweise vom Softeis kennt, als diese kleinen Becherchen.
1: Das sind die, die so ein bisschen nach Pappe schmecken, ne?
3: Genau. Und es gibt gedrehte, das sind eben diese typischen Süßen, die man aus der Eisdiele kennt.
2: Also der Teig wird zubereitet und dann mit dem Teigduft direkt an die Maschine gefahren, läuft dann über die Pumpe auf die Backplatten.
1: So. Das sieht aus wie erst so kleine Pancakes, die dann flach gedrückt werden.
2: Und mit diesen Mitnehmerarmen in die sogenannte Wickelform geführt wird. Wenn man die Waffeln hier vorne, wenn die aus dem Ofen kommen, zusammenschieben würde, da sind die noch sehr heiß, die würden ineinander kleben.
1: Hast du denn über die Jahre auch so eine Lieblingswaffel?
3: Ja, ist tatsächlich sehr gerne die glutenfreien Waffeln. Die sind süßer, die finde ich super lecker.
1: Jetzt darf ich mir einfach eine nehmen.
2: Eine raus.
1: Und die ist sogar noch warm, frisch aus dem Ofen. Ja. Schmeckt richtig lecker.
2: Ja.
1: Schön süß. Also ich muss auch ehrlich sagen, ich habe noch nie so eine Waffel ohne Eis gegessen. Ja. Aber jetzt, wenn man da so reinbeißt und die isst, dann braucht man eigentlich fast gar kein Eis.
0: Ich hoffe, Kim hat dran gedacht, uns auch Waffeln mitzubringen. Kim, wenn du das hörst, beeil dich. Ich habe Hunger.
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1: Mit Sarah Heinz. Guten Tag. Das Niedrigwasser in unseren Flüssen stellt nicht nur die Schiffe vor große Herausforderungen, sondern auch die Wasserversorgung. Fachleute sagen, dass wir uns an solche extrem Niedrigwasserphasen gewöhnen müssen. Thorsten Adolfs aus dem News-Team, was kann denn getan werden, damit Flüsse in Zukunft widerstandsfähiger werden?
2: Also viele Experten setzen darauf, das Wasser in Zukunft besser zu speichern, statt es einfach abfließen zu lassen. Das könnte über technische Speicher wie Stauseen funktionieren. In ihnen könnte das Wasser für trockene Monate aufbewahrt werden. Aber auch die Natur hilft uns. Intakte Auen und Moore funktionieren wie ein Schwamm. Sie saugen Wasser auf und geben es dann nach und nach wieder ab. Der Naturschutzbund NABU fordert deshalb, Flüssen wieder mehr natürlichen Raum zu geben, statt sie nur als reine Transportwege zu optimieren.
1: Was wird denn zu dem Plan gesagt, die Fahrrinnen für Schiffe tiefer zu baggern? Hilft das nicht zumindest der Wirtschaft?
2: Für die Binnenschifffahrt wäre eine tiefere Fahrrinne sicher ein Gewinn, weil Schiffe so mehr Ladung transportieren könnten. Aber der NABU warnt, dass das keine kluge Lösung gegen das Niedrigwasser selbst sei. Solche Vertiefungen könnten die ökologischen Probleme sogar verschärfen, weil sie die Strömung verändern und so den Grundwasserspiegel absinken lassen können. Im Moment versucht die Schifffahrt vermehrt moderne, niedrigwasseroptimierte Schiffe einzusetzen, die weniger Tiefgang brauchen. Vom Bundesverband der deutschen Binnenschifffahrt kommt deshalb auch die Forderung an den Bund, den Umbau solcher Spezialschiffe finanziell zu unterstützen.
1: Danke für die Infos, Thorsten. Mehr Meldungen jetzt in der Zusammenfassung. Die Deutsche Bahn will nicht nur Zugbegleiter mit Bodycams ausstatten, sondern auch das Personal an unseren Bahnhöfen. Ziel ist es, die Mitarbeitenden besser zu schützen, hieß es aus der Konzernspitze. Das Tragen einer solchen Kamera soll demnach aber freiwillig sein. Das Ebola-Virus in der Demokratischen Republik Kongo droht sich bald schneller auszubreiten als beim bisher schlimmsten Ausbruch vor knapp 10 Jahren. Das teilte die WHO mit. In den letzten Monaten sind von den knapp 4.400 gemeldeten Fällen über 2.000 tödlich geendet. Gegen den AfD-Bundestagsabgeordneten Maximilian Krah wurde ein Haftbefehl erlassen. Das bestätigte eine Sprecherin vom Amtsgericht Chemnitz. Laut Medienberichten geht es um offene Prozesskosten aus einem Rechtsstreit mit dem Satiriker Jan Böhmermann. Krah hat angekündigt, die offene Summe begleichen zu wollen. Die meisten Menschen in Deutschland sind grundsätzlich offen für den Einsatz von KI. In den Bereichen Finanzen und Versicherungen würden sich aber nur die wenigsten auf künstliche Intelligenz verlassen. Das hat eine neue Forsa-Umfrage im Auftrag des Kreditkartenanbieters Visa gezeigt. 68% der Befragten wollen ihre Finanzen oder Versicherungen demnach nicht durch eine KI verwalten lassen. Bei Geldanlagen waren sogar 86% dagegen. Viele gaben an, dass sie nicht wollen, dass die KI Zugang auf ihre persönlichen Daten bekommt. Beim digitalen Bezahlen per Smartphone ist die Skepsis dagegen zurückgegangen. Das hält inzwischen mehr als jeder zweite Deutsche für sicher. Und das waren die Nachrichten mit Sarah Heinz.
3: Das Wetter.
4: Ja, die Sonne, die scheint von Haltern bis Herten und das richtig ordentlich. Da haben wir nämlich 31 Grad, die wir in Recklinghausen zum Beispiel am Rathaus messen. 31 sind es aber auch zum Beispiel in Waltrop-Mitte. Morgen, da kriegen wir den Temperaturpeak der Woche mit bis zu 35 Grad. Samstag, da geht es schon wieder ein bisschen runter, da sind 30 Grad dann angesagt. Und wenn wir dann auch schon mal auf den Freitag gucken, da sind dazu auch ein bisschen Regen und Gewitter Samstag sind Regen und Gewitter möglich. So, und Sonntag, da gehen wir wieder runter unter 30 Grad.
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4: Schneller Blick noch auf die Straßen um kurz nach 2. Da ist nur ein Stau auf der A2, Fahrt Richtung Oberhausen. Zwischen Dreieck-Bottrop und Oberhausen-Königshardt. 3 Kilometer Stau, dauert aktuell eine Viertelstunde länger.
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4: Mit Jan Schmitz. Guten Tag. Ach und Freunde, wie sieht's aus? Wer von euch sieht noch ein paar Flecken nach gestern? Tja, ich habe gerade mal in die Google-Trends für Deutschland hier geguckt. Die Suchanfragen nach in die Sonne gucken, die haben gestern zwischen 18 und 21 Uhr mal um schmackige 5000% zugenommen. Also, was soll man da sagen? Ne? Wir blicken gleich auch noch mal kurz drauf zurück, am besten dann auch ohne Fleck. Dann ist aber auch gut mit Sonnenfinsternis, ne? Denn nach der Sonnenfinsternis ist ja vor dem Persien.

0: sagen. Big Mountain und Baby, I love your way. Ach, ich liebe dieses Lied. Ich liebe es einfach. Ansonsten können wir uns jetzt aber auch langsam wieder beruhigen, denn die Sonnenfinsternis, meine Freunde, die ist ja jetzt vorbei. Die Sonnenfinsternisbrillen, die können zurück in die Schublade und dann da erstmal liegen bleiben. Ja, was war das denn gestern da bitte für eine Stimmung, ne? Vor allem bei den Kollegen vom ZDF. Die haben live aus Spanien übertragen und ich muss sagen, das war mehr Emotion als bei der Fußball-WM.
1: Oh, jetzt. Jetzt. Bam! Dieser Lichtkranz, ja, du kannst ja. Ohne die Brille reingucken. Ohne
2: ja?
1: Die Brille.
2: Jetzt hast du sie ab?
1: Genau, ich habe sie ab. Genau, du kannst ohne die Brille.
2: Oh, Wahnsinn.
1: Bah, du siehst auf der linken Seite so einen roten Punkt da. Siehst
2: irre,
1: du?
2: Ja.
1: Jetzt müssen wir mal gucken, sehen wir.
0: Ach, meine Güte, das war übrigens der Quotenhit gestern Abend. 1 Million Menschen, die haben sich das im TV natürlich angeguckt. Ich meine, ich war auch mit dabei, ich habe das auch darüber geguckt. Und falls ihr gestern nicht genug bekommen habt, die nächste Chance, die gibt es bei uns in NRW schon am 2. August nächsten Jahres. Also, dann ist nämlich wieder partielle Sonnenfinsternis zu sehen. Können wir uns auch wieder drauf freuen.
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Jetzt gleich haben wir den Sound der 90er vor uns, nämlich mit Phil Collins und In the Air Tonight. Vorher, Freunde, muss ich zugeben, ich habe vorhin eigentlich gedacht, komm, dass mich das mit der Sonnenfinsternis, das lässt mich irgendwie kalt. Ne? Ich dachte mir so, komm, klar, ist irgendwie selten, aber eigentlich, also so wichtig ist jetzt auch nicht. Lass das jetzt einfach an mir vorbeigehen. Aber als ich dann gestern auf dem Balkon saß und natürlich schön zur anderen Seite von der Sonnenfinsternis saß und davon direkt nichts gesehen habe, meine Herren, das sah schon sehr Instagrammable aus mit diesem ganzen Licht, ne? So wie wenn diese Leute extra immer diese Lowlight-Filter in ihre Stories packen. Da hat der Hashtag jetzt gestern gepasst mit No Filter Needed.

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0: Wenn wir hier bei uns im Kreis Recklinghausen den Notruf wählen, dann haben wir gar keine große Wahl. Wir landen dann automatisch in Recklinghausen. Aber das könnte sich bald ändern. Und warum, das erklärt uns der Kollege Dirk Hübner jetzt in den Radiofest-Nachrichten. 3:30 haben wir's.
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2: Mit Dirk Hübner, schönen guten Tag. In Mahl gab es heute den ersten Spatenstich für ein Millionenprojekt für unsere Sicherheit. An der Karl-Breuing-Straße wird die neue Kreisleitstelle der Feuerwehr hochgezogen. Rund 38 Millionen Euro soll der Komplex kosten, sagte uns Landrat Bodo Klimpel. Nach einer Probephase über mehrere Wochen soll die neue Leitstelle Anfang 2029 in Betrieb gehen. Die aktuelle Leitstelle an der Hauptfeuerwache in Recklinghausen platzt laut Klimpel aus allen Nähten. Außerdem gibt es mittlerweile andere Vorschriften für die Arbeitsplätze der Feuerwehrleute. In der Kreisleitstelle laufen alle Notrufe unter der 112 auf. Außerdem werden dort die Einsatzkräfte koordiniert. In vielen Schulen bei uns im Kreis haben aktuell die Bauarbeiter das Sagen, denn in den Sommerferien werden viele Schulgebäude kräftig um- und ausgebaut. Allein Dorsten investiert aktuell über 14 Millionen Euro. Dort werden zum Beispiel die Albert-Schweitzer-Schule und die neue Schule groß erweitert. In Haltern am See baut die Stadt Container auf, um Platz für neue Klassen am Josef-König-Gymnasium und der Katharina-von-Bora-Schule zu schaffen. Und in Herten gibt es pünktlich zum neuen Schuljahr gute Nachrichten. Dort ist die neue Dreifach-Sporthalle am Gymnasium fertig. Sie wird am 5. September offiziell eröffnet. Die Dorstener Hochspringerin Christina Honsel hat das Finale bei der Leichtathletik-Europameisterschaft in Birmingham erreicht. Die Sportlerin meisterte die Qualifikationshöhe von 1,91 Meter im ersten Versuch. Zwei weitere Hochspringerinnen aus Deutschland haben dagegen das Finale verpasst. Das EM-Finale ist dann am Samstagabend.
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0: Na, von Dorsten des Satteln, da lacht die Sonne heute. 31 Grad, die haben wir in Recklinghausen Süd. 31 Grad, die messen wir in Mahl am Volkspark. Morgen, da setzt der Wärmehöhepunkt der Woche ein. Bis zu 35 Grad sind angesagt für den Kreis Recklinghausen. Samstag, da dreht es dann aber schon wieder etwas runter. 30 Grad da maximal. Aber Achtung, da können Regen und auch leichte Gewitter durchziehen. Erst am Sonntag wieder, da geht es wieder runter unter die 30 Grad Marke. Und wir gucken noch schnell auf die Straßen. Da habe ich einen Blitzer, der steht in Recklinghausen am Waldschlösschen. Da wird in Richtung Zechengelände geblitzt. Das hat uns Udo gemeldet. Danke dir dafür und euch allen eine gute Fahrt.
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0: Mit Jan Schmitz. Einen wunderschönen guten Tag.

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0: Aber so einen Sommersong einfach mal schreiben, ohne einfach einen Sommersong zu schreiben, ne? Das muss man alles mal schaffen.
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0: Ja, der gute Mann hat das geschafft. Pohlmann nämlich.
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0: Tja, mit Wenn jetzt Sommer wäre. Der Song feiert in diesem Jahr sein 20-jähriges Jubiläum einfach, ne? Und wir haben mit Pohlmann mal gesprochen. Er ist ein sehr pünktlicher Mann, das können wir schon mal festhalten. 30 Minuten vor unserer Verabredung war er schon da. Zum Glück war der Kaffee da auch schon fertig durchgelaufen. Also, ich meine, gut für uns, ne? Und dann haben wir natürlich über die Entstehungsgeschichte von Wenn jetzt Sommer wäre gesprochen und wollten von ihm wissen, ja, wie er das geschafft hat, dass aus einer Songidee ja wirklich so ein richtiger Evergreen geworden ist.
3: Das war ein Trick. Und als ich den Song fertig hatte, das ist das einzige Lied, muss ich sagen, dass ich in einer halben Stunde geschrieben habe. Und wenn man sich den Refrain anhört, wenn jetzt Sommer wäre, wenn jetzt Sommer wäre, wenn jetzt Sommer wäre, wenn jetzt Sommer wäre. Irgendwann ergab sich die Melodie mit diesem mantraartigen Wenn jetzt Sommer wäre und dann war der Refrain schon mal fertig. Ich wusste, dass der Song im Winter wie im Sommer wahrscheinlich funktionieren wird. Aber da ist ja Wer heißt, haben wir den Song im Winter veröffentlicht. Und im Winter hat den keiner gespielt.
0: Tja, dafür ist er jetzt jeden Sommer auf unserer Playlist und das seit 20 Jahren. Aber Pohlmann ist natürlich auch mit neuer Musik am Start. Am 28. August erscheint nämlich sein neues Album mit dem Titel Beweggründe und der Name ist Programm.
3: Beweggründe ist wirklich ein schöner Rundumschlag gewesen. Wir leben in bewegten Zeiten und was sind die Gründe dafür? Also, aber auch im Privaten. Also das Album hat auch sehr, sehr, sehr private Ausblicke. Meine Tochter wird jetzt 13 und verschwindet so langsam aus dem Kindheitsdasein. Was macht das mit mir als Vater, der zurückbleibt?
0: Ja, ich glaube, das fühlen alle Eltern ganz genau. Ne? Also das ganze Interview gibt es übrigens auf radiofest.de und dann merkt man auch am besten schon mal direkt Beweggründe vor. Am 28. August kommt das Album von ihm also raus. Hier jetzt aber erstmal der Sommerhit, Wenn jetzt Sommer wäre.

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1: Mit Sarah Heinz, guten Tag. Wer gerade erst in den Job startet, bekommt oft einen befristeten Vertrag, obwohl die Zahl dieser Jobs insgesamt sinkt. Das zeigen Zahlen des Statistischen Bundesamts. Thorsten Adolfs aus dem News-Team, was steht in der Statistik denn genau drin?
2: Also bei denjenigen, die zwischen 15 und 25 sind, ist die Wahrscheinlichkeit für einen befristeten Vertrag am größten. Fast jeder Fünfte in dieser Altersgruppe arbeitet befristet. Und das sind deutlich mehr als in den anderen Altersgruppen. Das sorgt gerade zum Berufsstart bei vielen für Unsicherheit, vor allem in Unis oder im Gastgewerbe sind Zeitverträge an der Tagesordnung. Diejenigen, die sich freiwillig für so eine Stelle entscheiden, sind die absolute Ausnahme. Für die meisten ist das eher eine Notlösung, weil es in solchen Situationen schwer ist, langfristig zu planen und zum Beispiel eine Wohnung zu finden.
1: Und dann ist da ja auch noch der Faktor KI, der es vielen Berufseinsteigern schwer macht.
2: Ja, das IFO-Institut hat bei über 3000 Firmen in Deutschland nachgefragt und da hieß es, dass viele Unternehmen damit rechnen, dass die Löhne durch den Einsatz künstlicher Intelligenz eher sinken statt steigen. Und besonders hart trifft es laut der Umfrage Leute, die noch nicht so lange im Job sind. Egal ob mit oder ohne Studium, etwa die Hälfte der Betriebe geht davon aus, dass hier beim Gehalt der Rotstift angesetzt wird. Vergleichsweise gute Chancen gibt es nach Angaben der Internationalen Arbeitsorganisation ILO in technischen und wissensintensiven Berufen, wie dem Ingenieurwesen oder im Gesundheitssektor. Gefragt sind bei der Jobwahl in Zukunft vor allem digitale Kenntnisse, ein scharfer Blick für die Kontrolle von KI-Ergebnissen und die Fähigkeit, selbst zu beurteilen, wo der Mensch unersetzbar bleibt.
1: Danke, Thorsten, für die Infos. Noch mehr Themen jetzt kurz und kompakt. Wegen der wirtschaftlichen Folgen durch das Niedrigwasser hat der Bundesverband der deutschen Binnenschifffahrt jetzt einen 3-Punkte-Plan vorgelegt. Der sieht auch vor, dass die Fahrrinnen im Rhein an mehreren Stellen ausgebaut werden sollten. Der NABU ist dagegen. Er fordert stattdessen, Wasser besser zu speichern, zum Beispiel über Stauseen. In Australien zeigt das beschlossene Social-Media-Verbot für unter 16-Jährige erste Wirkung. Facebook-Mutterkonzern Meta soll nach australischen Angaben inzwischen über 750.000 Accounts auf Instagram und Facebook gesperrt haben. Die Altersüberprüfung von Usern bleibe laut Meta aber schwierig. Am Flughafen Köln-Bonn wurde gestern offenbar kurz der Flugbetrieb gestört. Bis zu 5 Drohnen sollen gesichtet worden sein, sagte die Bundespolizei. Ob es sich dabei um mehrere oder immer um dieselbe gehandelt habe, sei unklar. Der Drohnenpilot wurde inzwischen festgenommen, gegen ihn wurde ein Ermittlungsverfahren eingeleitet. Die Mehrheit in Deutschland will, dass mehr gegen den Klimawandel getan wird. Das zeigt eine neue Studie der Bertelsmann Stiftung. 54% der Befragten wünschen sich demnach mehr Geld für Klimaschutz, Energie und Verkehrswende. Ungefähr genauso viele fordern einen kompletten Ausstieg aus fossiler Energie. Die Studie hat aber auch gezeigt, wie gespalten wir beim Thema sind. 11% sagen, dass sie nicht daran glauben, dass es den Klimawandel überhaupt gibt. Und fast 40% befürchten, dass durch den Klimaschutz finanzielle Nachteile entstehen könnten, auch für sich selbst. Die Studienmacher fordern deswegen eine Klimapolitik mit bezahlbaren Alternativen und fair verteilten Lasten. Und das waren die Nachrichten mit Sarah Heinz.
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4: Ja, Sonne satt heute im Kreis Recklinghausen von Haltern bis Herten. 32 Grad in Recklinghausen am Rathaus, 32 Grad in Castrop-Rauxel am Hammerkopfturm. Morgen wird es nochmal richtig heiß. Der Höhepunkt der Woche kommt mit bis zu 35 Grad. Samstag, da kühlt es schon wieder leicht ab im Vergleich zum Freitag. Da sind 30 Grad in der Spitze drin und es können auch Regen und leichte Gewitter durchziehen. Wenn wir schon mal auf den Sonntag gucken, da geht es wieder unter die 30 Grad Marke. Da sind 25 Grad die Höchsttemperatur.
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4: Und wir gucken auf die Straßen, da habe ich allerdings gerade keine Staus, nur ein Blitzer, der steht in Recklinghausen am Waldschlösschen. In Richtung Zechengelände wird dort geblitzt, hat uns der Udo gemeldet. Danke dir, Udo. Und wenn ihr noch was hört oder seht, gerne durchrufen. 08.910.910, das ist die Radio Fest Hotline.
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4: Ach so, übrigens, die ist auch kostenlos, die Radio Fest Hotline. Wollte ich noch erwähnt haben. Sollen wir hier mal erwähnen, sonst kriege ich einen auf den Deckel nämlich hinterher noch. Nein, Spaß beiseite. So, wir gucken mal darauf, was wir jetzt als nächstes hier machen. Und zwar habe ich richtig feine Musik mitgebracht. Unter anderem von Madonna gleich mit Frozen. Ach, Avril Lavigne mit Skaterboy ist da gleich noch mit dabei. Sting für ein bisschen was Ruhigeres. Englishman in New York. Ach, und ein bisschen was noch kurz vor den Nachrichten mit Martin Solveig und Dragonette mit Hello. Also, musikalisch brauchen wir uns hier heute nicht verstecken.

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0: Madonna bei Radio Fest. 11:03 haben wir's. Mit Frozen und das bei 32 Grad draußen, ne? Kannst auch keinem erzählen. Gestern, da haben wir hier unser Radio Feststudio wieder freigemacht und da haben wir Doro Pesch hier an die Drücker gelassen für unseren DRB Plus Sender hier bei Radio Mixtape. Und wie das klang hier, wenn die wieder ihre Masters of Ballads ausgelegt hat, ne? Hören wir jetzt.
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2: Hallo liebe Freunde, hier ist Doro Pesch und mit einem Song möchte ich starten. Der heißt Children of the Night und der war auf meiner allerersten Live-Platte. Die hieß Doro Live. Die kam 1993 raus. Das ist eines der schönsten Balladen, würde ich sagen, die wir je geschrieben haben. Hier ist erstmal Children of the Night. Jetzt kommt eine Ballade von Metallica und ich war auch immer ein riesen Metallica-Fan. Wir haben ganz, ganz oft zusammen gespielt. Ja, und wir hören The Unforgiven Metallica.

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1: Ja, also, ne, Donnerstag ist ja jetzt schon fast Freitag und Freitag ist ja schon fast Wochenende und Samstag ist ja dann wirklich Wochenende, ne? So, Samstag geht's weiter.

0: Avril Lavigne, Skaterboy bei Radio Fest. Die Stars, ne, die leben ja schön ihr Jet-Set-Leben. Ne? Shampoos, Partys, Limousinen, Privatjet, allem möglichen drum und dran. Ne? Es gibt nur einen, der ist richtig auf dem Bogen geblieben. Und das ist der geschätzte Kollege Atze Schröder. Der ist wirklich auf dem Bogen geblieben. Und manchmal sogar ein bisschen zu sehr.
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3: Ja, nee, ist klar.
4: Ich bin gestern von Frankfurt nach Hamburg mit der Bahn gefahren und zwar mit Flixtrain. Ja, stimmt, wirklich gut. Ja, ich wollte sparen. Und wenn man sagt, ich wollte sparen, dann geht das ja eigentlich nie gut aus. Ja. Der Zug hatte zwar Bremsen, aber keine Klimaanlage. Gut, dass ich im Hotel noch geduscht hatte. Ja, warum eigentlich? Schon in Kassel sah ich aus, als hätte ich eine Expedition auf dem Machu Picchu gemacht. Ja, als ich mit dem Fix- und Foxy-Train in Hamburg angekommen bin, war ich dann so eine dehydrierte Mumie mit Locken, aber ohne sonstige Vitalzeichen. Wie heißt es so schön? Die Würde des Menschen ist ein Konjunktiv. Ja, egal, wir werden uns viel verzeihen müssen nach diesem Sommer.
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0: Brat mir doch einer einen Storch, ne? Der ist ja wieder so dermaßen warm draußen. Ich habe mal gerade eben kurz gecheckt, ne? Ist nicht wirklich nicht angenehm. Gucken wir gleich drauf, ein bisschen genauer. Danach machen wir auch Beinhardt weiter mit I Will Survive hier bei Radio Fest. Vorher holen wir uns aber erstmal alle wichtigen Infos aus dem Kreis Recklinghausen.
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2: Mit dir, Kübner, schönen guten Tag. In Mahl gab es heute den ersten Spatenstich für ein Millionenprojekt für unsere Sicherheit. An der Karl-Breuing-Straße wird die neue Kreisleitstelle der Feuerwehr hochgezogen. Rund 38 Millionen Euro soll der Komplex kosten, sagte uns Landrat Bodo Klimpel. Nach einer Probephase über mehrere Wochen soll die neue Leitstelle Anfang 2029 in Betrieb gehen. Die aktuelle Leitstelle an der Hauptfeuerwache in Recklinghausen platzt laut Klimpel aus allen Nähten. Außerdem gäbe es mittlerweile andere Vorschriften für die Arbeitsplätze der Feuerwehrleute. In der Kreisleitstelle laufen alle Notrufe unter der 112 auf. Außerdem werden dort die Einsatzkräfte koordiniert. Die Polizei geht in Herten weiter gegen illegale Schrottsammler vor. Bei Schwerpunktkontrollen Anfang der Woche hat der Verkehrsdienst mehrere überladene Transporter und Fahrzeuge mit teils erheblichen Mängeln entdeckt. In einem Fall war ein Kleintransporter mehr als eine Tonne zu schwer. Bei einem anderen fehlte seit Monaten der Versicherungsschutz und auch wegen schlecht gesicherter Ladung stoppte die Polizei ein Auto samt Anhänger. Der war mit Bauschutt, einer Badewanne und Fliesen beladen und nur mit einem Laubnetz abgedeckt. Die Polizei schrieb mehrere Anzeigen und kündigte weitere Kontrollen an. Die Hochspringerin Christina Honsel aus Dorsten steht im Finale der Leichtathletik-Europameisterschaft in Birmingham. Die 29-Jährige hat die geforderte Höhe von 1,91 Meter souverän direkt im ersten Versuch geschafft. Dem ZDF sagte Honsel im Anschluss, sie habe eine große innere Ruhe gespürt und alles sei nach Plan gelaufen. Weil insgesamt 15 Athletinnen die Qualifikationshöhe übersprungen haben, wird das Teilnehmerfeld in der Endrunde ungewöhnlich groß sein. Die Medaillenentscheidung fällt am Samstagabend um kurz nach 21 Uhr.
0: Ja, da drücken wir doch die Daumen.
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0: Ja, die Sonne, die scheint von Datteln bis Dorsten. So lässt sich der Donnerstag definitiv erstmal aushalten. 32 Grad in Recklinghausen am Rathaus, 32 Grad sind es in Waltrop am Moselbachpark. Morgen, da kommt der richtige Temperaturpeak für diese Woche. Da sind bis zu 35 Grad drin im Kreis Recklinghausen. Samstag, da geht es dann schon wieder runter auf 30 Grad. Dafür sind dann da aber auch Regen und Gewitter möglich. Und wenn wir schon mal grob auf den Sonntag schlinzen, weil da gehen die Temperaturen wieder unter die 30 Grad Marke, da kriegen wir maximal 25 Grad. Und wir gucken noch schnell auf die Straßen. Da habe ich eine Warnmeldung von der A43, Fahrt Richtung Recklinghausen. Zwischen Kreuz Herne und Recklinghausen-Hochlermark, da ist die rechte Spur blockiert. Da steht nämlich ein liegen gebliebenes Auto. Und dann habe ich noch einen Blitzer für euch. Der steht in Recklinghausen am Waldschlösschen. In Fahrt Richtung Zechengelände wird da geblitzt. Das haben uns Udo und Marvin gemeldet. Danke euch. Und euch allen eine gute und sichere Fahrt.
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0: Mit Jan Schmitz. Einen wunderschönen guten Tag.

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0: Jetzt schon eine der besten Neuvorstellungen überhaupt. Temper City, Self-Aware hier bei Radio Fest. Und jetzt mal kurz die Frage an alle Eltern hier bei uns im Kreis Recklinghausen. Ja, wie sieht's denn aus mit dem Ferienprogramm? Habt ihr da noch irgendwie Luft oder ist mittlerweile auf der To-Do-Liste alles abgearbeitet, was ihr euch so ausgesucht hattet? Ist, glaube ich, nicht so leicht, ne, mit Kindern, die ganzen Ferien über zu bespaßen, 6 Wochen lang. Um jetzt aber vielleicht noch ein bisschen Zeit zu überbrücken, könntet ihr am Wochenende auch am Klaukenhof in Datteln vorbeischauen. Dort findet nämlich diesen Samstag zum 2. Mal das Kinderfest statt. Und wie gut das ankam, ja, das hat keiner erwartet, meinte uns Dorothea.
1: Also wir haben letztes Jahr, haben wir Camper uns zusammengesetzt und haben versucht, was auf die Beine zu stellen, haben mit der großen Resonanz gar nicht gerechnet. Ja, und dann sind wir gewachsen. Erst hatten wir gedacht, es kommt keiner und dann auf einmal
0: wurden sie praktisch überrannt. Ne? Und dieses Jahr wird auch nochmal richtig aufgetischt.
2: Also wir haben dieses Jahr eine Tombola dafür aufgebaut.
1: Wir haben eine größere Hüpfburg als letztes Jahr. Wir haben Flascheis, wir haben Popcorn. Wir haben unterschiedliche Spiele für die Kinder mit Tauziehen, Entenangeln, Kaffeekuchen, Torwandschießen.
0: Ich habe schon reflexartig Hirnfrost bekommen. Kennt ihr das noch? So, wenn ihr mit Slush-Eis zu schnell und zu viel gegessen habt, dann tut das so hinten im Rachen weh. Naja, könnt ihr euch ja auch eine Runde von abholen. Ist, glaube ich, ganz angenehm jetzt bei 30 Grad, die auch für den Samstag noch angesagt sind. Findet statt zwischen 12 und 17 Uhr auf dem Klaukenhof eben in Datteln. Also wenn ihr Bock habt, schaut da gerne vorbei. Und wenn ihr sonst noch irgendwie ein bisschen was an Unterhaltung sucht fürs Wochenende, auf radiofest.de bei was geht, findet das. Hallo.

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1: Mit Sarah Heinz. Guten Tag. Es gibt eine gute und eine schlechte Nachricht aus der Landwirtschaft. Die schlechte: wegen der anhaltenden Dürre werden die Ernten wohl kleiner ausfallen. Die gute: Totalausfälle wird es nicht geben. Das gute Wetter im Frühling hat größere Schäden verhindert. Zu dieser Einschätzung kommt der zuständige Raiffeisenverband. Mehr dazu von Marc Weiß.
2: Seit Beginn der Dürre Mitte Juni seien schon rund 3 Millionen Tonnen Getreide und Raps verloren gegangen, meldet der Verband, und noch immer ist kein Regen in Sicht. Trotzdem würden am Ende wohl 40,6 Millionen Tonnen Getreide geerntet. Das sind 5 Millionen weniger als im vergangenen Jahr. Und damit wäre es eine unterdurchschnittliche, aber ausreichende Ernte, dank der guten Bedingungen im Frühling. Aber auch wenn Verbraucher jetzt beruhigt sein können, bedeutet die Dürre für einzelne Landwirte eine Katastrophe. Darauf wies auch Bundesagrarminister Rainer hin. Rainer sagte, hinter den ausgetrockneten Feldern stehen Familien, die um ihre Ernte, ihre Einkommen und teilweise auch um ihre Zukunft bangen. Das betrifft vor allem die Tierhaltung, denn hier kommt die eingeschränkte Binnenschifffahrt als Problem noch dazu. Futtermittel werden größtenteils mit Schiffen transportiert. Ob es Hilfen gibt, ließ Rainer noch offen. Dafür sind bei Extremwetter erstmal die Länder zuständig. Erst wenn die Situation als ein Ereignis von nationalem Ausmaß eingestuft wird, springt auch der Bund ein.
1: Danke, Marc, für die Infos. Noch mehr wichtige Meldungen jetzt im Überblick. Viele junge Menschen haben es aktuell schwer auf dem Arbeitsmarkt. Gerade zum Jobstart werden vielen nur befristete Verträge angeboten. Laut Deutschem Gewerkschaftsbund sorgt das für viel Unsicherheit, denn auch die Zukunftsplanung werde dadurch erschwert. Zusätzlich wird gerade bei Berufseinsteigern beim Gehalt gespart. Das geht aus einer aktuellen IFO-Studie hervor. In der Union soll offenbar zum ersten Mal eine Frau parlamentarische Geschäftsführerin der Fraktion im Bundestag werden. Fraktionschef Frei hat die CDU-Abgeordnete Katharina dos Santos-Vinz vorgeschlagen. Sollte sie im September gewählt werden, würde sie den Posten vom jetzigen Bundesverkehrsminister Bilger nachbesetzen. In mehreren Bundesländern enden dieses Wochenende die Sommerferien. Nicht bei uns in NRW, trotzdem rechnet der ADAC auch bei uns mit mehr Verkehr auf den Autobahnen, vor allem am Sonntag. Zu den staugefährdeten Strecken zählen demnach nämlich auch die A1 zwischen Hamburg und Köln und die A3 zwischen Oberhausen und Passau. Die wirtschaftliche Lage sorgt weiter dafür, dass nicht so viel Geld ausgegeben wird, vor allem nicht viel Geld auf einmal. Nach einer Umfrage im Auftrag der Teambank plant ungefähr jeder Zweite in Deutschland, sich in den nächsten 12 Monaten keine teuren Anschaffungen zuzulegen, wie zum Beispiel ein Auto, Möbel oder eine Waschmaschine. Gut 3 von 4 sagen, dass sie dafür aktuell auch keinen Kredit aufnehmen wollen würden. Egal ob persönlicher Wunsch oder nötige Investition, beides liege derzeit auf Eis, hieß es. Jeder 5. Befragte will demnach lieber sparen. Und das waren die Nachrichten mit Sarah Heinz.
3: Das Wetter. Die Sonne, die scheint von Haltern bis Herten. Dazu 32 Grad in Recklinghausen am Rathaus. 32, die messen wir in Waltrop-Mitte. Morgen, da gibt es nochmal den Temperaturpeak der Woche quasi mit bis zu 35 Grad für den Kreis Recklinghausen. Samstag geht es schon wieder ein bisschen runter. 30 Grad, ähnlich wie heute also. Dazu sind dann aber auch Regen und Gewitter möglich. Erst am Sonntag gehen die Temperaturen wieder unter die 30 Grad Marke.
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3: Und wir werfen einen schnellen Blick auf die Straßen. Kurz nach 4 haben wir es. A2, Fahrt Richtung Oberhausen. Zwischen Bottrop und Oberhausen-Königshardt. Da steht ein kaputter LKW auf der rechten Spur. Deswegen ist da die rechte Spur und auch der Standstreifen gesperrt. Dann haben wir die A43, Fahrt Richtung Recklinghausen. Zwischen Kreuz Herne und Recklinghausen-Hochlamark. Da steht ein liegen gebliebenes Auto auch auf der rechten Spur. Deswegen die Spur auch gesperrt. Und deswegen staut es sich da auch schon gut zurück. 5 Kilometer bis insgesamt zum Kreuz Bochum. Dauert 20 Minuten länger, falls ihr da durch wollt. Dann habe ich noch einen Blitzer. Der steht in Recklinghausen am Waldschlösschen in Richtung Zechengelände wird da geblitzt. Das hat uns Udo und auch der Marvin hat das gemeldet. Danke euch und euch allen eine gute Fahrt.
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3: Mit Jan Schmitz. Hallo, hallo, hallo. Und Freunde, wenn wir jetzt aktuell ja den Notruf wählen hier bei uns im Kreis Recklinghausen, dann landen wir ebenfalls in Recklinghausen, nämlich in der Leitstelle. Ja, das soll sich aber demnächst ändern, denn die Leitstelle soll umziehen, nämlich nach Mahl. Und wie, wo, was da genau geplant ist und was das bedeutet, das klären wir gleich mal ganz in Ruhe hier nach Bebe Rexha, New Religion und dann noch ein bisschen was aus der 80er habe ich mitgebracht, Foreigner mit I Want to Know What Love Is.

0: Time to Know What Love Is. Und gleich habe ich Pink für euch mit Runaway bei Radio Fest. Schön, dass ihr mit am Start seid an einem heißen Donnerstagnachmittag. Und wenn wir für gewöhnlich irgendwie einen Unfall haben, irgendwo brennt es oder uns schießt zufällig gerade jemand ab, irgendwie während wir in unserem Porsche unterwegs sind, das ist ja auch die Tage passiert, dann wählen wir den Notruf bei uns im Kreis Recklinghausen und landen in Recklinghausen in der Kreisleitstelle. Jedenfalls ist das bis 2029 noch so, denn dann laufen die Anrufe rüber nach Mahl. Heute war nämlich großer Spatenstich bei der neuen Kreisleitstelle in Mahl an der Karl-Bräuning-Straße. Insgesamt 38,6 Millionen Euro werden da investiert. Und warum die Leitstelle in Recklinghausen nach Mahl zieht, das hat uns Brandgart Bodo Klimpel erklärt.
1: Weil wir hier ein entsprechendes Grundstück gefunden haben und weil sie einfach schlicht und weg aus allen Nähten geplatzt ist. Wir wären natürlich viel lieber auch in Recklinghausen geblieben, weil wir ja da ursprünglich auch waren. Wir werden unsere Leitstelle dort auch gar nicht aufgeben, sondern die praktisch als zweite, falls hier mal was kaputt ist, in Betrieb nehmen. Wir brauchen auch, das ist eine Vorschrift, zwei getrennte Stromkreise und deswegen haben wir uns dann hierfür entschieden.
0: Und das alles natürlich auf dem neuesten Stand.
1: Sie wird natürlich den entsprechenden Stand der Technik, der jetzt heute vorherrscht, haben. Also jetzt keine Gimmicks oder irgendwelchen Luxus, sondern das wird natürlich alles digital auf dem neuesten Stand sein und damit natürlich auch deutlich verlässlicher und krisensicherer sein.
0: Tja. Anfang 29, also soll das Projekt fertiggestellt sein und wer da reingeht, ist auch klar.
1: Zunächst einmal die Kreisleitstelle als solches, also fast 80 Kolleginnen und Kollegen, die Einsätze koordinieren, die Rettungsmittel anfordern, also die da wirklich dann auch arbeiten. Das ist ja bei uns im Drei-Schicht-System, das heißt, die dann auch teilweise da übernachten und die da halt auch sich versorgen müssen. Deswegen haben wir da auch eine Küche, Schlafräume und darüber hinaus werden natürlich auch die Fahrzeuge, die wir haben als Kreis Recklinghausen, auch die werden hier untergebracht.
0: Ja, klingt ziemlich modern als die oder die alte Kreisleitstelle. Die bleibt dann also als Notfallkreisleitstelle bestehen. Nur die Verwaltung, die wird da dann noch arbeiten, bis es dann mal zu einem eben solchen Notfall kommen sollte. Geplant sind über 4000 Quadratmeter Fläche für Büros, Seminar und auch dann Sozialräume.

25 Jahre alt, also so alt ist sie jetzt, die Veltins Arena, quasi offiziell aus der Pubertät heraus, könnte man sagen. Denn heute auf den Tag genau wurde sie 2001 nämlich eröffnet. Und man muss sagen, für damalige Zeiten ein richtig, richtig dicker Klopper. Ne? Also damals das erste und auch einzige Stadion in Deutschland, wo das Dach auf- und zugemacht werden konnte überhaupt. Oder wo auch beispielsweise der Spielrasen ja verschoben werden konnte, beziehungsweise immer noch ja kann. Sat.1 hat damals übertragen, Pur ist damals live aufgetreten zur Eröffnung. Lionel Richie hat sich's auch nicht nehmen lassen und da auch ein bisschen Musik gespielt. Und ach, was ist da nicht alles auch schon? Pur ist damals live aufgetreten zur Eröffnung.

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11: 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Ich bin Martin Kerkhoff.
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0: Dirty Dancing bei Radio Fest, gleich Hosier und Too Sweet. Vorher holen wir uns alle wichtigen Updates aus dem Kreis Recklinghausen und drumherum. Wir haben es 16:30.
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2: Mit Dirk Hübner, schönen guten Tag. Am Silbersee 2 in Haltern hat es einen dramatischen Badeunfall gegeben. Laut der DLRG wurde gestern Nachmittag ein Badegast vermisst, der zuletzt im Wasser gesehen worden war. Die Einsatzkräfte leiteten sofort eine Suchaktion ein und fanden die Person wenig später unter Wasser. Zwei Badegäste, die beruflich im Rettungsdienst arbeiten, halfen der DLRG dabei, die Person am Strand wiederzubeleben. Mit Erfolg. Der Badegast kam mit einem stabilen Kreislauf ins Krankenhaus. Die DLRG warnt in diesem Zusammenhang noch einmal davor, die Gefahren in unbewachten Seen zu unterschätzen. Wie genau es zu dem Unglück kommen konnte, ist noch unklar. In Mahl hat der Bau für die neue Kreisleitstelle von Feuerwehr und Rettungsdienst begonnen. In der Nähe der B225 fand jetzt der offizielle Spatenstich statt. Der Neubau kostet laut Kreis über 38 Millionen Euro und soll auf über 4000 Quadratmetern modernste Technik bieten. Die alte Leitstelle am Kreishaus war zu klein geworden, da sich die Einsatzzahlen in den letzten 20 Jahren mehr als verdoppelt haben. Ende 2028 soll das neue Gebäude fertig sein und Anfang 2029 in den regulären Betrieb gehen. Die Hochspringerin Christina Honsel aus Dorsten steht im Finale der Leichtathletik-Europameisterschaft in Birmingham. Die 29-Jährige hat die geforderte Höhe von 1,91 Meter souverän direkt im ersten Versuch geschafft. Dem ZDF sagte Honsel im Anschluss, sie habe eine große innere Ruhe gespürt und alles sei nach Plan gelaufen. Weil insgesamt 15 Athletinnen die Qualifikationshöhe übersprungen haben, wird das Teilnehmerfeld in der Endrunde ungewöhnlich groß sein. Die Medaillenentscheidung fällt am Samstagabend um kurz nach 21 Uhr.
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0: Von Dorsten bis Datteln, da lacht die Sonne. 32 Grad die Messe in Recklinghausen Süd, 33 sind sogar in Mahl am Volkspark. Morgen, da setzt der Wärmehöhepunkt der Woche ein, bis zu 35 Grad sind angesagt. Samstag, da dreht es dann schon wieder etwas runter, 30 Grad an der Spitze, aber auch da können Regen und Gewitter möglich sein, sodass es ein bisschen schwüler dann wirkt. Der Sonntag, der wird dann schon wieder ein bisschen entspannter, da wird maximal 25 Grad warm. Und dann werfen wir noch einen schnellen Blick auf die Straßen. Da fangen wir an auf der A2, Fahrt Richtung Oberhausen. Zwischen Bottrop und Oberhausen-Königshardt steht ein kaputter LKW auf der rechten Spur. Deswegen ist rechte Spur und Standstreifen da blockiert. Dann die A31, Fahrt Richtung Gronau. Zwischen Reken und Borken, da liegt ein liegengebliebenes Auto auf dem Standstreifen. Da bitte auch vorsichtig sein. Dann haben wir Stau auf der A2, Fahrt Richtung Oberhausen. Zwischen Dreieck Bottrop und Oberhausen-Königshardt. 3 Kilometer, dauert eine Viertelstunde länger, falls ihr durch müsst. Und dann noch die A31, Fahrt Richtung Gronau. Zwischen Schermbeck und Reken sind 3 Kilometer Stau, da kommt 10 Minuten on top.
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0: Mit Jan Schmitz, ein wunderschönes

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0: 20 Minuten vor 5 haben wir's. Und Freunde, wie sieht's aus bei euch? Seid ihr mehr so Typ Waffel oder Becher mit Waffel obendrauf irgendwie so? Das ist eine wichtige Frage, die es zu klären gilt, bevor man an die Eisdiele geht.
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0: Dabei ist die Wahrscheinlichkeit auch sehr groß, dass ihr eine frische Eiswaffel direkt aus NRW bekommt. Denn die Waffelfabrik Fria, die stellt seit 1913 Eiswaffeln in Hamm für ganz Europa her. Also gar nicht mal so weit entfernt hier von uns vom Kreis Recklinghausen. Inzwischen in der 4. Generation und Sina Jaspert ist die jüngste Nachfolgerin. Und für sie ist die Waffelfabrik Alltag geworden.
3: Für mich ist das tatsächlich relativ normal. Also dadurch, dass ich von klein auf mit dem Wissen, dass meine Familie den Betrieb hat, groß geworden bin, mit dem Betrieb groß geworden bin, als Kind auch viel hier war, ist das tatsächlich so, es hat ihn halt immer gegeben.
0: Ja, bis zu 200.000 Waffeln, die werden da pro Stunde hergestellt und das in allen Größen und allen möglichen Formen. Die sind dann auch in unterschiedlichen Ländern unterwegs, denn in Italien, da sieht das Hörnchen ein bisschen anders aus als bei uns.
3: Was gerade neu ist, tatsächlich eins der Standardhörnchen, also was relativ viel genutzt wird in Deutschland. Das sieht man da dran, also es ist ein kleineres Karo und ohne Rand, also dass es sehr natürlich eher handgemacht aussieht. Es gibt auch süß gedrehte Hörnchen mit Rand, die werden in Italien zum Beispiel für benutzt, weil da ja die Eiskugeln gespachtelt werden. Also es gibt keine Kugeln wie bei uns mit dem Eisportionierer, sondern es wird ein Spachtel genutzt und dafür braucht man eben den Rand an dem Hörnchen, weil der Spachtel daran abgestriffen werden muss.
0: Gespachtelt wird das Eis da. Also das Einzige, was bei mir gespachtelt wird, das ist die Spachtelmasse zu Hause, wenn ich gerade am Sanieren bin von der Bude. Aber ja, gut, auch klingt irgendwie ein bisschen komisch, finde ich, wenn man das so sagt. Aber naja. Übrigens, die Waffeln, die eignen sich auch super als kleiner Snack und die schmecken auch so ganz gut. Also die kannst du auch so ganz gut snacken.

Linkin Park und Lost. So, meine Freunde, jetzt sind wir ja auch hoffentlich erstmal alle wieder wach. Jetzt können wir auch wieder ein bisschen entspannter machen. Was machen wir mit Groove Jet? If This Ain't Love. Ein bisschen was Schönes, den 2000er-Sound gönnen wir uns. Hier ist Radio Fest, ich bin Jan Schmitz. Tag.

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1: Mit Sarah Heinz, guten Tag. Die Flughäfen in Deutschland stehen aktuell im Fokus, denn ihr Schutz vor Drohnen wird immer wichtiger. Bund und Länder arbeiten mit Hochdruck an besseren Abwehrsystemen, um die Sicherheit im Flugverkehr zu garantieren. Thorsten Adolfs aus dem News-Team, warum schlagen die Innenminister von Bund und Ländern bei dem Thema Alarm?
2: Ja, nach dem gefährlichen Vorfall am Flughafen in Leipzig-Halle, bei dem eine mit Sprengstoff bestückte Drohne entdeckt wurde, ist die Stimmung ernst. Die Bundesanwaltschaft spricht von einem schwerwiegenden Angriff auf unsere Logistik. Deshalb fordern die Politiker jetzt ein schnelles Handeln. Sie wollen gemeinsam Technik beschaffen, damit die wichtigen Frachtflughäfen besser geschützt sind. Sachsen, Niedersachsen und Bremen drängen außerdem darauf, dass der Bund bei der Ausstattung mit Erkennungssystemen deutlich schneller vorankommt, damit keine gefährlichen Sicherheitslücken entstehen.
1: Das heißt, es haben noch nicht alle Airports die entsprechende Technik.
2: Nein, an vielen Standorten wie etwa in Hannover oder Bremen fehlt eine professionelle Abwehrtechnik noch komplett. Niedersachsens Innenministerin Behrens kritisiert, dass der Bund da bisher zu wenig biete und sie fordert deshalb dringend Nachbesserungen. Behrens stellt außerdem die Frage, was mit den Häfen ist, denn die gehören ja auch zur kritischen Infrastruktur. Da gäbe es noch gar keine richtige Idee aus Berlin, sagt sie. Dass im Bereich der Drohnenabwehr noch einiges zu tun ist, zeigt auch ein Fall vom Flughafen Köln-Bonn. Dort gab es gestern Einschränkungen, weil an mehreren Stellen Drohnen gesichtet wurden. Zwei Maschinen mussten deshalb umgeleitet werden.
1: Danke, Thorsten, für die Infos. Mehr Themen jetzt in der Zusammenfassung. Durch die Trockenheit könnten die Ernten dieses Jahr wohl kleiner ausfallen. Der Deutsche Raiffeisenverband rechnet mit knapp 40,6 Millionen Tonnen Getreide, gut 5 Millionen weniger als im Vorjahr. Die Ernte wäre damit zwar unterdurchschnittlich, aber ausreichend. Das gute Wetter im Frühling konnte größere Schäden demnach verhindern. Die Pleitewelle bei deutschen Firmen soll wohl noch mindestens bis Mitte 2027 andauern. Laut der Wirtschaftsauskunft High Credit Reform würde sich die Lage voraussichtlich erst danach wieder bessern. Gründe seien die schwache Wirtschaft, hohe Energiepreise und zu viel Bürokratie. In Herzogenrath bei Aachen hat die Polizei dabei geholfen, ein kleines Känguru einzufangen. Zuvor hatte ein Mann versucht, das Tier zu fangen. Als das nach anderthalb Stunden nicht klappte, rief er die Polizei. Die brauchte dafür dann eine weitere Stunde. Verletzt wurde bei der Aktion niemand. Woher das Känguru stammt, ist bisher noch unklar. Bei VW ist die Unsicherheit immer noch groß. Konzernchef Blume hat Sparpläne angekündigt. Außerdem stehen mögliche Werksschließungen im Raum. Bis zu 50.000 Arbeitsplätze könnten wegfallen. Deswegen fordern Gewerkschaftsvertreter vom Konzern dringend echte Ideen für die Zukunft, statt nur neue Sparlisten zu präsentieren. Es gibt aber auch Signale, die Hoffnung machen. Die EU-Kommission hat grünes Licht für einen Milliardendeal gegeben. VW verkauft die Mehrheit an seiner Großmotorentochter Everlands an einen Investor. Das bringt dem Konzern über 7 Milliarden Euro ein. Betriebsbedingte Kündigungen sind zumindest in diesem Bereich bis 2030 ausgeschlossen. Und das waren die Nachrichten mit Sarah Heinz.
3: Das Wetter. Sonne satt heute im Kreis Recklinghausen von Haltern bis Herten. Haben wir 32 Grad, die messen wir in Recklinghausen beispielsweise am Rathaus. 32 Grad aber auch in Castrop-Rauxel am Hammerkopfturm. Morgen, da wird es nochmal richtig heiß. Der Höhepunkt der Woche steht dann an mit bis zu 35 Grad. Am Samstag kühlt es wieder ein bisschen ab. 30 Grad in der Spitze, dazu Regen und auch Gewitter, die durchziehen können. Der Sonntag, der sieht dann schon wieder entspannter aus. Da kriegen wir 25 Grad in der Spitze.
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3: Gucken wir auf die Straßen. Da habe ich einen Stau auf der A2, Fahrtrichtung Oberhausen. Zwischen Dreieck Bottrop und Oberhausen-Königshardt sind 3 Kilometer Stau, dauert 10 Minuten länger, falls ihr da durch wollt. Dann habe ich noch 2 Blitzer. Einmal in Recklinghausen, da wird am Waldschlösschen in Richtung Zechengelände geblitzt. Und dann noch in Herwes-Dorsten an der auf der Halterner Straße unter der Eisenbahnbrücke. Das haben uns Marvin, Udo und Vanessa gemeldet. Danke euch und euch eine gute Fahrt.
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3: Mit Jan Schmidt. Hallo. Habt ihr schon mal so Smart Glasses aufgehabt? Also hier diese Dinger, ne, die du halt aufsetzt, diese Brillen ganz normal, aber wo dann so eine integrierte Kamera mit drin ist, ne? Das habe ich schon mal gemacht, um mal so ein bisschen was von meiner Arbeit, wenn ich da an der Rennstrecke unterwegs bin, zu filmen. Und ich finde das so faszinierend, ne? Wenn du die absetzt, du guckst dir das Video an und das, also du siehst ja nochmal genau das, was du vorher auch schon gesehen hast. Sonst, wenn du ein Video gemacht hast, ist das ja immer so ein bisschen verwirrt. Und ne? Aber da ist das schon echt cool. Aber das Ganze bringt auch Risiken mit sich, denn eventuell kann man sich damit strafbar machen, wenn man einfach so die Leute filmt. Sprechen wir gleich ein bisschen genauer drüber. Vorher spielen wir euch ein bisschen Musik. Die kommt jetzt einerseits von Bon Jovi, Living on a Prayer, und danach Hunter X und Golden.

0: Hunter X und Golden bei Radio Fest. Schön, dass ihr mit am Start seid am Donnerstagnachmittag. Gleich Leonie und Don't Worry für euch. So, wie sieht's aus? Hat einer von euch Smart Glasses? Das ist das Thema, worüber ich mit euch sprechen möchte. Inzwischen holen sich die ja immer mehr Leute. Das sind einfach ja diese Brillen, aber in krass, ne? Da könnt ihr Musik drüber hören, die haben eingebaute Lautsprecher. Da könnt ihr zum Teil mit KI-Texte in fremde Sprachen übersetzen für euch. Oder die können auch Fotos und Videos machen von der Umgebung eben. So bedeutet, es kann sein, dass ihr in der Straßenbahn sitzt oder im Restaurant und irgendjemand filmt euch dabei, weil irgendjemand auf einer Umgebung so ein Ding halt auf hat, ne? Und ihr kriegt das aber nicht mit, dass ihr aufgenommen werdet. Das kann auch passieren. Und wir haben uns da mal gefragt, ist das überhaupt legal? Deswegen haben wir unseren Anwalt Arndt Kempkens mal gefragt. Der sagt, nicht immer. Es gibt vor dem Gesetz keinen Unterschied, ob klassische Kamera oder eben die versteckte.
1: Ich muss Persönlichkeitsrechte beachten und darf nur Leute filmen, die damit einverstanden sind. Heimliches Filmen ist grundsätzlich zivilrechtlich nicht zulässig. Und wer ohne sein Einverständnis gefilmt wird, kann verlangen, dass solche Aufnahmen gelöscht werden. Und der hat auch ein Schmerzensgeld, Schadenersatzanspruch. Und man kann zivilrechtlich dagegen vorgehen.
0: Ja, und logisch natürlich, wenn klar bedeckte oder geschützte Bereiche gefilmt werden, dann ist das auf jeden Fall verboten.
1: Strafrechtlich kann ermittelt werden, wenn jemand unter einen Rock filmt oder fotografiert, dann ist das strafrechtlich eben relevant unter dem Gesichtspunkt Verletzung des Intimbereichs durch Bildaufnahmen, Paragraph 184k Strafgesetzbuch, und da droht eine Freiheitsstrafe bis zu 2 Jahren oder Geldstrafe.
0: Tja, ihr könnt also fordern, dass sie gelöscht werden, die Aufnahmen. Teils ist da auch Schmerzensgeld drin. Sollten solche Aufnahmen von euch veröffentlicht werden, gehen die Strafen sogar noch deutlich weiter. So, aber jetzt mal zurück zum Alltag. Was ist denn, wenn ich ganz unschuldig, wie jeder andere im Urlaub, zum Beispiel Videos von einer Fußgängerzone mache?
1: Also wenn Filme gemacht werden im Zusammenhang mit einer Menschenmenge, beispielsweise auf einem Konzert oder auch natürlich bei einer Demonstration oder in einer Fußgängerzone, und die Leute sind sozusagen zufällig im Hintergrund drauf, dann brauche ich deren Genehmigung nicht, weil die ja so by the way dabei sind und weil die wissen, dass die, wenn sie sich in der Öffentlichkeit bewegen, auch sozusagen im Hintergrund auf solchen Filmen erscheinen können.
0: Wichtig natürlich an der Stelle, wenn ihr Aufnahmen im Ausland macht, zum Beispiel in Spanien, und ihr reist mit den Aufnahmen dann zurück nach Deutschland, dann kann es trotzdem in Spanien rechtliche Schwierigkeiten geben, weil da dann quasi ja der Tatort ist. Bei uns gibt es die Tipps also für einen entspannten und auch vor allem straffreien Urlaub.

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0: Abkühlung, ja, das ist so ein Thema, ne? Die könnten wir jetzt eigentlich auch heute gebrauchen, ne? Bei 32 bzw. 33 Grad, die wir sonst noch so messen hier im Kreis Recklinghausen. Könnte man sich in einem Museum holen, da ist es meistens ja auch immer recht kühl. Wir haben deswegen mal den Crashkurs fürs perfekte und korrekte Verhalten als Museumsbesucher.
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2: Lektion 1. Um schlau zu wirken, lege einen Zeigefinger an die Wange, lege den Kopf schief und murmle vor dich hin.
3: Mich fasziniert vor allem dieser Bruch zwischen Licht und Emotion.
2: Wenn da noch keiner die Augen verdreht, lass weiter den Kunstkenner raushängen, auch wenn du überhaupt keine Ahnung hast.
3: Ich war ja auch schon im Guggenhaus-Museum in Venedig. Da habe ich sogar Van Gogh mal live gesehen.
2: Lektion 2. Wenn dir das zu langweilig wird, nimm einen Zollstock, halte ihn an das teuerste Gemälde und flüstere in dein Handy.
4: Ich glaube, es kann klappen, wenn wir zu dritt sind und Masken tragen.
2: Schon wird's spannend. Oder Lektion 3, nimm einen alten Teller mit ins Museum, geh in einen Raum mit alten historischen Vasen, in dem gerade keine Raumaufsichtsperson sitzt, und wirf ihn auf den Boden. Und dann ist Action in der Bude.
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0: Pictures of You hier bei Radio Fest. Gleich machen wir weiter mit Lady Gaga und Bruno Mars. Aber erstmal alles Wichtige aus dem Kreis. Wir haben es 5:30.
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2: Mit Dirk Hübner, hallo. Am Silbersee 2 in Haltern hat es einen dramatischen Badeunfall gegeben. Laut der DLRG wurde gestern Nachmittag ein Badegast vermisst, der zuletzt im Wasser gesehen worden war. Die Einsatzkräfte leiteten sofort eine Suchaktion ein und fanden die Person wenig später unter Wasser. Zwei Badegäste, die beruflich im Rettungsdienst arbeiten, halfen der DLRG dabei, die Person am Strand wiederzubeleben. Mit Erfolg. Der Badegast kam mit einem stabilen Kreislauf ins Krankenhaus. Wie genau es zu dem Unglück kommen konnte, ist noch unklar. In Mahl hat der Bau für die neue Kreisleitstelle von Feuerwehr und Rettungsdienst begonnen. In der Nähe der B225 fand jetzt der offizielle Spatenstich statt. Der Neubau kostet laut Kreis über 38 Millionen Euro und soll auf über 4000 Quadratmetern modernste Technik bieten. Die alte Leitstelle am Kreishaus in Recklinghausen war zu klein geworden, da sich die Einsatzzahlen in den letzten 20 Jahren mehr als verdoppelt haben. Ende 2028 soll das neue Gebäude fertig sein und Anfang 2029 in den regulären Betrieb gehen. Die Veltins Arena auf Schalke feiert heute ihren 25. Geburtstag. Seit der Eröffnung hat sich das Stadion zu einer der bekanntesten Veranstaltungsstätten Deutschlands entwickelt. Neben den Heimspielen des S04 fanden dort zahlreiche Konzerte, Sportevents und andere Großveranstaltungen statt. Unter anderem sorgten die Auftritte von Taylor Swift im Jahr 2024 für internationale Aufmerksamkeit, als Gelsenkirchen zeitweise zu Swiftkirchen wurde. Auch künftig soll die Arena weiter modernisiert werden. Unter anderem soll beim Rasen einiges erneuert werden. Am Wochenende feiert Schalke das 25-jährige Jubiläum mit einem Freundschaftsspiel gegen Real Madrid.
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0: Die Sonne, die scheint von Datteln bis Dorsten, so lässt sich der Donnerstag doch aushalten. Wobei ist schon echt grenzwertig warm wieder. 32 Grad in Recklinghausen am Rathaus, 33 sind es in Waltrop am Moselbachpark. Morgen, da kommt der Temperaturpeak der Woche mit bis zu 35 Grad für den Kreis Recklinghausen. Samstag, da geht es immerhin schon wieder ein bisschen runter, da sind 30 Grad drin und dafür auch ein bisschen Regen und auch Gewitter, die möglich sind. Wenn wir auf den Sonntag schauen, da wird es schon wieder ein bisschen entspannter. Da bleiben wir unter 30 Grad, nämlich 25 sind es da in der Spitze. Und dann gucken wir noch schnell auf die Straßen. Da ist ein Stau übrig geblieben, nur auf der A2 Fahrt Richtung Oberhausen. Zwischen Dreieck-Bottrop und Oberhausen-Königshardt sind es 3 Kilometer insgesamt. Dauert grob 10 Minuten länger, falls ihr da durch wollt. Ansonsten soweit, alles frei.
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0: Mit Jan Schmitz. Einen wunderschönen guten Tag.

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So, Freunde der Sonne, ich verabschiede mich nur kurz. Also Jan Schmitz ist raus für heute. Wir hören uns dann ja erst übernächste Woche wieder ab 14 Uhr. Denn morgen ist die Kollegin Kirsten Gutmann am Start, dann hier an der Stelle für euch bei Radio Fest. Also habt ein schönes Wochenende. Lasst euch nicht zu sehr brutzeln, ne? 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
3: Mit Sarah Heinz. Guten Abend. Die anhaltende Hitze und die Dürre machen den Landwirten zu schaffen, vor allem in Süddeutschland und in Hessen. Die Wiesen sind an vielen Orten ausgetrocknet und viele Landwirte haben sich dazu entschieden, ihre Tiere früher zu schlachten als sonst. Thorsten Adolfs aus dem News-Team, was ist da denn der Grund?
4: Es hat einfach viel zu wenig geregnet. In Baden-Württemberg fehlen den Bauern deshalb aktuell fast die Hälfte ihrer üblichen Futtervorräte. Auf den vertrockneten Feldern wächst auch kaum neues Gras nach und wer auf Heu angewiesen ist, der hat jetzt echte Probleme, die Tiere über die kommenden Wochen zu bringen. Das ist für die Betriebe extrem belastend. Weil die Vorräte leer sind, bleibt vielen Betrieben gar nichts anderes übrig, als die Tiere früher als geplant abzugeben. Bei den Schlachthöfen gibt es dort deshalb schon Wartelisten.
3: Und wie reagieren die Verantwortlichen auf die angespannte Lage? Gibt es Hoffnung für die betroffenen Betriebe?
4: Das kommt ganz aufs Wetter an. Sollte es in den nächsten Wochen ordentlich regnen, könnte sich die Situation auf den Wiesen entspannen. Bis dahin versuchen die Behörden zumindest etwas zu helfen. In Bayern hat das Landwirtschaftsministerium zum Beispiel kurzfristig zusätzliche Flächen freigegeben, damit dort Futter gewonnen werden kann. Der Bayerische Bauernverband sagt aber, dass es für eine abschließende Einschätzung noch zu früh sei. Sollte die Trockenheit bleiben, wird das Thema Schlachtung im Herbst sicher noch deutlich stärker in den Fokus rücken, als uns allen lieb ist.
3: Danke für die Infos, Thorsten. Mehr Meldungen jetzt im Überblick. In Deutschland hat es im letzten Jahr so viele Kindeswohlgefährdungen gegeben wie noch nie. Laut neuer Zahlen der Jugendämter wurden 2025 fast 80.000 Kinder und Jugendliche vernachlässigt oder sind Opfer psychischer, körperlicher oder sexueller Gewalt geworden. In der Nähe von Rom gab es in einer Munitionsfabrik eine Explosion. Laut den Behörden vor Ort würden auf dem Fabrikgelände aktuell komplexe Einsätze von Feuerwehr und Polizei laufen. In der Fabrik werden unter anderem Munition zur Land- und Seeverteidigung hergestellt, genau wie Festbrennstoffe für Trägerraketen in der Raumfahrt. Heute jährt sich zum 65. Mal der Mauerbau in Berlin. Kanzler Merz hat deswegen auf der Plattform X dazu aufgerufen, die Demokratie zu verteidigen. Die Lektion der Mauer bleibe, dass Freiheit und Demokratie nicht selbstverständlich seien. Wir müssen immer dafür kämpfen, sagte er. Auch nach fast einer Woche bleibt der Flughafen Catania auf Sizilien vorerst geschlossen. Am Wochenende war der Ätna ausgebrochen und laut Vulkanologen vor Ort könne man nicht wissen, wie lange die Aktivität des Vulkans noch andauern werde. Das Flugverbot am größten Flughafen auf Sizilien wurde deswegen nochmal verlängert. Bis Freitag 2 Uhr nachts sind dort keine Starts und Landungen möglich. Tausende Urlauber sitzen immer noch auf Sizilien fest. Viele sollen inzwischen aber schon zu anderen Flughäfen auf der Insel gefahren sein, um von dort abzureisen. Trotz der gefährlichen Lage gehen aktuell aber offenbar dreimal so viele Anfragen für Vulkantouren ein wie sonst. Ein Guide vor Ort sagte, alle würden kommen und den Lavastrom sehen wollen. Und das waren die Nachrichten mit Sarah Heinz.
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6: So, noch einmal durch den Airfryer. Morgen 38 Grad maximal, viel Sonne, heißester Tag der Woche. Danach ist der Ofen zwar noch nicht aus, kühlt dann aber ab Samstag immerhin schrittweise runter. Jetzt in der Nacht wird auch noch nachgeheizt. Es bleibt warm, je nach Ort Tiefstwerte zwischen 15 und teilweise immer noch 23 Grad.
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6: Wir hoffen, euer Auto hat eine gute Klimaanlage. Es ist ordentlich was los. Erstmal ist die A44 Kassel Richtung Dortmund gesperrt aktuell zwischen Zierenberg und Diemelstadt. Und da staut es sich gerade auch ordentlich. Wartezeit aktuell eine Stunde. Dann noch die Staus ab 22 Minuten Wartezeit. A1 Euskirchen Dortmund zwischen Kreuz Köln Nord und Kreuz Leverkusen West. 4 Kilometer, 22 Minuten. A4 Aachen Köln zwischen Kreuz Köln West und Köln Poll. 7 Kilometer, 25 Minuten. A57 Köln-Krefeld zwischen Bovard und Krefeld-Oppum, 3 Kilometer, knappe halbe Stunde. Und A61 Koblenz-München-Gladbach zwischen Zwisttal und Erftstadt, 8 Kilometer, 25 Minuten plus. Gute Fahrt.
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6: Ja, guten Abend, Sebastian Pulli hier und hey, es gibt tatsächlich eine gute Nachricht bei der Hitze, die kommt vom Deutschen Weinbauverband, der sagt, es wird wohl diesmal ein richtig, richtig guter Jahrgang, richtig lecker wohl. Wird wohl in der Menge nicht so viel wegen der Trockenheit, ne? Aber hey, bei Sonne sind wir ja eh schneller Knülle, also hier fügt sich wirklich alles zusammen. Schönen Feierabend und Prost.

0: Fever Dream, Alex Warren. Schönen Donnerstagabend.
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0: Gleich, weil Hitze auch richtig toll sein kann, wenn man reich ist. Welcome to Saint-Tropez. Der Kollege hier, der ist noch bodenständig, der nimmt die Bahn.
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3: Ja, nee, ist klar.
4: Ich bin gestern von Frankfurt nach Hamburg mit der Bahn gefahren. Und zwar mit Flixtrain. Ja, stimmt, wirklich gut. Ja, ich wollte sparen. Und wenn man sagt, ich wollte sparen, dann geht das ja eigentlich nie gut aus. Ja. Der Zug hatte zwei Bremsen, aber keine Klimaanlage. Gut, dass ich im Hotel noch geduscht hatte. Ja, warum eigentlich? Schon in Kassel sah ich aus, als hätte ich eine Expedition auf dem Machu Picchu gemacht. Ja, als ich mit dem Fix- und Foxy-Train in Hamburg angekommen bin, war ich dann so eine dehydrierte Mumie mit Locken, aber ohne sonstige Vitalzeichen. Wie heißt es so schön? Die Würde des Menschen ist ein Konjunktiv. Ja, egal, wir werden uns viel verzeihen müssen nach diesem Sommer.
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5: Welcome to Central.

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1: Mit Dirk Hübner. Hallo. Am Silbersee 2 in Haltern hat es einen dramatischen Badeunfall gegeben. Laut der DLRG wurde gestern Nachmittag ein Badegast vermisst, der zuletzt im Wasser gesehen worden war. Die Einsatzkräfte leiteten sofort eine Suchaktion ein und fanden die Person wenig später unter Wasser. Zwei Badegäste, die beruflich im Rettungsdienst arbeiten, halfen der DLRG dabei, die Person am Strand wiederzubeleben. Mit Erfolg. Der Badegast kam mit einem stabilen Kreislauf ins Krankenhaus. Wie genau es zu dem Unglück kommen konnte, ist noch unklar. In Mahl hat der Bau für die neue Kreisleitstelle von Feuerwehr und Rettungsdienst begonnen. In der Nähe der B225 fand jetzt der offizielle Spatenstich statt. Der Neubau kostet laut Kreis über 38 Millionen Euro und soll auf über 4000 Quadratmetern modernste Technik bieten. Die alte Leitstelle am Kreishaus in Recklinghausen war zu klein geworden, da sich die Einsatzzahlen in den letzten 20 Jahren mehr als verdoppelt haben. Ende 2028 soll das neue Gebäude fertig sein und Anfang 2029 in den regulären Betrieb gehen. Die Veltins-Arena auf Schalke feiert heute ihren 25. Geburtstag. Seit der Eröffnung hat sich das Stadion zu einer der bekanntesten Veranstaltungsstätten Deutschlands entwickelt. Neben den Heimspielen des S04 fanden dort zahlreiche Konzerte, Sportevents und andere Großveranstaltungen statt. Unter anderem sorgten die Auftritte von Taylor Swift im Jahr 2024 für internationale Aufmerksamkeit, als Gelsenkirchen zeitweise zu Swiftkirchen wurde. Auch künftig soll die Arena weiter modernisiert werden. Unter anderem soll beim Rasen einiges erneuert werden. Am Wochenende feiert Schalke das 25-jährige Jubiläum mit einem Freundschaftsspiel gegen Real Madrid. Jetzt gucken wir aufs Wetter. In der Nacht ist kaum eine Wolke am Himmel. Es kühlt sich immerhin auf 16 Grad ab. Morgen scheint dann den ganzen Tag die Sonne. Mit 35 Grad wird es wieder sehr heiß. Ab Samstag wird es dann aber kühler und unbeständiger. Jetzt ein Blick auf die Straßen. Da gibt es einen Blitzer in Herwes-Dorsten auf der Halterner Straße. Unter der Eisenbahnbrücke wird geblitzt. Vielen Dank an Vanessa fürs Bescheidsagen.
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2: Sebastian Pulli hier und jetzt gibt's hier Inner Circle. Die Musikredaktion hat sich offenbar aus Gründen gegen deren Hit Sweat entschieden. Deshalb Bad Boys jetzt. Einen schönen Abend.

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0: Young mit Messi. Einen schönen Abend.
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0: Kurzes Rätsel. Was passiert hier gerade?
2: Ah, oh, jetzt. Jetzt.
0: Es ist die Sonnenfinsternis natürlich. Bei den Kollegen vom ZDF gestern in der Live-Übertragung von Mallorca. Auch wenn sie hinten raus ja fast enttäuscht geklungen haben. Sie fanden es, wie viele von uns, aber in der Tat wirklich super.
2: Dieser Lichtkranz, ja, du kannst ohne die Brille reingucken. Ohne die Brille.
3: Jetzt hast du sie ab?
2: Genau, ich habe sie ab. Genau, du kannst ohne die Brille.
3: Oh, Wahnsinn.
2: Du siehst auf der linken Seite so einen roten Punkt da. Siehst
3: irre,
2: du?
3: Ja.
2: Jetzt müssen wir mal gucken. Sehen wir.
0: Boah, das ist doch echte Leidenschaft, wie auch die eingespielte Hintergrundmusik nochmal verdeutlicht. Ich finde auch sowieso Bar als Ausdruck von Begeisterung leicht irritierend. Wir hoffen, ihr hattet eine schöne Sonnenfinsternis. Wir haken das Thema jetzt ab, machen den Sack jetzt zu und für euch geht's jetzt hier Avicii.
2: Bar!
0: Ja, finden wir auch wirklich super.

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2: Mit Sarah Heinz. Guten Abend. Das Robert-Koch-Institut warnt in seinem neuesten Bericht vor den starken gesundheitlichen Folgen der Hitze. Die Zahl der hitzebedingten Tode musste auch noch einmal nach oben hin korrigiert werden. Thorsten Adolfs aus dem News-Team, wie sehen die Zahlen denn genau aus?
3: Ja, in diesem Sommer sind in Deutschland geschätzt schon 12.500 Menschen in Verbindung mit der extremen Hitze gestorben. Das ist ein trauriger Rekord. Bisher lag der Höchststand bei etwa 8.900 Fällen und das war vor 8 Jahren. Besonders kritisch war die letzte Juniwoche, als in manchen Regionen über 41 Grad gemessen wurde. In dieser Zeit gab es die meisten hitzebedingten Todesfälle. Das Institut sagt, dass Hitze selten allein tötet, sondern Todesfälle meistens in Kombination mit Vorerkrankungen am Herzen, der Lunge oder den Nieren auftreten.
2: Im Moment wird ja auch darüber diskutiert, den Hitzeschutz im Grundgesetz zu verankern. Dann müssten Bund, Länder und Kommunen sich ja gemeinsam um diese Aufgabe kümmern. Welche Maßnahmen gibt es denn konkret, um mehr gegen Hitze zu tun?
3: Zum Beispiel die Entsiegelung und Begrünung bestehender Flächen. Wenn Wasser besser versickern kann, dann fallen geringere Abwassergebühren an und dann wird zum Beispiel bei Starkregen die Kanalisation entlastet. Kühlere Innenstädte durch mehr Bäume oder eine bessere Beschattung sorgen außerdem dafür, dass der Stromverbrauch gesenkt werden kann. Dann könnte man nämlich möglicherweise auf die Nutzung von Ventilatoren oder Klimaanlagen verzichten. Was auch hilft, ist, Flachdächer von Gebäuden weiß zu streichen, um effektiv die Innentemperatur zu senken. Sinnvoll sind außerdem mehr Trinkwasser- und Sonnencremespender an öffentlichen Orten, um Gesundheitsproblemen effektiv vorzubeugen. Natürlich ist es so, dass erst einmal viel Geld in diese Bereiche investiert werden muss. Langfristig können so aber hohe Folgekosten vermieden werden.
2: Danke, Thorsten. Mehr Themen jetzt in der Zusammenfassung. Auch bei der Drohnenabwehr wird mehr Tempo gefordert. Darüber haben die Innenminister von Bund und Ländern heute in einer Telefonkonferenz gesprochen. Notwendig sei es zum Beispiel, gemeinsam die Forschung voranzutreiben und sich darum zu kümmern, dass die Flughäfen in Deutschland mit entsprechender Technik ausgerüstet seien. Die Mehrheit in Deutschland will, dass mehr gegen den Klimawandel getan wird. Das zeigt eine neue Studie der Bertelsmann Stiftung. 54% der Befragten wünschen sich demnach mehr Geld für Klimaschutz, Energie und Verkehrswende. Ungefähr genauso viele fordern einen kompletten Ausstieg aus fossiler Energie. In mehreren Bundesländern enden dieses Wochenende die Sommerferien. Nicht bei uns in NRW, trotzdem rechnet der ADAC auch bei uns mit mehr Verkehr auf den Autobahnen, vor allem am Sonntag. Zu den staugefährdeten Strecken zählen demnach nämlich auch die A1 zwischen Hamburg und Köln und die A3 zwischen Oberhausen und Passau. Die wirtschaftliche Lage sorgt weiter dafür, dass nicht so viel Geld ausgegeben wird, vor allem nicht viel Geld auf einmal. In einer Umfrage im Auftrag der Teambank plant ungefähr jeder Zweite in Deutschland, sich in den nächsten 12 Monaten keine teuren Anschaffungen zuzulegen, wie zum Beispiel ein Auto, Möbel oder eine Waschmaschine. Gut 3 von 4 sagen, dass sie dafür aktuell auch keinen Kredit aufnehmen würden. Egal ob persönlicher Wunsch oder nötige Investition, beides liege derzeit auf Eis, hieß es. Jeder 5. Befragte will demnach lieber sparen. Und das waren die Nachrichten mit Sarah Heinz.
4: Das Wetter. Morgen nochmal richtig Sauna. Ab Samstag wird es dann immerhin schrittweise Tag für Tag kühler. 38 Grad maximal morgen. Dazu viel Sonne. Und der Abend und die Nacht jetzt, die bringen auch nur so mittel viel Erfrischung. Je nach Ort kriegen wir 15 bis 23 Grad. Das ist der Tiefstwert in der Nacht.
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4: Langsam wird es deutlich weniger. Einmal die Staus ab 6 Minuten Wartezeit. Da haben wir die A1 Euskirchen-Köln zwischen Weilerswist-West und Erftstadt. 2 Kilometer, 6 Minuten. Dann A61 Koblenz-München-Gladbach zwischen Weilerswist und Erftstadt. 4 Kilometer, 1/4 Stunde. Und A555 Bonn Richtung Köln zwischen Köln-Godorf und dem Kreisverkehr Köln-Beintal. 1 Kilometer, auch da 6 Minuten. Gute Fahrt, kommt gut an.
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4: Sebastian Pulli hier und Max Giesinger jetzt. Wenn sie tanzt, ist sie woanders. Am besten da, wo es kühl ist. 2 Schritte Disco Fox, zack, Finnland. Es wäre so schön. Euch einen tollen Donnerstagabend. Ganz

0: Nach Michael Schulte jetzt hier Rihanna mit dem Song, auf dem sie plötzlich wer anders war.
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0: Hat ja sehr jung angefangen in ihrer Karriere. Damals, da klang sie gesanglich noch so. So ein bisschen tiefer unterwegs, so eine coole Nöligkeit in der Stimme, ne? Vielleicht auch ein bisschen, die Eltern kennen das möglicherweise, die sehr kraftvolle Verachtung einer selbstbewussten Tochter in der Pubertät hat sie da reingelegt. So eine richtige Wer-seid-ihr-denn-eigentlich-Haltung, eine wahnsinnige Coolness. Das war ihr Gesangsstil im ersten Teil ihrer Karriere und dann ist sie nach längerer Pause zurückgekommen mit einer Single und hat plötzlich ihr Register erweitert um eine ganz andere Gesangstechnik. Lauter, präsenter, eine ganze Ecke höher. Und das hier ist die Single Only Girl in the World. Schönen Abend.

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1: 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Auch die Finanzierung davon, und darüber reden wir mit der Sparkasse Fest Recklinghausen am Samstag. Ich bin Martin Kerkhoff.
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0: Das Wetter.
1: Morgen heißester Tag der Woche, 38 Grad maximal, viel Sonne. Danach sind wir aber durchs Gröbste durch, danach wird es dann langsam tageweise wieder kühler. Über den Abend und die Nacht jetzt, da bleibt es auch noch relativ warm, je nach Standort Tiefstwerte von 15 bis teilweise immer noch 23 Grad, gerade so in städtischen Gebieten.
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1: Ein paar mittelgroße Staus haben wir noch hier, die ab 7 Minuten Wartezeit. A1 Köln-Dortmund zwischen Wuppertal-Ronsdorf und Kreuz Wuppertal-Nord, 2 Kilometer eine Viertelstunde. A44 Dortmund-Kassel zwischen Kreuz Winneberg-Haaren und Lichtenau-Westfalen, 2 Kilometer, auch da eine knappe Viertelstunde. Dann A44 Dortmund-Kassel zwischen Diemelstadt und Warburg, 1 Kilometer, 9 Minuten. Und A61 Koblenz-Mönchengladbach zwischen Weilerswist und Erftstadt, 1 Kilometer, 7 Minuten plus. Eine gute Fahrt.
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1: Oh je, aktuelle Meldung, Sebastian Pulli hier. Achtung, Drama an der Ostseeküste. Toter Buckelwal angespült. Teilt Umwelt- und wahrscheinlich offizieller Meerestierminister Till Backhaus mit. Also auch wenn die Esoterik-Szene jetzt schon mit den Einhornhufen scharrt, wir machen da nicht mit, wir können nicht noch so eine South Park Deutschland-Episode gebrauchen. Wir bieten ein anderes Sommerlochtier stattdessen und das lebt sogar noch, gibt's gleich hier. Aber erstmal einen schönen Feierabend euch.

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0: DJ Cyril, Musik aus Australien. Das ist das Stichwort für die folgende plüschige Tiermeldung.
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0: Und zwar war heute in Aachen ein Känguru unterwegs, ein ausgebüxtes offenbar. Und hier ist der schönste Satz aus der Meldung dazu. Achtung, ein unbeteiligter Mann versuchte 1,5 Stunden lang, das Tier einzufangen. Erst danach rief er die Polizei zur Hilfe. Das ist doch stark. 1,5 Stunden lang ganz alleine versuchen, ein Känguru einzufangen. Was war denn seine Motivation? Tochter hatte sich eigentlich einen Hund gewünscht, aber warte, was dein Papa mit nach Hause bringt. Oder ist er einfach der Besitzer eines australischen Steakhouses im Kreis Aachen? Man weiß es nicht. Nein, im Ernst, also danke für die Initiative, das ist wirklich stark. Am Ende haben sie dann mitsamt der Polizei das Känguru unverletzt einfangen können. Bis jetzt haben sie aber tatsächlich noch keine Ahnung, wo es überhaupt herkommt. Stichwort Klimamigration. Wir checken gleich mal die Temperaturen in Australien. Schönen Abend euch.
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1: Ich bin Thomas Brockt. Am Rhein werden immer neue Tiefstände gemessen. Zum Beispiel in Köln waren es heute 49 Zentimeter. Und es wird erwartet, dass der Pegel noch weiter sinkt. Schifffahrt ist kaum noch möglich.
2: Vor allem, es rechnet sich schlicht nicht mehr, die Schiffe loszuschicken. Wenn überhaupt, dann können sie nur einen Bruchteil der üblichen Fracht laden. Bei Köln hat der Rhein bereits einen Rekordtiefststand erreicht und es wird wohl noch schlimmer. Manche Unternehmen verlagern bereits einen Teil ihrer Rohstofftransporte auf Schiene und Lkw. Doch das heißt, vieles wird teurer. Auch die Spritpreise an der Tankstelle haben bereits angezogen. Claudia Wächter, Nachrichtenredaktion.
1: Die Trockenheit in Deutschland führt auch zu Ernteausfällen. Seit Mitte Juni seien deshalb rund 3 Millionen Tonnen Getreide und Raps verloren gegangen, heißt es vom Deutschen Raiffeisenverband. Insgesamt wird aber eine ähnliche Erntebilanz wie im Vorjahr erwartet.
3: Der Verband spricht von Einnahmeverlusten von 600 Millionen Euro. Der Ausblick auf diesen Sommer ist nicht ganz so gut, aber nicht hoffnungslos. Nach einer Schätzung erwartet der Verband eine kleinere Getreideernte von rund 40 Millionen Tonnen. Nach 45 Millionen Tonnen im vergangenen Jahr. Unterm Strich sei es eine noch ausreichende unterdurchschnittliche Ernte, hieß es. Steigende Verbraucherpreise etwa für Brot und Brötchen werden nicht erwartet. Für die Preise sind vor allem Energie-, Lohn- und Bürokratiekosten entscheidend. Tine Klimach, Nachrichtenredaktion.
1: Die Zahl der Kindeswohlgefährdungen ist weiter gestiegen. Das meldet das Statistische Bundesamt. Im Jahr 2025 haben die Jugendämter in Deutschland bei fast 80.000 Kindern oder Jugendlichen eine Kindeswohlgefährdung festgestellt. Etwa durch Vernachlässigung, körperliche oder sexuelle Gewalt. Das waren 10% mehr als im Vorjahr. Vor der Küste des türkischen Urlaubsorts Fethiye ist ein Ausflugsboot mit Touristen in Brand geraten. 115 Menschen, darunter Kinder und Besatzungsmitglieder, sprangen mit Rettungswesten ins Meer, wie die staatliche Nachrichtenagentur Anadolu berichtet. Sie seien anschließend von der Küstenwache an Land gebracht worden. Auch Boote in der Nähe beteiligten sich an der Rettungsaktion. Die Nationalität der Passagiere ist noch unklar, ebenso die Brandursache. Das waren die Nachrichten mit Thomas Brockt.
4: Das Wetter. Wir empfehlen für die Nacht eine geschützte Tal- und Muldenlage. In denen wird wohl 12 Grad heute Nacht als Tiefstwert in städtischen Gebieten. Da kühlt es teilweise nicht weiter runter als 23 Grad. Morgen nochmal eine Ecke heißer als heute, bis 38 Grad in der Spitze. Viel Sonne dazu. Dann aber ab Samstag wird es immerhin schrittweise Tag für Tag langsam kühler.
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4: Das Sorgenkind, die A44 ist gesperrt. Dortmund Richtung Kassel zwischen Diemelstadt und Warburg nach einem Unfall. Und außerdem ist die Gegenrichtung auch dicht. A44 Kassel-Dortmund zwischen Bräuna und Warburg wegen zu hoher Verkehrsbelastung. An beiden Stellen staut es sich auch ordentlich. Also wenn ihr könnt, den Bereich umfahren. Dann noch die Staus ab. 5 Minuten Wartezeit. Da haben wir die A1 Köln Richtung Dortmund zwischen Wuppertal-Ronz Dorf und Kreuz Wuppertal Nord, 3 Kilometer, eine halbe Stunde. Die A1 Münster Richtung Osnabrück zwischen Münster Nord und Greven, 1 Kilometer, 5 Minuten. Und A44 Dortmund Kassel zwischen Kreuz Wünneberg Haaren und Lichtenau Westfalen, 4 Kilometer. Das sind knappe 20 Minuten. Kommt gut an.
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4: Hallo, Sebastian Pulli hier. Und bevor wir gleich klären, was denn die beste Eissorte ist, mal eben die Vorfrage. Sagt ihr Vanille oder Vanille? Ich habe mal bei einem Reportereinsatz Eis in einem Kindergarten verteilen dürfen und da wollten einige Vermille. Fand ich auch sehr schön. Aber erstmal ein bisschen Musik aus dem kühlen Norwegen. 20 Grad da aktuell und Wolken. Toll. Das ist Lene Marlin. Schönen Donnerstagabend.

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0: Wir machen eine kleine Traumreise in die Tiefkühltruhe.
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0: Indem wir klären, was ist denn bitte die beste Eissorte?
2: Zitrone, weil das halt im Sommer schön frisch ist.
3: Stracciatella, weil der Geschmack ganz gut ist und man hat noch ein bisschen Crunch wegen der Schokostückchen.
4: Meine Lieblingseissorte ist Erdbeere. Vor allen Dingen deswegen, wenn man weiß, dass die Erdbeeren auch frisch im Grunde genommen eingearbeitet werden.
2: Zitrone, weil das halt im Sommer schön frisch ist.
5: Milch heißt Zimt, weil die mich immer so an meine Kindheit erinnert. Weil meine Oma das oft gekocht hat. Für mich. Das erinnert einen daran.
0: Ja. Ah ja, typisches Großmutter-Eis finde ich ist Malaga. Oder der große Krokantbecher. Opa hatte immer Eierlikörbecher, aber der musste sich auch seine Traumata wegessen. So, wir kommen ab, wir tänzeln jetzt in Richtung Gefrierfach mit Moves Like Jagger. Euch ein gutes Eis und einen schönen Abend.

0: Das Wetter.
1: Morgen werden wir noch mal richtig gebraten im eigenen Saft. 38 Grad maximal, dazu viel Sonne. Jetzt in der Nacht kühlt's runter, wenn auch nicht so wahnsinnig viel, je nach Ort. Tiefstwerte 15 bis gerade im städtischen Gebiet immer noch 23 Grad.
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1: Auf der A44 haben wir aktuell Sperrungen in beide Richtungen. A44 Dortmund-Kassel, da kommt ihr nicht durch zwischen Diemelstadt und Warburg nach einem Unfall. Und A44 Kassel Richtung Dortmund zwischen Bräuner und Warburg. Da ebenfalls eine Autobahnsperrung, weil die Verkehrsbelastung zu hoch war. Entsprechend staut es sich auch in beiden Richtungen, also wenn es geht, den Bereich umfahren. Dann noch die weiteren Staus ab 4 Minuten Wartezeit. A1 Köln-Dortmund zwischen Wuppertal-Ronsdorf und Kreuz Wuppertal-Nord, 3 Kilometer 22 Minuten. A1 Münster-Osnabrück zwischen Münster-Nord und Greven, 2 Kilometer 4 Minuten. Und A45 Gießen Richtung Hagen zwischen Freudenberg und Kreuz-Olpe-Süd, 1 Kilometer 4 Minuten. Gute Fahrt.
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1: Jetzt der DJ, der zeigt, wie man seinen Nachnamen zum richtig coolen Künstlernamen ummodeln kann. Und zwar Topic. Bürgerlich eigentlich Tobias Topic aus Solingen. Topic. Ich bin Sebastian Pulli. Ja, da ist wirklich nichts mehr zu retten. Einen schönen Abend euch. Das ist die neue Single von Topic.

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0: Ein bisschen Tropical House von Kygo. Schönen Abend.
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0: Morgen ja der heißeste Tag diese Woche. Samstag immerhin nur noch 34 Grad maximal. Dazu stellenweise Regen, die Älteren erinnern sich. Und Sonntag dann nur noch 27 Grad in der Spitze. Und danach geht's noch weiter runter. Davor kommt aber eben morgen der Freitag bis 38 Grad.
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1: Ich bin Thomas Brockt. Auf dem Rhein bei Köln fahren wegen des historischen Niedrigwassers kaum noch Schiffe. Das teilte das Wasserstraßen- und Schifffahrtsamt mit. Demnach dürfen Schiffe zwar immer noch fahren, es lohne sich aber kaum noch. Aktuell wird jeden Tag ein neuer historischer Tiefpunkt des Wasserstandes am Pegel Köln gemessen. Heute Mittag waren es 49 Zentimeter. Die Binnenschifffahrt in Deutschland ist allgemein stark eingeschränkt. Transporte auf mehr überlange Lastwagen zu verlagern, ist aus Sicht des Verbands Deutscher Verkehrsunternehmen aber keine Alternative. Der Verband verweist auf strukturelle Probleme.
2: Überlange Lkw sind 6,50 Meter länger als der Standard und dürfen nur auf bestimmten Strecken fahren. Jetzt mehr davon einzusetzen, bringe angesichts riesiger Gütermengen, die normalerweise per Schiff transportiert werden, keine spürbare Entlastung, so der Verband Deutscher Verkehrsunternehmen. Noch mehr Lkw seien außerdem eine zusätzliche Belastung für sowieso schon sanierungsbedürftige Straßen und Brücken. Jan-Henner Reitze, Nachrichtenredaktion.
1: Befristete Arbeitsverträge werden in Deutschland weiter vor allem mit jungen Menschen abgeschlossen. In der Altersgruppe zwischen 15 und 25 Jahren waren vergangenes Jahr 18,3% befristet beschäftigt, wie das Statistische Bundesamt mitteilte. Das entspricht rund 2,2 Millionen Arbeitnehmern.
3: Auch wenn es die Jungen statistisch dreimal häufiger trifft als alle anderen, insgesamt gab es 2025 sogar weniger befristete Jobs als zum Beispiel noch vor 10 Jahren. Immerhin waren es aber laut Bundesamt fast 6,5 Millionen Menschen, die befristet in Teilzeit, mit Zeitverträgen oder in Minijobs gearbeitet haben. Und eine befristete Arbeit nimmt laut Statistik kaum jemand freiwillig an. Die meisten davon gibt's übrigens im Bildungssektor und in Restaurants und Kneipen. Thomas Thonfeld, Nachrichtenredaktion.
1: Vor der Küste des türkischen Urlaubsorts Fethiye ist ein Ausflugsboot mit Touristen in Brand geraten. 115 Menschen, darunter Kinder und Besatzungsmitglieder, sprangen mit Rettungswesten ins Meer, wie die staatliche Nachrichtenagentur Anadolu berichtet. Sie seien anschließend von der Küstenwache an Land gebracht worden. Auch Boote in der Nähe beteiligten sich an der Rettungsaktion. Die Nationalität der Passagiere ist noch unklar, ebenso die Brandursache.
4: Das waren die Nachrichten mit Thomas Bleskin.
5: Das Wetter.
6: So, noch einmal durch den Airfryer. Morgen 38 Grad maximal. Viel Sonne, heißester Tag der Woche. Danach ist der Ofen zwar noch nicht aus, kühlt dann aber ab Samstag immerhin schrittweise runter. Jetzt in der Nacht wird auch noch nachgeheizt. Es bleibt warm, je nach Ort Tiefstwerte zwischen 15 und teilweise immer noch 23 Grad.
7: NRW Verkehr.
6: Die A44 ist immer noch gesperrt und zwar in beiden Richtungen. Einmal A44 Dortmund-Kassel zwischen Diemelstadt und Warburg nach einem Unfall und A44 Kassel-Dortmund zwischen Bräuna und Warburg wegen zu hoher Verkehrsbelastung. Für beide Sperrungen gilt, davor staut es sich ordentlich, also wenn ihr noch könnt, den Bereich umfahren. Dann noch die weiteren Staus ab 8 Minuten Wartezeit. A1 Köln-Dortmund zwischen Wuppertal-Ronsdorf und Kreuz Wuppertal-Nord. 2 Kilometer, eine Viertelstunde mehr. A40 Dortmund-Essen zwischen Dortmund-Lütgendortmund und Bochum-Werne. 1 Kilometer, 8 Minuten. Und A45 Gießen Richtung Hagen zwischen Freudenberg und Kreuz Olpe Süd, 2 Kilometer, da 10 Minuten plus. Kommt gut an.
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6: Sebastian Pulli hier und es gibt ja Lieder, die wirken bei jeder Tageszeit und Lichtstimmung so, als wären die genau dafür geschrieben. Das hier ist so einer, der geht bei praller Sonne in der Mittagszeit auf der Autobahn, der geht bei Sonnenauf- und Sonnenuntergang und mitten in der Nacht. Kato and John, turn the lights off. Einen schönen Abend euch.

0: Savage Garden. Gleich gibt's hier noch die neue Single von Katy Perry.
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0: Die hat sich ja neu erfunden, beziehungsweise sich andere Songschreiber zugelegt. Und zusammen machen sie richtig, richtig gute Sachen, wie eben die neue Single Watch It Burn gibt's gleich.
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0: Das Wetter.
1: Wir haben jetzt schon keine Klamotten mehr an, die wir noch ablegen können. Morgen noch mal heißer als heute, bis 38 Grad in der Spitze und wieder viel Sonne. Danach haben wir es dann halbwegs geschafft. Ab Samstag, da wird es tageweise langsam kühler. Jetzt in der Nacht nur so eine halbe Erfrischung. Je nach Ort landen wir da bei Tiefstwerten zwischen 15 und teilweise immer noch 23 Grad.
0: NRW Verkehr.
1: Nichts Neues von der A44, die bleibt weiter gesperrt in beide Richtungen. Einmal A44 Dortmund-Kassel zwischen Diemelstadt und Warburg nach einem Unfall, da laufen die Bergungsarbeiten. Und die andere Richtung A44 Kassel-Dortmund zwischen Bräuner und Warburg wegen zu hoher Verkehrsauslastung. Und es staut sich da in beide Richtungen, also wenn es geht, den Bereich umfahren. Dann noch die Staus mit Wartezeiten ab 4 Minuten. Da haben wir die A1 Köln Richtung Dortmund zwischen Wuppertal-Langerfeld und Kreuz Wuppertal-Nord 1 Kilometer 11 Minuten. A40 Dortmund-Essen zwischen Dortmund-Lütgendortmund und Kreuz Bochum 1 Kilometer 4 Minuten. Und A45 Gießen Richtung Hagen zwischen Freudenberg und Kreuz Olpe Süd 1 Kilometer knappe 10 Minuten. Gute Fahrt.
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1: Sebastian Pulli hier und die Sonnenfinsternis gestern, ein Erlebnis, das sich eingebrannt hat. Im schlimmsten Fall auch auf Netz heute. Kliniken heute überall in Deutschland sagen, es wären danach tatsächlich etliche Leute zu ihnen gekommen mit Beschwerden wie Kopfschmerzen, Schwindel oder eben auch Probleme mit dem Sehen. Wobei es da heißt, die Ärztinnen und Ärzte, die hätten bisher keine bleibenden Schäden an Augen feststellen können. So überprüfen wir auch mal, ob das Gehör schadfrei davon gekommen ist. Wer jetzt Pink vernimmt, bei dem ist alles gut. Schönen Donnerstagabend.

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0: Schöner Sommerhit-Klassiker jetzt. Wir haben hier nochmal die Bravo-Hits rausgesucht, wo der drauf war.
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0: Ja, Bravo Hits 22 von 1998. Spice Girls sind drauf, Viva Forever, Venga Boys, Up and Down, Scooter mit How Much Is the Fish und ganz, ganz oben als Track 1, weil er so groß war zu der Zeit, der hier. Luna natürlich, und Luna war jetzt bei uns im Interview, gibt's in voller Länge auf unserer Homepage, und da hat sie uns erzählt, dass der Song tatsächlich damals hier bei uns in NRW entstanden ist.
2: Da bin ich in Müllheim an der Ruhr in ein Studio reingegangen und habe in 40 Minuten das runtergesungen. Bailando, bailando, amigos, adios, adios, el silencio loco, einfach mit ganz viel Leichtigkeit.
0: Und diese Leichtigkeit, die bringt Luna wieder mit am 22.11. auf die Bühne. Da spielt sie in Oberhausen und es gibt auch noch Tickets, wenn ihr mögt. Aber erstmal hier sie aus der Konserve, so Bravo-Hits rein, ersten Track an. Bye.

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1: Ich bin Dirk Zeitler. Am Rhein werden immer neue Tiefstände gemessen. Zum Beispiel in Köln sind heute 49 Zentimeter gemessen worden. Und es wird erwartet, dass der Pegel noch weiter sinkt. Schifffahrt ist kaum noch möglich.
2: Vor allem, es rechnet sich schlicht nicht mehr, die Schiffe loszuschicken. Wenn überhaupt, dann können sie nur einen Bruchteil der üblichen Fracht laden. Bei Köln hat der Rhein bereits einen Rekordtiefststand erreicht und es wird wohl noch schlimmer. Manche Unternehmen verlagern bereits einen Teil ihrer Rohstofftransporte auf Schiene und Lkw. Doch das heißt, vieles wird teurer. Auch die Spritpreise an der Tankstelle haben bereits angezogen. Claudia Wächter, Nachrichtenredaktion.
1: Die anhaltende Hitze und Trockenheit lassen in Baden-Württemberg und Bayern die Futterbestände drastisch einbrechen und zwingen Landwirte, Tiere früher als geplant schlachten zu lassen. Auch in Hessen wird das Tierfutter knapp. Nach Angaben des Landesbauernverbands Baden-Württemberg stehen den Landwirten aktuell 30% weniger Futter zur Verfügung als sonst um diese Zeit. Die Abwehr von Drohnen muss in Deutschland schnell verbessert werden. Darüber waren sich die Innenminister von Bund und Ländern in einer Telefonkonferenz einig. Vergangene Woche war am Flughafen Leipzig eine mit Sprengstoff bestückte Drohne entdeckt worden.
3: Gegenseitige Unterstützung, gemeinsame Forschung und Flughäfen besser mit Abwehrtechnik ausstatten. Diese Ansatzpunkte wollen die Innenminister verfolgen. Einigkeit gibt es aber nicht in allen Punkten. Aus Niedersachsen und Bremen kommt zum Beispiel die Forderung, dass der Bund auch Häfen besser in Sachen Drohnenabwehr ausstattet. Und bei Flughäfen haben bisher Standorte wie Frankfurt-Main, München, Berlin, Hamburg oder Stuttgart Priorität. Diese Liste wollen einige Länder gern ausweiten. Jan-Henner Reitzer, Nachrichtenredaktion.
1: Vor der Küste des türkischen Urlaubsorts Fethiye ist ein Ausflugsboot mit Touristen in Brand geraten. 115 Menschen, darunter Kinder und Besatzungsmitglieder, sprangen mit Rettungswesten ins Meer. Sie seien anschließend von der Küstenwache an Land gebracht worden, wie die staatliche Nachrichtenagentur Anadolu berichtet. Auch Boote in der Nähe beteiligten sich an der Rettungsaktion.
4: Und das waren die Nachrichten mit Thomas Brockt.
5: Das Wetter. Morgen nochmal richtig Sauna. Ab Samstag wird es dann immerhin schrittweise Tag für Tag kühler. 38 Grad maximal morgen. Dazu viel Sonne. Und der Abend und die Nacht jetzt, die bringen auch nur so mittel viel Erfrischung. Je nach Ort kriegen wir 15 bis 23 Grad. Das ist der Tiefstwert in der Nacht.
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5: Wichtiger Hinweis für die A3, die wird gleich gesperrt von 11 Uhr bis 3 Uhr in der Nacht. A3 Köln Richtung Oberhausen wegen einer Nachtbaustelle zwischen Kreuz Breitscheid und Kreuz Kaiserberg gleich ab 11 Uhr dicht. Die A44, die ist immerhin nur noch in eine Richtung gesperrt, Kassel Richtung Dortmund. Zwischen Bräuner und Warburg, da staut es sich auch ordentlich, also wenn ihr könnt, umfahren. Dann noch die Staus ab 9 Minuten. A1 Köln Richtung Dortmund zwischen Wuppertal-Langerfeld und Kreuz Wuppertal-Nord. 2 Kilometer, knappe 10 Minuten. A31 Oberhausen-Gronau zwischen Lembeck und Regen. 1 Kilometer, 12 Minuten. Und die A44 in der wieder freien Gegenrichtung. Leider noch eine Menge Stau. Dortmund-Kassel zwischen Marsberg und Warburg. 4 Kilometer, aktuell 40 Minuten. Plus. Haltet durch, kommt gut an.
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5: Sebastian Pulli hier, so und bald haben wir es hier. Sonntag, absolute Höchsttemperatur, nur noch 27 Grad. Und danach die Woche durch die mittleren 20er. Teilweise landen wir sogar unter 20 Grad. Das heißt, so richtig fies warm sind nur noch

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0: Richtig guter Künstler, Samba mit Homewrecker. So, gehen wir mal zurück in die Zeit, in der CDs noch was sehr, sehr Wertvolles waren.
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0: Vor Spotify, vor MP3s, wo, wenn ein neues gutes Lied rauskam, man noch vor dem Radio warten musste, bis es lief. Es sei denn eben, man hat bei Karstadt für 37 Mark das Album gekauft. Ich weiß, Opa erzählt vom Krieg, aber liebe Jüngeren, bitte erlaubt es uns, wir haben ja nichts. Wir genießen jetzt noch einmal schnell die Nostalgie, gucken zurück auf den Schulhof im Jahr 2001. So, was waren da die größten Alben? Destiny's Child, Survivor. Dann gab es das Debüt einer der bis heute größten Rockbands, das absolut legendäre Hybrid Theory von Linkin Park. Auch ein nicht weniger legendäres Debüt, ist mehr was für die Indie-Fraktion. The Strokes, Is This It, auch eine absolut fantastische Platte. So, und dann gab es das Album, mit dem man auf dem Schulhof die allercoolste Sau war. Ein absoluter Meilenstein des Hip-Hop. Die Fugees mit The Score. Und darauf war dieser Song hier, Ready or Not. Schönen Donnerstagabend. Ready or

0: Das Wetter.
1: Morgen heißester Tag der Woche, 38 Grad maximal, viel Sonne. Danach sind wir aber durchs Gröbste durch. Danach wird es dann langsam tageweise wieder kühler. Über den Abend und die Nacht jetzt, da bleibt es auch noch relativ warm. Je nach Standort Tiefstwerte von 15 bis teilweise immer noch 23 Grad, gerade so in städtischen Gebieten.
0: NRW Verkehr.
1: Nochmal der Hinweis, die A3 Köln Richtung

0: Oberhausen, die wird gesperrt in circa einer halben Stunde ab 11 Uhr. Da gibt es eine Nachtbaustelle, die geht dann noch bis 3. A3 Köln Richtung Oberhausen zwischen Kreuz Breitscheid und Kreuz Kaiserberg. Da ist die Autobahn dicht, gleich ab 11. Die A44 immerhin nur noch in eine Richtung gesperrt, Kassel Richtung Dortmund zwischen Bräuner und Marsberg. Da kommt ihr nicht durch und da staut es sich, also wenn es geht, den Bereich umfahren. Dann haben wir noch die A1 Köln Richtung Dortmund zwischen Wuppertal-Langerfeld und Kreuz Wuppertal-Nord, 1 Kilometer 10 Minuten. A40 Dortmund-Essen zwischen Dortmund-Lütgen-Dortmund und Kreuz Bochum, 1 Kilometer 10 Minuten. Und die A44, die inzwischen wieder offene Gegenrichtung Dortmund Richtung Kassel zwischen Marsberg und Diemelstadt, da staut es sich noch über 2 Kilometer 23 Minuten plus. Kommt gut an.
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0: Gleich Knaller. Knockin' on Heaven's Door in der Version von Guns N' Roses. Im Original ja von Bob Dylan natürlich. Sowohl Axl Rose als auch er, ja, höchst eigene Stimmstile, hätten beide das mal als Duett gesungen. Das wäre in die Nasalen der Geschichte eingegangen. Na gut, wer im Glashaus sitzt. Ich bin Sebastian Pulli, wünsche euch einen schönen Abend. Erstmal mit New Religion, Bibi Rexha.
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0: Eis im Becher, wer ist denn sowas? Hörnchen is the way of life.
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0: Vor allem, weil diese Hörnchen, diese Waffeln tatsächlich in Teilen nach ganz Europa verkauft werden aus NRW, aus Hamm. Das ist auch das Geräusch, das man beim Reinbeißen macht. Das Familienunternehmen Fria, das gibt's in Hamm schon seit über 100 Jahren. Und die Kollegin Kim Klages ist sehr schnell freiwillig hin und hat sich das Ganze mit Ulf und Sina Jaspert angeschaut.
2: Es duftet direkt.
3: Ja, natürlich.
2: Oh, Wahnsinn. Sina, was für unterschiedliche Waffeln gibt es denn?
4: Es gibt gepresste und gedrehte Hörnchen. Gepresste Hörnchen ist das, was man typischerweise vom Softeis kennt, als diese kleinen Becherchen.
2: Das sind die, die so ein bisschen nach Pappe schmecken, ne?
4: Genau. Und es gibt gedrehte, das sind eben diese typischen Süßen, die man aus der Eisdiele kennt.
3: Also der Teig wird zubereitet und dann mit dem Teigtopf direkt an die Maschine gefahren, läuft dann über die Pumpe auf die Backplatten.
2: So. Das sieht aus wie erst so kleine Pancakes, die dann flach gedrückt werden.
3: Und mit diesen Mitnehmerarmen in die sogenannte Wickelform geführt wird. Wenn man die Waffeln hier vorne, wenn die aus dem Ofen kommen, zusammenschieben würde, da sind die noch sehr heiß, die würden ineinander kleben.
2: Hast du denn über die Jahre auch so eine Lieblingswaffel?
4: Ja, ist tatsächlich sehr gerne die glutenfreien Waffeln. Die sind süßer, die finde ich super lecker.
2: Jetzt darf ich mir einfach eine nehmen.
3: Nehme eine raus.
2: Und die ist sogar noch warm, frisch aus dem Ofen.
3: Ja.
2: Schmeckt richtig lecker.
3: Ja.
2: Schön süß. Also ich muss auch ehrlich sagen, ich habe noch nie so eine Waffel ohne Eis gegessen.
3: Ja.
2: Aber jetzt, wenn man da so reinbeißt und die isst, dann braucht man eigentlich fast gar kein Eis.
0: Ja, dann nehmen wir das halt. Neue Musik jetzt bei uns. Always on your side, Bonobo und Roy Crooks. Schönen Donnerstagabend euch.

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1: Ich bin Dirk Zeitler. Die Abwehr von Drohnen muss in Deutschland schnell verbessert werden. Darüber waren sich die Innenminister von Bund und Ländern in einer Telefonkonferenz einig. Vergangene Woche war am Flughafen Leipzig eine mit Sprengstoff bestückte Drohne entdeckt worden.
2: Gegenseitige Unterstützung, gemeinsame Forschung und Flughäfen besser mit Abwehrtechnik ausstatten. Diese Ansatzpunkte wollen die Innenminister verfolgen. Einigkeit gibt es aber nicht in allen Punkten. Aus Niedersachsen und Bremen kommt zum Beispiel die Forderung, dass der Bund auch Häfen besser in Sachen Drohnenabwehr ausstattet. Und bei Flughäfen haben bisher Standorte wie Frankfurt-Main, München, Berlin, Hamburg oder Stuttgart Priorität. Diese Liste wollen einige Länder gern ausweiten. Jan-Henna Reitze, Nachrichtenredaktion.
1: Die anhaltende Hitze und Trockenheit lassen in Baden-Württemberg und Bayern die Futterbestände drastisch einbrechen und zwingen Landwirte, Tiere früher als geplant schlachten zu lassen. Auch in Hessen wird das Tierfutter knapp. Nach Angaben des Landesbauernverbands Baden-Württemberg stehen den Landwirten aktuell 30-40% weniger Futter zur Verfügung als sonst um diese Zeit. Am Rhein werden immer neue Tiefststände gemessen. Zum Beispiel in Köln sind heute 49 Zentimeter gemessen worden. Und es wird erwartet, dass der Pegel noch weiter sinkt. Schifffahrt ist kaum noch möglich.
3: Vor allem, es rechnet sich schlicht nicht mehr, die Schiffe loszuschicken. Wenn überhaupt, dann können sie nur einen Bruchteil der üblichen Fracht laden. Bei Köln hat der Rhein bereits einen Rekordtiefststand erreicht und es wird wohl noch schlimmer. Manche Unternehmen verlagern bereits einen Teil ihrer Rohstofftransporte auf Schiene und Lkw. Doch das heißt, vieles wird teurer. Auch die Spritpreise an der Tankstelle haben bereits angezogen. Claudia Wächter, Nachrichtenredaktion.
1: Zum Sport. Zehnkampfweltmeister Leo Neugebauer hat sich bei der Leichtathletik-EM in Birmingham nach einem dramatischen 1500-Meter-Lauf erstmals auch den Titel des Europameisters gesichert. Niklas Kolbe gewann Silber. Über 3000 Meter Hindernis hatte Gesa Krause Gold gewonnen. Bronze gewann Olivia Gürth. Und das waren die Nachrichten mit Dirk Zeitler.
4: Das Wetter. Wir empfehlen für die Nacht eine geschützte Tal- und Muldenlage. In denen wird wohl 12 Grad heute Nacht als Tiefstwert in städtischen Gebieten. Da kühlt es teilweise nicht weiter runter als 23 Grad. Morgen noch mal eine Ecke heißer als heute, bis 38 Grad in der Spitze. Viel Sonne dazu. Dann aber ab Samstag wird es immerhin schrittweise Tag für Tag langsam kühler.
5: NRW Verkehr.
4: 3 Autobahnsperrungen haben wir aktuell. Wir fangen an mit der A3 Köln Richtung Oberhausen. Da hat eben eine Nachtbaustelle angefangen zwischen Kreuz Breitscheid und Kreuz Kaiserberg. Die geht noch bis 3 Uhr gleich in der Nacht. Dann ist die A30 Osnabrück in Richtung Rheine dicht nach einem Unfall zwischen Ibbenbüren und Ibbenbüren West. Da die Rettungsgasse freihalten, das ganz wichtig, und es staut sich da. Und die A44 Kassel Richtung Dortmund haben wir noch zwischen Bräuna und Warburg. Auch die ist gesperrt und auch da gibt's Stau. Dann A1 Köln Richtung Dortmund zwischen Wuppertal-Langerfeld und Kreuz Wuppertal-Nord. 1 Kilometer Stau, knappe 10 Minuten. Und A44 Dortmund Richtung Kassel, die Gegenrichtung zur Sperrung zwischen Marsberg und Warburg. 3 Kilometer, 21 Minuten plus. Kommt gut durch.
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4: Sebastian Pulli hier und jetzt tatsächlich der fröhlichste Song der Welt. Wissenschaftlich belegt. Hat ein Hirnforscher mal eine Formel für entwickelt und dann eben eine Top 10 zusammengestellt. Und darin sind unter anderem Girls Just Wanna Have Fun, Cyndi Lauper, Uptown Girl, Billy Joel, Dancing Queen, ABBA und auf der Nummer 1, wenig überraschend, denn das Ding tackert einem die Mundwinkel auf Stirnhöhe fest, ob man will oder nicht, der fröhlichste Song der Welt, Walking on Sunshine.

0: Musik zwischen fluffigem Kaugummi-Pop und anstehendem Weltuntergang Holly Humberstone.
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0: Jetzt ein Lied, das ist vor allem groß geworden wegen seines Musikvideos. Und es war auch tatsächlich eins der letzten großen Videos, die noch so ins kollektive Massengedächtnis gerutscht sind. Eins, das fast jeder kannte, bevor das Internet danach alles in Bubbles aufgeteilt hat. Ist auch tausendmal zitiert worden, weil sich das Motiv daraus so eingebrannt hat. War damals ein riesiger Karriereschritt für die Künstlerin, die damals schon einer jüngeren, kleineren Zielgruppe bekannt war. Aber inzwischen ist sie ein absoluter Weltstar. Ich muss nicht viel sagen. Stichwort, und dann wissen es alle, nackig auf der Abrissbirne. Miley Cyrus natürlich, Wrecking Ball.

0: Das Wetter.
1: Morgen werden wir noch mal richtig gebraten im eigenen Saft. 38 Grad maximal, dazu viel Sonne. Jetzt in der Nacht kühlt's runter, wenn auch nicht so wahnsinnig viel, je nach Ort. Tiefstwerte 15 bis gerade im städtischen Gebiet immer noch 23 Grad.
0: NRW Verkehr.
1: Drei Autobahnen aktuell gesperrt. Gehen wir mal durch. Die A3 Köln Richtung Oberhausen. Da ist eine Nachtbaustelle, hat eben um 11 angefangen und geht noch bis 3 Uhr nachts. Zwischen Kreuz Breitscheid und Kreuz Kaiserberg kommt ihr nicht durch auf der A3 Köln Richtung Oberhausen. Die A30 Osnabrück Richtung Rheine ist auch dicht nach einem Unfall zwischen Ibbenbüren und Ibbenbüren West. Da bitte die

0: Rettungsgasse freimachen und da staut es sich auch. Und die A44 Kassel Richtung Dortmund ist noch gesperrt zwischen Bräuner und Marsberg, auch da Stau. A1 Köln Richtung Dortmund zwischen Wuppertal-Langerfeld und Kreuz Wuppertal-Nord, 1 Kilometer, 6 Minuten. Und A44 Dortmund-Kassel, die Gegenrichtung, die war auch bis eben noch gesperrt. Jetzt staut es sich da noch zwischen Marsberg und Warburg, 3 Kilometer, 20 Minuten. Gute Fahrt.
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0: Sebastian Pulli hier, kann man um die Zeit noch Vokabeln lernen eigentlich? Wir versuchen das mal. Justin Timberlake gibt's nämlich gleich mit Cry Me a River, weine mir einen Fluss. So, was heißt das eigentlich? Auf Deutsch würde man es übersetzen mit ja, heul doch oder oh, mir kommen die Tränen. Weil Justin Timberlake im Song von seiner Ex angerufen wird, die sehr, sehr traurig ist und ihn gerne zurück will, obwohl sie ihn vorher betrogen hat. Geschichte ist klar, gibt's gleich, aber erstmal Leonie mit Don't Worry.

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0: Das junge Kind einer Bekannten, das wollte ich jetzt sehr, sehr gerne zum, ich zitiere, Eisdealer.
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0: Ja gut, was so gut ist, fühlt sich auch ja fast illegal an, ne? Frage ist nur, welche Sorte nehmen wir?
2: Zitrone, weil das halt im Sommer schön frisch ist.
3: Schwarzer Teller, weil der Geschmack ganz gut ist und man hat noch ein bisschen Crunch wegen der Schokostückchen.
4: Meine Lieblingseissorte ist Erdbeere. Vor allen Dingen deswegen, wenn man weiß, dass die Erdbeeren auch frisch im Grunde genommen eingearbeitet werden.
2: Zitrone, weil das halt im Sommer schön frisch ist.
5: Milch heißt Zimt, weil die mich immer so an meine Kindheit erinnert. Weil meine Oma das oft gekocht hat. Für mich. Es erinnert einen daran, ja.
0: Ja, so ein Oma-Eis haben wir, glaube ich, auch fast alle, ne? Oder so ein Eis, wo wir wissen, Mama und Papa, Oma und Opa haben es immer am liebsten gegessen. Malaga. Oder den großen Krokantbecher. So, da können wir jetzt im Geiste unseren Kopf drin versenken zu einem sehr, sehr frischen Soundtrack.
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1: Doc Zeitler. Trockenheit in Deutschland führt zu Ernteausfällen. Seit Beginn Mitte Juni seien deshalb rund 3 Millionen Tonnen Getreide und Raps verloren gegangen, heißt es vom Deutschen Raiffeisenverband. Insgesamt wird dabei eine ähnliche Erntebilanz wie im Vorjahr erwartet.
2: Der Verband spricht von Einnahmeverlusten von 600 Millionen Euro. Der Ausblick auf diesen Sommer ist nicht ganz so gut, aber nicht hoffnungslos. Nach einer Schätzung erwartet der Verband eine kleinere Getreideernte von rund 40 Millionen Tonnen, nach 45 Millionen Tonnen im vergangenen Jahr. Unterm Strich sei es eine noch ausreichende unterdurchschnittliche Ernte, hieß es. Steigende Verbraucherpreise etwa für Brot und Brötchen werden nicht erwartet. Für die Preise sind vor allem Energie-, Lohn- und Bürokratiekosten entscheidend. Tine Klimach, Nachrichtenredaktion.
1: Die Abwehr von Drohnen muss in Deutschland schnell verbessert werden. Darüber waren sich die Innenminister von Bund und Ländern in einer Telefonkonferenz einig. Der sächsische Innenminister Schuster sagte, notwendig sei die gegenseitige Unterstützung sowie gemeinsame Forschung und Beschaffung. Vergangene Woche war am Flughafen Leipzig eine mit Sprengstoff bestückte Drohne entdeckt worden. Das hat es seit Beginn der Lotto-Geschichte 1955 noch nicht gegeben. In 40 Ziehungen ist der Jackpot nicht geknackt worden. 6 richtige plus Superzahl hat es seit Ende März nicht gegeben. Auch bei der Ziehung gestern blieb der Jackpot unangetastet.
3: Irgendwie scheint der Jackpot verhext. Auch am Samstag sind also wieder 50 Millionen im Topf. Mehr geht nicht, denn der Gewinn wird gedeckelt. Aber auch die Maximalsumme ist schwindelerregend. Und die Chancen, 6 richtige plus Zusatzzahl richtig zu tippen, die sind minimal. Immerhin 3 Spieler oder Spielerinnen aus NRW und Niedersachsen, die sind dem Hauptgewinn zuletzt ziemlich nahe gekommen. Claudia Wächter, Nachrichtenredaktion.
1: Zum Sport. Zehnkampfweltmeister Leo Neugebauer hat sich bei der Leichtathletik-EM in Birmingham nach einem dramatischen 1500-Meter-Lauf erstmals auch den Titel des Europameisters gesichert. Niklas Kolbe gewann Silber. Über 3000 Meter Hindernis hat Gesa Krause Gold gewonnen. Bronze gewann Olivia Gürth. Zum Abschluss des Abends in Birmingham konnte der Diskuswerfer Henrik Jansen über Bronze jubeln.
4: Das Wetter.
5: Ihr bekommt wieder eine klare Nacht. Regen wird es nicht geben, dazu 21 bis 15 Grad. Tagsüber heute wird es dann wieder richtig, richtig heiß mit Temperaturen bis zu 38 Grad. Dazu weiter trocken und sonnig. Am Samstag gibt es dann wieder mehr Wolken. Da kann es dann auch mal Schauer oder Gewitter geben bis 33 Grad.
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6: Hier die aktuelle Verkehrslage. A1 Köln-Dortmund zwischen Wuppertal-Langerfeld und Kreuz Wuppertal Nord, 1 Kilometer Stau, 5 Minuten Zeitverlust. Weiterhin auf der A30 Osnabrück-Rheine zwischen Langenbeck und Ibbenbüren-West, 1 Kilometer stockender Verkehr. Zusätzlich auf der A44 Dortmund-Kassel zwischen Erwitte-Anröchte und Gesäcke, 1 Kilometer zähfließender Verkehr. Im weiteren Verlauf zwischen Marsberg und Warburg, 2 Kilometer Stau, 15 Minuten Zeitverlust. Und in der Gegenrichtung 7 Kilometer stockender Verkehr. Wir wünschen allen unterwegs gute Fahrt.
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5: Also im Vergleich zu den Temperaturen tagsüber ist es echt so angenehm nachts, oder? Immer noch warm, aber eben nichts gegen diese über 30 Grad. Es ist herrlich. Falls ihr also gerade im Auto sitzt, macht die Fenster auf und genießt die Luft. Dazu gibt's Musik von Shakira und Burna Boy. Das ist Die Die.

0: Survivor, Eye of the Tiger. Hallo zusammen. Stars leben ja eigentlich ein Jet-Set-Leben, ne? Mit Shampoos und Partys und Limousinen. Naja, bis auf Atze Schröder, der ist auf dem Boden geblieben, manchmal sogar ein bisschen zu sehr.
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3: Ja, nee, ist klar.
4: Ich bin gestern von Frankfurt nach Hamburg mit der Bahn gefahren. Und zwar mit Flixtrain. Ja, stimmt, wirklich. Gut. Ja, ich wollte sparen. Und wenn man sagt, ich wollte sparen, dann geht das ja eigentlich nie gut aus. Ja. Der Zug hatte zwar Bremsen, aber keine Klimaanlage. Gut, dass ich im Hotel noch geduscht hatte. Ja, warum eigentlich? Schon in Kassel sah ich aus, als hätte ich eine Expedition auf dem Machu Picchu gemacht. Ja, als ich mit dem Fix- und Foxy-Train in Hamburg angekommen bin, war ich dann so eine dehydrierte Mumie mit Locken, aber ohne sonstige Vitalzeichen. Wie heißt es so schön? Die Würde des Menschen ist ein Konjunktiv. Ja, egal, wir werden uns viel verzeihen müssen nach diesem Sommer.
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0: Das Wetter.
1: Kein Regen, das wird eine klare Nacht, 21 bis 15 Grad. Tagsüber heizt es sich dann wieder richtig auf, bis 38 Grad sind heute drin, dazu sonnig und trocken. Und am Samstag dann bis 33 Grad, aber da kann es dann auch mal regnen oder gewittern.
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2: A45 Gießenhagen zwischen Meinertshagen und Lüdenscheid Süd, 1 Kilometer Stau. Wir wünschen allen unterwegs gute Fahrt.
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1: Eine schöne Nacht mit uns wünsche ich euch. Schön, dass ihr dabei seid. Und ne, es ist Freitag. Wupp, wupp. Das hier sind The Lumineers mit Ho Hey.

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0: Bryan Adams mit seinem Übersong Summer of 69. Und wir schauen mal, was im Kino gerade so geht. Es ist ja gerade ein Film angelaufen, den findet unser Filmexperte richtig gut, nämlich Sunny Dancer. Das ist eine Tragikkomödie. Daumen hoch also von Jörg Albrecht. Und Daumen hoch gibt's auch bei einem Film, über den wir jetzt reden. Im Kino lief ja erst kürzlich der Horrorfilm Backrooms. Und jetzt gibt es was ganz Ähnliches, Jörg, und zwar aus Japan.
1: Genau, Vorlage für Exit 8, so heißt der Film, sind allerdings keine YouTube-Videos. Es ist diesmal ein Game. Und das spielt, wie jetzt auch der Film, komplett in einem weißgekachelten Gang in einer U-Bahn-Station. In der ist ein junger Mann gefangen, wie in einer Zeitschleife.
2: Übersehen Sie keine Anomalien. Wenn Sie eine Anomalie sehen, drehen Sie sofort um.
1: Um aus der Zeitschleife rauszukommen und den Ausgang 8 zu finden, muss der Mann auf jedes noch so kleine Detail achten. Das macht auch als Zuschauer Spaß, zusammen mit ihm in der Unterführung auf Entdeckungstour zu gehen. Exit 8 merkt man zwar an, dass das Ganze auf einem Game basiert und die Story doch ein bisschen dünn ist, hat aber was, genau wie Backrooms.
0: Also zweimal Daumen hoch von unserem Kinomann Jörg Albrecht für Exit 8 und auch für Sunny Dancer. Danke, Jörg.
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1: Ich bin Dirk Zeitler. Wegen Hitze und Trockenheit fehlt Landwirten in Baden-Württemberg und Bayern Futter für ihre Tiere, die deshalb früher als geplant geschlachtet werden müssen. Auch in Hessen wird das Tierfutter knapp.
2: Auf vertrockneten Wiesen finden Rinder nichts mehr zu fressen und es kann kein Heu gemacht werden. Beim Futtermais, der auch als Vorrat für den Winter gedacht ist, sieht es nicht besser aus. Bei Schlachthöfen gibt es schon Wartelisten. Landwirte sehen sich gezwungen, ihre Bestände zu verkleinern. Auch die Getreide- und Rapsernte hat unter der Trockenheit gelitten. Der Raiffeisenverband sagt, dass die Landwirtschaft dadurch 600 Millionen Euro an Einnahmen verloren hat. Jan-Henner Reitze, Nachrichtenredaktion.
1: Die Abwehr von Drohnen muss in Deutschland schnell verbessert werden. Darüber waren sich die Innenminister von Bund und Ländern in einer Telefonkonferenz einig. Der sächsische Innenminister Schuster sagte, notwendig sei die gegenseitige Unterstützung sowie die gemeinsame Forschung und Beschaffung. Vergangene Woche war am Flughafen Leipzig eine mit Sprengstoff bestückte Drohne entdeckt worden. Befristete Arbeitsverträge werden in Deutschland weiterhin vor allem mit jungen Menschen abgeschlossen. In der Altersgruppe zwischen 15 und 25 Jahren waren vergangenes Jahr 18,3% befristet beschäftigt, wie das Statistische Bundesamt berichtet. Das entspricht rund 2,2 Millionen Arbeitnehmern.
3: Auch wenn es die Jungen statistisch dreimal häufiger trifft als alle anderen, insgesamt gab es 2025 sogar weniger befristete Jobs als zum Beispiel noch vor 10 Jahren. Immerhin waren es aber laut Bundesamt fast 6,5 Millionen Menschen, die befristet in Teilzeit, mit Zeitverträgen oder in Minijobs gearbeitet haben. Und eine befristete Arbeit nimmt laut Statistik kaum jemand freiwillig an. Die meisten davon gibt's übrigens im Bildungssektor und in Restaurants und Kneipen. Thomas Thonfeld, Nachrichtenredakteur.
1: Zum Sport. Medaillenflut für das deutsche Leichtathletikteam. Zehnkampfweltmeister Leo Neugebauer hat sich bei der EM in Birmingham nach einem dramatischen 1500-Meter-Lauf erstmals auch den Titel des Europameisters gesichert. Niklas Kolbe gewann Silber. Über 3000 Meter Hindernis hat Gesa Krause Gold gewonnen. Bronze holte Olivia Gürth. Zum Abschluss des Abends konnte Diskuswerfer Henrik Jansen über Bronze jubeln.
4: Das Wetter. 21 bis 15 Grad jetzt in der Nacht und in den frühen Morgenstunden. Dazu kein Regen weiterhin. Und so bleibt es auch den Tag über. Es gibt viel Sonne, es wird richtig heiß bis 38 Grad. Samstag kann es dann auch mal regnen oder gewittern im Tagesverlauf. Dazu bis 33 Grad am Samstag.
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6: A45 Gießenhagen zwischen Meinertshagen und Lüdenscheid Süd. 1 Kilometer Stau. Wir wünschen allen unterwegs gute Fahrt.
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4: So, und wie esst ihr denn jetzt euer Eis eigentlich? Bei den Temperaturen kannst du ja eigentlich nur Eis essen, oder? Und esst ihr das ja dann im Becher oder mit einer Waffel? Also ich muss sagen, ich verstehe ja diese Becher überhaupt nicht. Die kann man doch nicht essen. Das macht doch keinen Sinn. Ich bin zu 100% Team Waffel.
7: Die Waffel, das ist das Letzte, was man im Mund hat. Und das muss auch gut schmecken.
4: Ja, das war Ulf Jaspert von einem Familienunternehmen hier aus NRW. In NRW werden nämlich Eiswaffeln für ganz Europa produziert. Krass, oder? Und da haben wir direkt mal vorbeigeschaut. Wie es da war, das hört ihr in einem Viertelstündchen hier bei mir.

0: warm, wärmer NRW gerade. Es ist Wahnsinn. Oder ist das warm? Weiter tagsüber Temperaturen über 30 Grad, weit über 30 Grad. Da kannst du dich eigentlich nur noch bis oben hin mit Eis vollstopfen und von innen kühlen. Am besten Eis, schön mit einer Waffel, ne? Und diese Waffeln, ne, in denen wir unsere Eiskugeln haben, die werden sogar für ganz Europa bei uns in NRW produziert. Das Familienunternehmen Fria produziert seit über 100 Jahren in Hamm Eiswaffeln. Mittlerweile schon in der vierten Generation. Und die Kollegin Kim Klages war vor Ort und hat gemeinsam mit Ulf Jaspert und Sina Jaspert mal hinter die Kulissen geschaut.
1: Es duftet direkt.
2: Ja, natürlich.
1: Oh, Wahnsinn. Sina, was für unterschiedliche Waffeln gibt es denn?
3: Es gibt gepresste und gedrehte Hörnchen. Gepresste Hörnchen ist das, was man typischerweise vom Softeis kennt, als diese kleinen Becherchen.
1: Das sind die, die so ein bisschen nach Pappe schmecken, ne?
3: Genau. Und es gibt gedrehte, das sind eben diese typischen Süßen, die man aus der Eisdiele kennt.
2: Also der Teig wird zubereitet und dann mit dem Teigduft direkt an die Maschine gefahren, läuft dann über die Pumpe auf die Backplatten.
1: So. Das sieht aus wie erst so kleine Pancakes, die dann flach gedrückt werden.
2: Und mit diesen Mitnehmerarmen in die sogenannte Wickelform geführt wird. Wenn man die Waffeln hier vorne, wenn die aus dem Ofen kommen, zusammenschieben würde, da sind die noch sehr heiß, die würden ineinander kleben.
1: Hast du denn über die Jahre auch so eine Lieblingswaffel?
3: Ich esse tatsächlich sehr gerne die glutenfreien Waffeln. Die sind süßer, die finde ich super lecker.
1: Jetzt darf ich mir einfach eine nehmen.
2: Nehme eine raus.
1: Und die ist sogar noch warm, frisch aus dem Ofen. Schmeckt richtig lecker. Schön süß. Also ich muss auch ehrlich sagen, ich habe noch nie so eine Waffel ohne Eis gegessen. Aber jetzt, wenn man da so reinbeißt und die isst, dann braucht man eigentlich fast gar kein Eis.
0: Ich hoffe, Kim hat dran gedacht, uns auch Waffeln mitzubringen. Kim, wenn du das hörst, beeil dich. Ich habe Hunger.
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0: Das Wetter.
1: Ihr bekommt wieder eine klare Nacht. Regen wird es nicht geben. Dazu 21 bis 15 Grad. Tagsüber heute wird es dann wieder richtig, richtig heiß mit Temperaturen bis zu 38 Grad. Dazu weiter trocken und sonnig. Am Samstag

0: gibt es dann wieder mehr Wolken. Da kann es dann auch mal Schauer oder Gewitter geben. Bis 33 Grad.
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2: A40 Essen-Dortmund. Zwischen Dortmund-Barob und Dortmund-Hombruch 1 Kilometer Stau. Wir wünschen allen unterwegs gute Fahrt.
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0: Hallo zusammen, wir starten gemeinsam in diesen noch sehr, sehr, sehr frühen Freitag. Schön, dass ihr zuhört. Ich habe jetzt diesen Song für euch, das ist Alors on danse.

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0: Wie steht ihr denn eigentlich zum Thema Camping? Das ist ja echt so, entweder du hast es oder du liebst es, oder? Es gibt auf jeden Fall immer mehr Leute, die da richtig Bock drauf haben. Und unser Hannes zum Beispiel ist selber Wohnwagenbesitzer. Und er fragt sich aber, was hat das eigentlich mit Schlafen in der Natur noch zu tun?
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2: Camping, das ist die Verschmelzung mit der Natur. Die puristischste Art, Urlaub zu machen. Hat jetzt noch ein Kumpel zu mir gesagt. Ich brauche nicht viel. Sag mal, hast du mir nicht gerade gesagt, dass ihr euch eine Campingspülmaschine für einen Wohnwagen gekauft habt? Ja, wieso? Und habt ihr nicht einen Kaffee-Vollautomaten im Vorzelt? Ja. Oh, ich frage ja nur. Weil es ist ja wirklich so, ne? Wenn der sich mit seinem nur 10 Meter Doppelachser Wohnwagen, Vorzelt und Zaun für die Hunden aufgebaut hat, dann lebt er ja auf jämmerlichen 50, 60 Quadratmetern. Alleine bis die Satellitenschüssel sich ausgerichtet hat, das dauert manchmal 10 Minuten. Das ist wie im Waldpen. Ja. Auch der Weinkühlschrank, den er immer mitnimmt, da passt nicht viel rein. Nein! Gut, Feuer selbst machen, das muss er. Das macht der Gasgrill nicht selbst. Also immer dran denken, wenn ein Camper sagt, ich mag das Leben einfach, dann meint er, dass sein Kühlschrank nur einfach hat.
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1: Ich bin Dirk Zeitler. Die Abwehr von Drohnen muss in Deutschland schnell verbessert werden. Darüber waren sich die Innenminister von Bund und Ländern in einer Telefonkonferenz einig. Der sächsische Innenminister Schuster sagte, notwendig sei die gegenseitige Unterstützung sowie gemeinsame Forschung und Beschaffung. Vergangene Woche war am Flughafen Leipzig eine mit Sprengstoff bestückte Drohne entdeckt worden. Am Rhein werden immer neue Tiefststände gemessen. Zum Beispiel in Köln sind gestern 49 Zentimeter gemessen worden und es wird erwartet, dass der Pegel noch weiter sinkt. Schifffahrt ist kaum noch möglich.
2: Vor allem, es rechnet sich schlicht nicht mehr, die Schiffe loszuschicken. Wenn überhaupt, dann können sie nur einen Bruchteil der üblichen Fracht laden. Bei Köln hat der Rhein bereits einen Rekordtiefststand erreicht und es wird wohl noch schlimmer. Manche Unternehmen verlagern bereits einen Teil ihrer Rohstofftransporte auf Schiene und Lkw. Doch das heißt, vieles wird teurer. Auch die Spritpreise an der Tankstelle haben bereits angezogen. Claudia Wächter, Nachrichtenredaktion.
1: Wegen Hitze und Trockenheit fehlt Landwirten in Baden-Württemberg und Bayern Futter für ihre Tiere, die deshalb früher als geplant geschlachtet werden müssen. Auch in Hessen wird das Tierfutter knapp.
3: Auf vertrockneten Wiesen finden Rinder nichts mehr zu fressen und es kann kein Heu gemacht werden. Beim Futtermais, der auch als Vorrat für den Winter gedacht ist, sieht es nicht besser aus. Bei Schlachthöfen gibt es schon Wartelisten. Landwirte sehen sich gezwungen, ihre Bestände zu verkleinern. Auch die Getreide- und Rapsernte hat unter der Trockenheit gelitten. Der Raiffeisenverband sagt, dass die Landwirtschaft dadurch 600 Millionen Euro an Einnahmen verloren hat. Jan-Henner Reitze, Nachrichtenredaktion.
1: Zum Sport. Medaillenflut für das deutsche